Wunderbar. Ein herzerweichendes Instrumentalstück mit prachtvollen akustischen Gitarren und einem himmlischen Streichorchester und einer Melodie, ja, die einen von einem nicht enden wollenden Sonnenuntergang träumen lassen. Hätte man 1972 wahrscheinlich von jeder anderen Band erwartet, genauso nur nicht von Black Sabbath. Aber es war tatsächlich Laguna Sunrise von Black Sabbath, die also eben auch anders konnten. Auch eine Rarität hier im Instrumental-Spezial-Beat-Club heute am 31. Mai. Wir bleiben in diesem interessanten Jahrgang 1972 mit einer ganz anderen Nummer von einer britischen Instrumentalband, die auch überhaupt nur zwei Platten veröffentlichte und nach kurzer Zeit auch schon wieder Geschichte war. Apollo 100 oder Apollo 100 hießen die. Der Arrangeur war Tom Parker, dazu ein Schlagzeuger, ein Gitarrist und die zwei Gitarristen sogar, ein Perkussionist und ein Bassist. Und mit diesem Song schafften sie es eben in diesem Jahr 72 auf Platz 6 der amerikanischen Charts. Apollo 100 und Joy mit Anleihen einer Triolenbegleitung aus dem Schlusschor einer Kantate von Johann Sebastian Bach.

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Ja, keine Band konnte in den 70er Jahren Rock mit orchestralen Elementen so dramatisch und geradezu filmreich verbinden wie das Electric Light Orchestra. Das war Fire on High und war der Opener ihres Albums Face the Music 1975 und ich meine auch in Deutschland die B-Seite der Single Living Thing, ELO, Fire on High, in diesem ganz speziellen instrumentalen Beat Club heute am letzten Mai-Sonntag zum Schluss der ersten Stunde noch ein Soul-Klassiker aus Philadelphia, was Booker T und die MGs für Stax waren. Das waren MFSB für das Philadelphia International Label. Sie waren die Houseband für diese Plattenfirma, haben ihre eigenen Alben veröffentlicht. Ein Pool von ungefähr 30 Studiomusikern waren MFSB, die natürlich eng mit dem Produktions- und Songwriting-Team Gamble & Huff zusammengearbeitet haben. Man kann ihre Musik, ihre Künste hören auf Stücken von Harold Melvin in the Blue Notes, von den OJs, von den Stylistics, den Spinners und vielen anderen. Und natürlich auch das berühmte Sound of Philadelphia-Thema ist berühmt geworden als auch Thema der Sendung Soul Train. Aber das hier ist immer noch mein Lieblingsstück von MFSB, jetzt zum Schluss der ersten Stunde. Love is the message.

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1: Ja, und alle, die regelmäßig Bremen 1 hören, also nicht nur den Beat Club, sondern auch den Rest, und davon gehe ich mal schwer aus bei Ihnen, die kennen natürlich auch den berühmten Song von Depeche Mode, Enjoy the Silence. Und daran heißt es an markanter und wichtiger Stelle, Words are very unnecessary, they can only do harm. Also Worte sind sehr unnötig, sie richten nur Schaden an. Und das haben wir uns zum Herzen genommen und deswegen gibt es heute Abend am letzten Maisonntag einen rein instrumentalen Beat Club und weiter geht's in der zweiten Stunde mit einer Band namens The T-Bones. Ein Stück aus dem Jahre 65. No matter what shape your stomach's in. Ich bin Lutz Hanker, wünsche Ihnen weiterhin viel Spaß. Schönen Abend.

Eine der allerschönsten Kompositionen von George Harrison heißt ja While My Guitar Gently Weeps, das legendäre Stück vom weißen Album. Und so klang es eben, wenn seine Slide-Gitarre sanft geweint hat, instrumental der Marva Blues. George Harrison, der Ende der 90er Jahre wusste, dass ihm nicht mehr viel Zeit bleibt nach dem furchtbaren Attentat auf ihn und seine Frau am vorletzten Tag des Jahres 1999 in seinem Anwesen in England. Ja, und der Diagnose Lungenkrebs hat er die letzten Reste seines Katalogs dann auf einem Album zusammengesammelt, um ja seinen Fans und der Nachwelt noch ein bisschen was zu hinterlassen. Brainwashed und daraus der Marva Blues, eine Adoption eines indischen traditionellen Folksongs hier in diesem rein instrumentalen Beat Club heute am letzten Mai-Sonntag. Ohne Worte geht's weiter mit einem Jazzrock-Klassiker von Weather Report, Birdland, Joe Savinul, Wayne Shorter, Jacopis Pastorius, Manolo Badrenia und Alex Acuna waren die fünf, die ein Tribut schrieben an den legendären New Yorker Jazzclub Birdland, in dem die ganz Großen ihrer Zeit damals aufgetreten sind und in dem auch, als es ihn noch gab, Joe Savinul, Leute wie Count Basie, Louis Armstrong, Duke Ellington und Miles Davis lauschte und sie bewunderte. Und wo er dann später auch seine Frau Maxine kennenlernte. Und er sagte, das alte Birdland, das war der wichtigste Platz in meinem Leben. Weather Reports, Birdlands.

Ja, ich gebe zu, man muss in dieser Sendung heute schon hier und da seine liebgewonnenen, aber vielleicht auch ein bisschen zu bequem gewordenen Hörgewohnheiten neu justieren für ein ganz besonderes Instrumentalspezial heute im B-Club. Vor allem diese wilde und progressive Jazz-Fusion-Nummer eben von Stevie Wonder hatte es in sich. Contusion, nicht Confusion, sondern Contusion mit einem T von seinem Meilenstein-Album Songs in the Key of Life. Und wenn man die Geschichte dazu hört, dann weiß man auch, warum diese Nummer genauso klingen musste, wie sie eben klang. Und dann macht das alles Sinn, denn Contusion heißt auf Deutsch Prellung. Der Titel ist eine Referenz an einen fatalen Autounfall, den Stevie 1973 hatte oder an dem er beteiligt war. Er konnte ja selber nicht fahren, ist ja klar. Und er litt natürlich mit dieser Gehirnprellung nicht nur eine schwere Verletzung, sondern hatte wohl auch eine Nahtoderfahrung. Und dieses Trauma hat er in dieser Nummer verarbeitet. Contusion. Ja, und jetzt geht's weiter mit Nick Drake, 1970. Ganz andere musikalische Baustelle. Die Diskografie von Nick Drake ist ja leider nur sehr kurz, aber dafür sehr gut und bemerkenswert. Im Alter von 26 Jahren viel zu früh gestorben. Hat nur 3 Platten gemacht, wenn ich das richtig erinnere. Und 3 Studioplatten, die beste vielleicht Brighter Later. Auch das inspiriert vom legendären Pet Sounds Album der Beach Boys, das Bernd ja in seiner Sendung am letzten Sonntag nochmal gewürdigt hat. Also dieser Song auch eine Referenz und das ganze Album an die Beach Boys. Und der Titelsong ist eben eine Instrumentalnummer damals geworden. Und da hören wir jetzt mal rein. Brighter Later, hier ist Nick Drake.

0: Ja, das kennen wir natürlich vor allem in der gesungenen Version von Chris Andrews, einer seiner großen Hits, To Whom It Concerns, hat es auch geschrieben, aber das war die Instrumentalversion von Ken Woodman and his Piccadilly Brass, To Whom It Concerns.
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0: Mit Ozanka. Und Sie kennen das ja, Sätze, die mit dem Wort eigentlich beginnen, gehen meistens nicht besonders gut aus. Eigentlich gehören auf Instrumentalstücke natürlich keine menschlichen Stimmen, sonst wären es ja keine Instrumentalstücke. Aber ganz so puristisch wollen wir dann auch nicht sein. Der folgende Klassiker ist einfach zu schön. Man hört ein bisschen die Falsettstimme von Frontmann Thijs van Lee, aber vor allem die großartige Gitarre von Jan Ackermann 1972. Focus und Sylvia.

Ja, wie hat der frühere Fußballnationaltorwart Oliver Kahn mal gesagt? Eier, wir brauchen Eier. Ein legendärer Satz, der heute als Synonym steht für Mut, Entschlossenheit und Risikobereitschaft. Und wenn man auf seinem allerersten Soloalbum anfängt mit einer Instrumentalnummer und die dann auch noch so scheinbar harmlos dahergetrellert wird, wie eben gerade von Neil Young, dann braucht man wirklich Eier. Das war ja das erste Stück auf seinem ersten Soloalbum 1968 mit ein bisschen Streichern und ein bisschen Gitarrentwang und Steel-Gitarre und einem Two-Step-Beat und trotzdem irgendwie auch ein Thema für die gesamte Karriere von Neil Young, oder als Überschrift könnte dieser Titel auch gut herhalten: The Emperor of Wyoming, Neil Young. In unserem heutigen Instrumental-Spezial Beat Club am letzten Mai-Sonntag eine solche Sendung und eine solche Liste ohne Pink Floyd ist natürlich undenkbar. Man könnte ja eigentlich eine ganze Sendung mit Pink Floyd Instrumentalnummern füllen. One of These Days zum Beispiel oder The Great Gig in the Sky, das sind so Titel, die einem sofort einfallen. Aber ich habe mich heute mal für ein unbekanntes Stück im wahrsten Sinne des Titels entschieden, denn der heißt auch wirklich so. Unknown Song war 1970 eigentlich gedacht für einen Soundtrack für den Film Zabriskie Point von Michelangelo Antonioni, hat es dann aber doch nicht auf den Soundtrack geschafft, verschwand dann irgendwie in der Schublade und wurde erst 1997 dann wieder rausgeholt und auch zum ersten Mal veröffentlicht, als man eben auch den Soundtrack von Zabriskie Point in erweiterter Form wieder veröffentlicht hat. Und ich mag diesen Song sehr gerne. Also, wenn Sie vielleicht schon ein bisschen müde sind, könnte es sein, dass Sie gleich ganz sanft entschlummern bei dem Unknown Song von Pink Floyd.

Ja, neben dem Mann an der Gitarre, das war natürlich Carlos Santana, war vor allem Greg Rowley hier im Piano, der Matador und Hauptdarsteller Treat, ein wunderbares Stück vom allerersten, vom legendären Santana-Album, das mit dem Löwenkopf 1969. Hier, heute im Beatclub, ohne Worte, eine Sendung nur mit coolen Instrumentalklassikern und einer der berühmtesten Instrumental-Rock-Songs der Welt kommt. Oder kam 1973 von der Edgar Winter Group, Platz 1 der amerikanischen Charts. Ganz ohne ein einziges Wort, einfach nach dem Motto, die Klappe halten. Und ja, einer der ersten Rock-Tracks überhaupt, bei dem der Synthesizer auch eine Hauptrolle spielte. Und ein Monster-Hit im wahrsten Sinne. Was soll also noch das Ganze toppen? Edgar Winter Frankenstein.

So, das war's für heute. Instrumental Spezial 2 Stunden lang. Am kommenden Sonntag, dann am 1. Juni Sonntag, wieder ein regulärer, wenn man das so sagen darf, Beat Club. Da geht's unter anderem auch, da jagt dann ein Highlight wieder das andere, das neue Album von Paul McCartney. Gerade erschienen Boys of Dungeon Lane. Gleich hier, auch das ist aller Ehren wert. Bitte bleiben Sie dran. Ariane Wirth, Ihre Gastgeberin. Viel Spaß dabei und ich bin Lutz Hanker. Danke fürs Zuhören. Wünsche Ihnen noch einen schönen Abend und hoffe, dass am nächsten Sonntag dann auch alle restlichen Teile von mir wieder in Bremen eingetroffen sind.

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1: Mit Lutz Hanka heute Abend, oder ich sag mal so, mit Teilen von Lutz Hanka, ja, einige Teile kurven noch an wunderbaren Straßen in Südwestengland, in Devon und Cornwall herum und trinken in einem gemütlichen Pub mit Blick auf das Meer, ja, ein Pint erfrischenden Cider oder vielleicht auch zwei Pints. Ja, und die anderen Teile sind schon physisch anwesend wieder in Bremen und versuchen die richtigen Vokabeln zu finden. Und insofern passt es ganz gut, dass wir heute eine Sendung haben, die zumindest musikalisch weitgehend ohne Worte auskommt. Nämlich, es gibt mal wieder nach langer Zeit ein Instrumentalspezial an diesem letzten Sonntag im Mai und das Ganze mit Spezialitäten, Raritäten und Highlights, aber auch vielen Klassikern, wie zum Beispiel dem ersten Song von Mr. Billy Preston, fast Nummer 1 in den USA damals und Gewinner eines Grammys für die beste instrumentale Performance. Outer Space. Damit geht's los. Viel Spaß in den nächsten zwei Stunden.

Ohne Worte, ein ganz besonderer Beat Club heute am letzten Sonntag im Mai, ein Instrumental Beat Club und das Ganze mit coolen Nummern, einige, ja, die man natürlich so wie Billy Preston vorhin schon ganz gut kennt. Diese Nummer hier, die muss man eher ein bisschen suchen, aber natürlich haben es Who-Fans längst erkannt, eine Nummer, die so ein bisschen eingegraben ist auf dem Tommy Soundtrack, natürlich die große Rockoper von The Who und auch das ein kleines Stück Sparks, das die Songwriter-Qualitäten natürlich von Pete Townshend unterstreicht. Und auch sonst, finde ich, hat dieses Stück, auch wenn es ganz kurz ist, eigentlich alles, was man von einem Stück von The Who erwartet, von Roger Daltrey mal abgesehen. Und auf jeden Fall eine tolle Nummer, die uns auch beim Auftritt der Band in Woodstock damals live gespielt wurde. Auch das eine ganz tolle Version. So, und jetzt kommen wir zu einem Instrument, das man nicht unbedingt vielleicht als Rock-Instrument bezeichnen würde oder als Lead-Instrument auch in so einer Sendung mit einem Stück, nämlich einer Flöte. Aber es gibt ja viele Songs, die so flötengetrieben sind, wobei diese Nummer gar kein Song im eigentlichen Sinne ist, sondern mehr so eine Suite, eine Aufeinanderfolge von verschiedenen, ja, Musikstilen und Musikstückchen. Und da kann jeder natürlich aus der Band mal zeigen, was er so drauf hat. Allen voran der Al Cooper, der quasi hier der Frontmann war von The Blues Projects. Und das war ja seine erste Band damals und so klang die Musik Ende der 60er eben auch. The Blues Project und The Flute Thing.

Ja, alles instrumental heute in diesem ganz speziellen Beatclub. Und obwohl nur ein Jahr zwischen den beiden Stücken, den letzten beiden dieser Sendung lag, doch zwei ganz unterschiedliche Baustellen. Das hier eben, das war ein Stück von einer Band, die damals noch gar keine Band war, sondern es gab nur zwei Musiker, die sich gut verstanden, die auch Spaß hatten, miteinander Musik zu machen und die auch die Idee hatten von einer gemeinsamen Band. Ein junger Gitarrist namens Richie Blackmore und ein Organist namens John Lord, und aus der Idee wurden dann natürlich Deep Purple, und das war tatsächlich eben diese Nummer And the Address, das allererste Stück, das Deep Purple als ganze neue Band dann aufgenommen hat für ihr erstes Album Shades of Deep Purple 1968. Ja, eine ganz besondere Rarität und trotzdem super Stück für diese Sendung. Also, und es geht weiter mit einem Klassiker aus dem Jahr 1959. Der frühe Rock-Instrumental-Titel entscheidend mitgeprägt hat, einfach und rhythmusgetrieben und ein Beweis dafür, dass großartige Musik eben nicht unbedingt komplex sein muss, sondern vor allem eins haben muss, nämlich Groove. Hier kommen The Virtues und der Guitar Boogie Shuffle.

einer der ersten ganz großen Momente in der langen Karriere eines damals noch jungen, talentierten Gitarristen namens Eric Clapton 1966 als Teil der Blues Breakers auf John Mayles erstem Album. Das war das Stück Hideaway.

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1: Ohne Worte oder ohne große Worte heute mit einer rein Instrumentalsendung. Ich hoffe, es macht Spaß und wir haben es lange nicht mehr gemacht und immer wieder kam der Wunsch auf, zwischendurch auch aus der Beatclub-Community, macht doch mal wieder sowas. Und mit großer Freude haben wir das zusammengestellt, natürlich mit einigen Spezialitäten, aber auch einem Klassiker. Und so einer kommt auch jetzt von einer Band, die genau wie Grateful Dead oder auch Cream geradezu prädestiniert waren eigentlich für Instrumentaltitel, weil sie eben die eigentlich auch vokal gesungenen Sachen so lange dann gejammt haben, in Live-Versionen vor allem, 15, 20 Minuten, dass sie sich anfühlten wie Instrumental-Monsterwerke, und dazu gehören natürlich auch viele Stücke der Allman Brothers, Dune Allman und Dickie Betts hier im Gitarrensolo, dazu dann eine wunderbare Melodie, die kommt vom Piano und der Schlagzeuger weiß auch ganz genau, wo er das Gas wegnehmen und wieder draufpacken soll. Ein Klassiker, Allman Brothers Band, Jessica. Ich bin Lutz Hanker, schönen Abend.

Wunderbar. Ein herzerweichendes Instrumentalstück mit prachtvollen akustischen Gitarren und einem himmlischen Streichorchester und einer Melodie, ja, die einen von einem nicht enden wollenden Sonnenuntergang träumen lassen. Hätte man 1972 wahrscheinlich von jeder anderen Band erwartet, genauso nur nicht von Black Sabbath. Aber das war tatsächlich Laguna Sunrise von Black Sabbath, die also eben auch anders konnten. Auch eine Rarität hier im Instrumental-Spezial-Beat-Club heute am 31. Mai. Wir bleiben in diesem interessanten Jahrgang 1972 mit einer ganz anderen Nummer von einer britischen Instrumentalband, die auch überhaupt nur zwei Platten veröffentlichte und nach kurzer Zeit auch schon wieder Geschichte war. Apollo 100 oder Apollo 100 hießen die. Der Arrangeur war Tom Parker, dazu ein Schlagzeuger, ein Gitarrist und zwei Gitarristen sogar, ein Percussionist und ein Bassist. Und mit diesem Song schafften sie es eben in diesem Jahr 72 auf Platz 6 der amerikanischen Charts. Apollo 100 und Joy mit Anleihen einer Triolenbegleitung aus dem Schlusschor einer Kantate von Johann Sebastian Bach.

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Ja, keine Band konnte in den 70er Jahren Rock mit orchestralen Elementen so dramatisch und geradezu filmreich verbinden wie das Electric Light Orchestra. Das war Fire on High und war der Opener ihres Albums Face the Music 1975 und ich meine auch in Deutschland die B-Seite der Single Living Thing, ELO, Fire on High, in diesem ganz speziellen instrumentalen Beat Club heute am letzten Mai-Sonntag zum Schluss der ersten Stunde noch ein Soul-Klassiker aus Philadelphia, was Booker T und die MGs für Stax waren. Das waren MFSB für das Philadelphia International Label. Sie waren die Hausband für diese Plattenfirma, haben ihre eigenen Alben veröffentlicht. Ein Pool von ungefähr 30 Studiomusikern waren MFSB, die natürlich eng mit dem Produktions- und Songwriting-Team Gamble & Huff zusammengearbeitet haben. Man kann ihre Musik, ihre Künste hören auf Stücken von Harold Melvin und The Blue Notes, von den OJs, von den Stylistics, den Spinners und vielen anderen. Und natürlich auch das berühmte Sound of Philadelphia-Thema ist berühmt geworden als auch Thema der Sendung Soul Train. Aber das hier ist immer noch mein Lieblingsstück von MFSB, jetzt zum Schluss der ersten Stunde. Love is the message.

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1: Ja, und alle, die regelmäßig Bremen 1 hören, also nicht nur den Beat Club, sondern auch den Rest, und davon gehe ich mal schwer aus bei Ihnen, die kennen natürlich auch den berühmten Song von Depeche Mode, Enjoy the Silence. Und daran heißt es an markanter und wichtiger Stelle, Words are very unnecessary, they can only do harm. Also Worte sind sehr unnötig, sie richten nur Schaden an. Und das haben wir uns zum Herzen genommen und deswegen gibt es heute Abend am letzten Mai-Sonntag einen rein instrumentalen Beat Club und weiter geht's in der zweiten Stunde mit einer Band namens The T-Bones. Ein Stück aus dem Jahre 65. No matter what shape your stomach's in. Ich bin Lutz Hanker, wünsche Ihnen weiterhin viel Spaß. Schönen Abend.

Eine der allerschönsten Kompositionen von George Harrison heißt ja While My Guitar Gently Weeps, das legendäre Stück vom weißen Album. Und so klang es eben, wenn seine Slide-Gitarre sanft geweint hat, instrumental der Marva Blues. George Harrison, der Ende der 90er Jahre wusste, dass ihm nicht mehr viel Zeit bleibt nach dem furchtbaren Attentat auf ihn und seine Frau am vorletzten Tag des Jahres 1999 in seinem Anwesen in England. Ja, und der Diagnose Lungenkrebs hat er die letzten Reste seines Katalogs dann auf einem Album zusammengesammelt, um ja seinen Fans und der Nachwelt noch ein bisschen was zu hinterlassen. Brainwashed und daraus der Marva Blues, eine Adoption eines indischen traditionellen Folksongs hier in diesem rein instrumentalen Beatclub heute am letzten Mai-Sonntag. Ohne Worte geht's weiter mit einem Jazzrock-Klassiker von Weather Report, Birdland, Joe Savinul, Wayne Shorter, Jacopis Pastorius, Manolo Badrenia und Alex Acuna waren die fünf, die ein Tribut schrieben an den legendären New Yorker Jazzclub Birdland, in dem die ganz Großen ihrer Zeit damals aufgetreten sind und in dem auch, als es ihn noch gab, Joe Savinul, Leute wie Count Basie, Louis Armstrong, Duke Ellington und Miles Davis lauschte und sie bewunderte. Und wo er dann später auch seine Frau Maxine kennenlernte. Und er sagte, das alte Birdland, das war der wichtigste Platz in meinem Leben. Weather Reports, Birdlands.

Ja, ich gebe zu, man muss in dieser Sendung heute schon hier und da seine liebgewonnenen, aber vielleicht auch ein bisschen zu bequem gewordenen Hörgewohnheiten neu justieren für ein ganz besonderes Instrumentalspezial heute im Beatclub. Vor allem diese wilde und progressive Jazz-Fusion-Nummer eben von Stevie Wonder hatte es in sich. Contusion, nicht Confusion, sondern Contusion mit einem T von seinem Meilenstein-Album Songs in the Key of Life. Und wenn man die Geschichte dazu hört, dann weiß man auch, warum diese Nummer genauso klingen musste, wie sie eben klang. Und dann macht das alles Sinn, denn Contusion heißt auf Deutsch Prellung. Der Titel ist eine Referenz an einen fatalen Autounfall, den Stevie 1973 hatte oder an dem er beteiligt war. Er konnte ja selber nicht fahren, ist ja klar. Und er litt natürlich mit dieser Gehirnprellung nicht nur eine schwere Verletzung, sondern hatte wohl auch eine Nahtoderfahrung. Und dieses Trauma hat er in dieser Nummer verarbeitet. Contusion. Ja, und jetzt geht's weiter mit Nick Drake 1970. Ganz andere musikalische Baustelle. Die Diskografie von Nick Drake ist ja leider nur sehr kurz, aber dafür sehr gut und bemerkenswert. Im Alter von 26 Jahren viel zu früh gestorben. Hat nur 3 Platten gemacht, wenn ich das richtig erinnere. Und 3 Studioplatten, die beste vielleicht Brighter Later. Auch das inspiriert vom legendären Pet Sounds Album der Beach Boys, das Bernd ja in seiner Sendung am letzten Sonntag nochmal gewürdigt hat. Also dieser Song auch eine Referenz und das ganze Album an die Beach Boys. Und der Titelsong ist eben eine Instrumentalnummer damals geworden. Und da hören wir jetzt mal rein. Brighter Later, hier ist Nick Drake.

0: Ja, das kennen wir natürlich vor allem in der gesungenen Version von Chris Andrews, einer seiner großen Hits, To Whom It Concerns. Er hat es auch geschrieben, aber das war die Instrumentalversion von Ken Woodman and his Piccadilly Brass, To Whom It Concerns.
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0: Mit Ozanka. Und Sie kennen das ja, Sätze, die mit dem Wort eigentlich beginnen, gehen meistens nicht besonders gut aus. Eigentlich gehören auf Instrumentalstücke natürlich keine menschlichen Stimmen, sonst wären es ja keine Instrumentalstücke. Aber ganz so puristisch wollen wir dann auch nicht sein. Der folgende Klassiker ist einfach zu schön. Man hört ein bisschen die Falsettstimme von Frontmann Thijs van Lee, aber vor allem die großartige Gitarre von Jan Ackermann 1972. Focus und Sylvia.

Da wird der frühere Fußballnationaltorwart Oliver Kahn mal gesagt, Eier, wir brauchen Eier, ein legendärer Satz, der heute als Synonym steht für Mut, Entschlossenheit und Risikobereitschaft. Und wenn man auf seinem allerersten Soloalbum anfängt mit einer Instrumentalnummer und die dann auch noch so scheinbar harmlos dahergetrellert wird, wie eben gerade von Neil Young, dann braucht man wirklich Eier. Das war ja das erste Stück auf seinem ersten Soloalbum 1968 mit ein bisschen Streichern und ein bisschen Gitarrentwang und Steel-Gitarre und einem Two-Step-Beat und trotzdem irgendwie auch ein Thema für die gesamte Karriere von Neil Young, oder als Überschrift könnte dieser Titel auch gut herhalten. The Emperor of Wyoming, Neil Young. In unserem heutigen Instrumental-Spezial Beat Club am letzten Mai-Sonntag eine solche Sendung und eine solche Liste ohne Pink Floyd ist natürlich undenkbar. Man könnte ja eigentlich eine ganze Sendung mit Pink Floyd Instrumentalnummern füllen. One of These Days zum Beispiel oder The Great Gig in the Sky, das sind so Titel, die einem sofort einfallen. Aber ich habe mich heute mal für ein unbekanntes Stück im wahrsten Sinne des Titels entschieden, denn der heißt auch wirklich so. Unknown Song war 1970 eigentlich gedacht für einen Soundtrack für den Film Zabriskie Point von Michelangelo Antonioni, hat es dann aber dann doch nicht auf den Soundtrack geschafft, verschwand dann irgendwie in der Schublade und wurde erst 1997 dann wieder rausgeholt und auch zum ersten Mal veröffentlicht, als man eben auch den Soundtrack von Zabriskie Point in erweiterter Form wieder veröffentlicht hat. Und ich mag diesen Song sehr gerne. Also, wenn Sie vielleicht schon ein bisschen müde sind, könnte es sein, dass Sie gleich ganz sanft entschlummern bei dem Unknown Song von Pink Floyd.

Ja, neben dem Mann an der Gitarre, das war natürlich Carlos Santana, war vor allem Greg Rowley hier im Piano, der Matador und Hauptdarsteller Treat, ein wunderbares Stück vom allerersten, vom legendären Santana-Album, das mit dem Löwenkopf 1969. Hier, heute im Beat Club, ohne Worte, eine Sendung nur mit coolen Instrumentalklassikern und einer der berühmtesten Instrumental-Rock-Songs der Welt kommt. Oder kam 1973 von der Edgar Winter Group, Platz 1 der amerikanischen Charts, ganz ohne ein einziges Wort, einfach nach dem Motto, die Klappe halten. Und ja, einer der ersten Rock-Tracks überhaupt, bei dem der Synthesizer auch in der Hauptrolle spielte und ein Monster-Hit im wahrsten Sinne. Was soll also noch das Ganze toppen? Edgar Winter Frankenstein.

So, das war's für heute. Instrumental Spezial 2 Stunden lang. Am kommenden Sonntag, dann am 1. Juni Sonntag, wieder ein regulärer, wenn man das so sagen darf, Beatclub. Da gibt's unter anderem auch, da jagt dann ein Highlight wieder das andere, das neue Album von Paul McCartney. Gerade erschienen Boys of Dungeon Lane. Gleich hier. Auch das ist aller Ehren wert. Bitte bleiben Sie dran. Ariane Wirth, Ihre Gastgeberin. Viel Spaß dabei und ich bin Lutz Hanker. Danke fürs Zuhören. Wünsche Ihnen noch einen schönen Abend und hoffe, dass am nächsten Sonntag dann auch alle restlichen Teile von mir wieder in Bremen eingetroffen sind.

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1: Mit Lotzanka heute Abend, oder ich sag mal so, mit Teilen von Lotzanka, ja, einige Teile kurven noch an wunderbaren Straßen in Südwestengland, in Devon und Cornwall herum und trinken in einem gemütlichen Pub mit Blick auf das Meer, ja, einen Pint erfrischenden Cider oder vielleicht auch zwei Pints. Ja, und die anderen Teile sind schon physisch anwesend wieder in Bremen und versuchen, die richtigen Vokabeln zu finden. Und insofern passt es ganz gut, dass wir heute eine Sendung haben, die zumindest musikalisch weitgehend ohne Worte auskommt. Nämlich, es gibt mal wieder nach langer Zeit ein Instrumentalspezial an diesem letzten Sonntag im Mai. Und das Ganze mit Spezialitäten, Raritäten und Highlights, aber auch vielen Klassikern, wie zum Beispiel dem ersten Song von Mr. Billy Preston, fast Nummer 1 in den USA damals und Gewinner eines Grammys für die beste instrumentale Performance. Outer Space. Damit geht's los. Viel Spaß in den nächsten zwei Stunden.

Ohne Worte, ein ganz besonderer Beat Club heute am letzten Sonntag im Mai, ein Instrumental Beat Club und das Ganze mit coolen Nummern, einige, ja, die man natürlich so wie Billy Preston vorhin schon ganz gut kennt. Diese Nummer hier, die muss man eher ein bisschen suchen, aber natürlich haben es Who-Fans längst erkannt, eine Nummer, die so ein bisschen eingegraben ist auf dem Tommy Soundtrack, natürlich die große Rockoper von The Who und auch das ein kleines Stück Sparks, das die Songwriter-Qualitäten natürlich von Pete Townshend unterstreicht. Und auch sonst, finde ich, hat dieses Stück, auch wenn es ganz kurz ist, eigentlich alles, was man von einem Stück von The Who erwartet, von Roger Daltrey mal abgesehen. Und auf jeden Fall eine tolle Nummer, die uns auch beim Auftritt der Band in Woodstock damals live gespielt wurde. Auch das eine ganz tolle Version. So, und jetzt kommen wir zu einem Instrument, das man nicht unbedingt vielleicht als Rock-Instrument bezeichnen würde oder als Lead-Instrument auch in so einer Sendung in einem Stück, nämlich einer Flöte. Aber es gibt ja viele Songs, die so flötengetrieben sind, wobei diese Nummer gar kein Song im eigentlichen Sinne ist, sondern mehr so eine Suite, eine Aufeinanderfolge von verschiedenen, ja, Musikstilen und Musikstückchen. Und da kann jeder natürlich aus der Band mal zeigen, was er so drauf hat. Allen voran der Al Cooper, der quasi hier der Frontmann war von The Blues Projects. Und das war ja seine erste Band damals und so klang die Musik Ende der 60er eben auch. The Blues Project und The Flute Thing.

Ja, alles instrumental heute in diesem ganz speziellen Beatclub. Und obwohl nur ein Jahr zwischen den beiden Stücken, den letzten beiden dieser Sendung, lag, doch zwei ganz unterschiedliche Baustellen. Das hier eben, das war ein Stück von einer Band, die damals noch gar keine Band war, sondern es gab nur zwei Musiker, die sich gut verstanden, die auch Spaß hatten, miteinander Musik zu machen und die auch die Idee hatten von einer gemeinsamen Band. Ein junger Gitarrist namens Richie Blackmore und ein Organist namens John Lord, und aus der Idee wurden dann natürlich Deep Purple, und das war tatsächlich eben diese Nummer And the Address, das allererste Stück, das Deep Purple als ganze neue Band dann aufgenommen hat für ihr erstes Album Shades of Deep Purple 1968. Ja, eine ganz besondere Rarität und trotzdem super Stück für diese Sendung. Also, und es geht weiter mit einem Klassiker aus dem Jahr 1959. Der frühe Rock-Instrumental-Titel entscheidend mitgeprägt hat, einfach und rhythmusgetrieben und ein Beweis dafür, dass großartige Musik eben nicht unbedingt komplex sein muss, sondern vor allem eins haben muss, nämlich Groove. Hier kommen The Virtues und der Guitar Boogie Shuffle.

0: einer der ersten ganz großen Momente in der langen Karriere eines damals noch jungen, talentierten Gitarristen namens Eric Clapton 1966 als Teil der Bluesbreakers auf John Mayles erstem Album. Das war das Stück Hideaway.
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0: Ohne Worte oder ohne große Worte heute mit einer rein Instrumentalsendung. Ich hoffe, es macht Spaß und wir haben es lange nicht mehr gemacht und immer wieder kam der Wunsch auf, zwischendurch auch aus der Beatclub Community, macht doch mal wieder sowas. Und mit großer Freude haben wir das zusammengestellt, natürlich mit einigen Spezialitäten, aber auch einem Klassiker. Und so einer kommt auch jetzt von einer Band, die genau wie Grateful Dead oder auch Cream geradezu prädestiniert waren eigentlich für Instrumentaltitel, weil sie eben die eigentlich auch vokal gesungenen Sachen so lange dann gejammt haben, in Live-Versionen vor allem, 15, 20 Minuten, dass sie sich anfühlten wie Instrumental-Monsterwerke. Und dazu gehören natürlich auch viele Stücke der Allman Brothers, Dune Allman und Dickie Betts hier im Gitarrensolo. Dazu dann eine wunderbare Melodie, die kommt vom Piano und der Schlagzeuger weiß auch ganz genau, wo er das Gas wegnehmen und wieder draufpacken soll. Ein Klassiker, Allman Brothers Band, Jessica. Ich bin Lutz Hanker, schönen Abend.

100 hießen die. Der Arrangeur war Tom Parker, dazu ein Schlagzeuger, ein Gitarrist und zwei Gitarristen sogar, ein Percussionist und ein Bassist. Und mit diesem Song schafften sie es eben in diesem Jahr 72 auf Platz 6 der amerikanischen Charts, Apollo 100 und Joy mit Anleihen einer Triolenbegleitung aus dem Schlusschor einer Kantate von Johann Sebastian Bach.

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Ja, keine Band konnte in den 70er Jahren Rock mit orchestralen Elementen so dramatisch und geradezu filmreich verbinden wie das Electric Light Orchestra. Das war Fire on High und war der Opener ihres Albums Face the Music 1975 und ich meine auch in Deutschland die B-Seite der Single Living Thing, ELO, Fire on High, in diesem ganz speziellen instrumentalen Beat Club heute am letzten Mai-Sonntag zum Schluss der ersten Stunde noch ein Soul-Klassiker aus Philadelphia, was Booker T und die MGs für Stax waren. Das waren MFSB für das Philadelphia International Label. Sie waren die Houseband für diese Plattenfirma, haben ihre eigenen Alben veröffentlicht. Ein Pool von ungefähr 30 Studiomusikern waren MFSB, die natürlich eng mit dem Produktions- und Songwriting-Team Gamble & Huff zusammengearbeitet haben. Man kann ihre Musik, ihre Künste hören auf Stücken von Harold Melvin und The Blue Notes, von den OJs, von den Stylistics, den Spinners und vielen anderen. Und natürlich auch das berühmte Sound of Philadelphia-Thema ist berühmt geworden als auch Thema der Sendung Soul Train. Aber das hier ist immer noch mein Lieblingsstück von MFSB, jetzt zum Schluss der ersten Stunde. Love is the message.

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1: Ja, und alle, die regelmäßig Bremen 1 hören, also nicht nur den Beat Club, sondern auch den Rest, und davon gehe ich mal schwer aus bei Ihnen, die kennen natürlich auch den berühmten Song von Depeche Mode, Enjoy the Silence. Und daran heißt es an markanter und wichtiger Stelle, Words are very unnecessary, they can only do harm. Also Worte sind sehr unnötig, sie richten nur Schaden an. Und das haben wir uns zum Herzen genommen und deswegen gibt es heute Abend am letzten Mai-Sonntag einen rein instrumentalen Beat Club. Und weiter geht's in der zweiten Stunde mit einer Band namens The T-Bones. Ein Stück aus dem Jahre 65. No matter what shape your stomach's in. Ich bin Lutz Hanka, wünsche Ihnen weiterhin viel Spaß. Schönen Abend.

Eine der allerschönsten Kompositionen von George Harrison heißt ja While My Guitar Gently Weeps, das legendäre Stück vom Weißen Album. Und so klang es eben, wenn seine Slide-Gitarre sanft geweint hat, instrumental der Marvin Blues. George Harrison, der Ende der 90er Jahre wusste, dass ihm nicht mehr viel Zeit bleibt nach dem furchtbaren Attentat auf ihn und seine Frau am vorletzten Tag des Jahres 1999 in seinem Anwesen in England. Ja, und der Diagnose Lungenkrebs hat er die letzten Reste seines Katalogs dann auf einem Album zusammengesammelt, um ja seinen Fans und der Nachwelt noch ein bisschen was zu hinterlassen. Brainwashed und daraus der Marwa Blues, eine Adoption eines indischen traditionellen Folksongs hier in diesem rein instrumentalen Beatclub heute am letzten Mai-Sonntag. Ohne Worte geht's weiter mit einem Jazzrock-Klassiker von Weather Report, Birdland, Joe Savinul, Wayne Shorter, Jacopis Pastorius, Manolo Badrenia und Alex Acuna waren die fünf, die ein Tribut schrieben an den legendären New Yorker Jazzclub Birdland, in dem die ganz Großen ihrer Zeit damals aufgetreten sind und in dem auch, als es ihn noch gab, Joe Savinul, Leute wie Count Basie, Louis Armstrong, Duke Ellington und Miles Davis lauschte und sie bewunderte. Und wo er dann später auch seine Frau Maxine kennenlernte. Und er sagte, das alte Birdland, das war der wichtigste Platz in meinem Leben. Weather Reports, Birdlands.

Ja, ich gebe zu, man muss in dieser Sendung heute schon hier und da seine liebgewonnenen, aber vielleicht auch ein bisschen zu bequem gewordenen Hörgewohnheiten neu justieren für ein ganz besonderes Instrumentalspezial heute im Beat Club. Vor allem diese wilde und progressive Jazz-Fusion-Nummer eben von Stevie Wonder hatte es in sich. Contusion, nicht Confusion, sondern Contusion mit einem T von seinem Meilenstein-Album Songs in the Key of Life. Und wenn man die Geschichte dazu hört, dann weiß man auch, warum diese Nummer genauso klingen musste, wie sie eben klang, und dann macht das alles Sinn, denn Contusion heißt auf Deutsch Prellung. Der Titel ist eine Referenz an einen fatalen Autounfall, den Stevie 1973 hatte oder an dem er beteiligt war. Er konnte ja selber nicht fahren, ist ja klar. Und er litt natürlich mit dieser Gehirnprellung nicht nur eine schwere Verletzung, sondern hatte wohl auch eine Nahtoderfahrung, und dieses Trauma hat er in dieser Nummer verarbeitet. Contusion. Ja, und jetzt geht's weiter mit Nick Drake 1970. Ganz andere musikalische Baustelle. Die Diskografie von Nick Drake ist ja leider nur sehr kurz, aber dafür sehr gut und bemerkenswert. Im Alter von 26 Jahren viel zu früh gestorben. Hat nur 3 Platten gemacht, wenn ich das richtig erinnere. Und 3 Studioplatten. Die beste vielleicht Brighter Later. Auch das inspiriert vom legendären Pet Sounds Album der Beach Boys, das Bernd ja in seiner Sendung am letzten Sonntag nochmal gewürdigt hat. Also dieser Song auch eine Referenz und das ganze Album an die Beach Boys. Und der Titelsong ist eben eine Instrumentalnummer damals geworden. Und da hören wir jetzt mal rein. Brighter Later, hier ist Nick Drake.

0: Ja, das kennen wir natürlich vor allem in der gesungenen Version von Chris Andrews, einer seiner großen Hits, To Whom It Concerns. Er hat es auch geschrieben, aber das war die Instrumentalversion von Ken Woodman and his Piccadilly Brass, To Whom It Concerns.
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0: Mit Ozanka. Und Sie kennen das ja, Sätze, die mit dem Wort eigentlich beginnen, gehen meistens nicht besonders gut aus. Eigentlich gehören auf Instrumentalstücke natürlich keine menschlichen Stimmen, sonst wären es ja keine Instrumentalstücke. Aber ganz so puristisch wollen wir dann auch nicht sein. Der folgende Klassiker ist einfach zu schön. Man hört ein bisschen die Falsettstimme von Frontmann Thijs van Lee, aber vor allem die großartige Gitarre von Jan Ackermann 1972. Focus und Sylvia.

Ja, wie hat der frühere Fußballnationaltorwart Oliver Kahn mal gesagt? Eier, wir brauchen Eier. Ein legendärer Satz, der heute als Synonym steht für Mut, Entschlossenheit und Risikobereitschaft. Und wenn man auf seinem allerersten Soloalbum anfängt mit einer Instrumentalnummer und die dann auch noch so scheinbar harmlos dahergeträllert wird, wie eben gerade von Neil Young, dann braucht man wirklich Eier. Das war ja das erste Stück auf seinem ersten Soloalbum 1968 mit ein bisschen Streichern und ein bisschen Gitarrentwang und Steelgitarre und einem Two-Step-Beat und trotzdem irgendwie auch ein Thema für die gesamte Karriere von Neil Young, oder als Überschrift könnte dieser Titel auch gut herhalten: The Emperor of Wyoming, Neil Young. In unserem heutigen Instrumental-Spezial Beat Club am letzten Mai-Sonntag eine solche Sendung und eine solche Liste ohne Pink Floyd ist natürlich undenkbar. Man könnte ja eigentlich eine ganze Sendung mit Pink Floyd Instrumentalnummern füllen. One of These Days zum Beispiel oder The Great Gig in the Sky, das sind so Titel, die einem sofort einfallen. Aber ich habe mich heute mal für ein unbekanntes Stück im wahrsten Sinne des Titels entschieden, denn der heißt auch wirklich so. Unknown Song war 1970 eigentlich gedacht für einen Soundtrack für den Film Zabriskie Point von Michelangelo Antonioni, hat es dann doch nicht auf den Soundtrack geschafft, verschwand dann irgendwie in der Schublade und wurde erst 1997 dann wieder rausgeholt und auch zum ersten Mal veröffentlicht, als man eben auch den Soundtrack von Zabriskie Point in erweiterter Form wieder veröffentlicht hat. Und ich mag diesen Song sehr gerne. Also wenn Sie vielleicht schon ein bisschen müde sind, könnte es sein, dass Sie gleich ganz sanft entschlummern bei dem Unknown Song von Pink Floyd.

Ja, neben dem Mann an der Gitarre, das war natürlich Carlos Santana, war vor allem Greg Rowley hier im Piano, der Matador und Hauptdarsteller Treat, ein wunderbares Stück vom allerersten, vom legendären Santana-Album, das mit dem Löwenkopf 1969. Hier, heute im Beat Club, ohne Worte, eine Sendung nur mit coolen Instrumentalklassikern und einer der berühmtesten Instrumental-Rock-Songs der Welt kommt. Oder kam 1973 von der Edgar Winter Group, Platz 1 der amerikanischen Charts. Ganz ohne ein einziges Wort, einfach nach dem Motto, die Klappe halten. Und ja, einer der ersten Rock-Tracks überhaupt, bei dem der Synthesizer auch in der Hauptrolle spielte. Und ein Monster-Hit im wahrsten Sinne. Was soll also noch das Ganze toppen? Edgar Winter Frankenstein.

So, das war's für heute. Instrumental Spezial 2 Stunden lang. Am kommenden Sonntag, dann am 1. Juni Sonntag, wieder ein regulärer, wenn man das so sagen darf, Beat Club. Da geht's unter anderem auch, da jagt dann ein Highlight wieder das andere, das neue Album von Paul McCartney. Gerade erschienen Boys of Dungeon Lane. Gleich hier, auch das ist aller Ehren wert. Bitte bleiben Sie dran. Ariane Wirth, Ihre Gastgeberin. Viel Spaß dabei und ich bin Lutz Hanker. Danke fürs Zuhören. Wünsche Ihnen noch einen schönen Abend und hoffe, dass am nächsten Sonntag dann auch alle restlichen Teile von mir wieder in Bremen eingetroffen sind.

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1: Mit Lutz Hanka heute Abend, oder ich sag mal so, mit Teilen von Lutz Hanka, ja, einige Teile kurven noch an wunderbaren Straßen in Südwestengland, in Devon und Cornwall herum und trinken in einem gemütlichen Pub mit Blick auf das Meer, ja, ein Pint erfrischenden Cider oder vielleicht auch zwei Pints. Ja, und die anderen Teile sind schon physisch anwesend wieder in Bremen und versuchen die richtigen Vokabeln zu finden. Und insofern passt es ganz gut, dass wir heute eine Sendung haben, die zumindest musikalisch weitgehend ohne Worte auskommt. Nämlich, es gibt mal wieder nach langer Zeit ein Instrumentalspezial an diesem letzten Sonntag im Mai und das Ganze mit Spezialitäten, Raritäten und Highlights, aber auch vielen Klassikern, wie zum Beispiel dem ersten Song von Mr. Billy Preston, fast Nummer 1 in den USA damals und Gewinner eines Grammys für die beste instrumentale Performance. Outer Space. Damit geht's los. Viel Spaß in den nächsten zwei Stunden.

Ohne Worte, ein ganz besonderer Beat Club heute am letzten Sonntag im Mai, ein Instrumental Beat Club und das Ganze mit coolen Nummern, einige, ja, die man natürlich so wie Billy Preston vorhin schon ganz gut kennt. Diese Nummer hier, die muss man eher ein bisschen suchen, aber natürlich haben es Who-Fans längst erkannt, eine Nummer, die so ein bisschen eingegraben ist auf dem Tommy Soundtrack, natürlich die große Rockoper von The Who und auch das ein kleines Stück Sparks, das die Songwriter-Qualitäten natürlich von Pete Townshend unterstreicht. Und auch sonst, finde ich, hat dieses Stück, auch wenn es ganz kurz ist, eigentlich alles, was man von einem Stück von The Who erwartet, von Roger Daltrey mal abgesehen. Und auf jeden Fall eine tolle Nummer, die uns auch beim Auftritt der Band in Woodstock damals live gespielt wurde. Auch das eine ganz tolle Version. So, und jetzt kommen wir zu einem Instrument, das man nicht unbedingt vielleicht als Rock-Instrument bezeichnen würde oder als Lead-Instrument auch in so einer Sendung in einem Stück, nämlich einer Flöte. Aber es gibt ja viele Songs, die so flötengetrieben sind, wobei diese Nummer gar kein Song im eigentlichen Sinne ist, sondern mehr so eine Suite, eine Aufeinanderfolge von verschiedenen, ja, Musikstilen und Musikstückchen. Und da kann jeder natürlich aus der Band mal zeigen, was er so drauf hat. Allen voran der Al Cooper, der quasi hier der Frontmann war von The Blues Projects. Und das war ja seine erste Band damals und so klang die Musik Ende der 60er eben auch. The Blues Project und The Flute Thing.

Ja, alles instrumental heute in diesem ganz speziellen Beatclub. Und obwohl nur ein Jahr zwischen den beiden Stücken, den letzten beiden dieser Sendung lag, doch zwei ganz unterschiedliche Baustellen. Das hier eben, das war ein Stück von einer Band, die damals noch gar keine Band war, sondern es gab nur zwei Musiker, die sich gut verstanden, die auch Spaß hatten, miteinander Musik zu machen und die auch die Idee hatten von einer gemeinsamen Band. Ein junger Gitarrist namens Richie Blackmore und ein Organist namens John Lord, und aus der Idee wurden dann natürlich Deep Purple, und das war tatsächlich eben diese Nummer And the Address, das allererste Stück, das Deep Purple als ganze neue Band dann aufgenommen hat für ihr erstes Album Shades of Deep Purple 1968. Ja, eine ganz besondere Rarität und trotzdem super Stück für diese Sendung. Also, und es geht weiter mit einem Klassiker aus dem Jahr 1959. Der frühe Rock-Instrumental-Titel entscheidend mitgeprägt hat, einfach und rhythmusgetrieben und ein Beweis dafür, dass großartige Musik eben nicht unbedingt komplex sein muss, sondern vor allem eins haben muss, nämlich Groove. Hier kommen The Virtues und der Guitar Boogie Shuffle.

0: einer der ersten ganz großen Momente in der langen Karriere eines damals noch jungen, talentierten Gitarristen namens Eric Clapton 1966 als Teil der Bluesbreakers auf John Mayles erstem Album. Das war das Stück Hideaway.
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0: Ohne Worte oder ohne große Worte heute mit einer rein Instrumentalsendung. Ich hoffe, es macht Spaß und wir haben es lange nicht mehr gemacht und immer wieder kam der Wunsch auf, zwischendurch auch aus der Beat Club Community, macht doch mal wieder sowas. Und mit großer Freude haben wir das zusammengestellt, natürlich mit einigen Spezialitäten, aber auch einem Klassiker. Und so einer kommt auch jetzt von einer Band, die genau wie Grateful Dead oder auch Cream geradezu prädestiniert waren eigentlich für Instrumentaltitel, weil sie eben die eigentlich auch vokal gesungenen Sachen so lange dann gejammt haben, in Live-Versionen vor allem, 15, 20 Minuten, dass sie sich anfühlten wie Instrumental-Monsterwerke. Und dazu gehören natürlich auch viele Stücke der Allman Brothers, Dune Allman und Dickie Betts hier im Gitarrensolo. Dazu dann eine wunderbare Melodie, die kommt vom Piano und der Schlagzeuger weiß auch ganz genau, wo er das Gas wegnehmen und wieder draufpacken soll. Ein Klassiker, Allman Brothers Band, Jessica. Ich bin Lutz Hanker, schönen Abend.

Wunderbar, ein herzerweichendes Instrumentalstück mit prachtvollen akustischen Gitarren und einem himmlischen Streichorchester und einer Melodie, ja, die einen von einem nicht enden wollenden Sonnenuntergang träumen lassen. Hätte man 1972 wahrscheinlich von jeder anderen Band erwartet, genauso nur nicht von Black Sabbath. Aber es war tatsächlich Laguna Sunrise von Black Sabbath, die also eben auch anders konnten. Auch eine Rarität hier im Instrumental-Spezial-Beat-Club heute am 31. Mai. Wir bleiben in diesem interessanten Jahrgang 1972 mit einer ganz anderen Nummer von einer britischen Instrumentalband, die auch überhaupt nur zwei Platten veröffentlichte und nach kurzer Zeit auch schon wieder Geschichte war. Apollo 100 oder Apollo 100 hießen die. Der Arrangeur war Tom Parker, dazu ein Schlagzeuger, ein Gitarrist und die zwei Gitarristen sogar, ein Perkussionist und ein Bassist. Und mit diesem Song schafften sie es eben in diesem Jahr 72 auf Platz 6 der amerikanischen Charts. Apollo 100 und Joy mit Anleihen einer Triolenbegleitung aus dem Schlusschor einer Kantate von Johann Sebastian Bach.

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Ja, keine Band konnte in den 70er Jahren Rock mit orchestralen Elementen so dramatisch und geradezu filmreich verbinden wie das Electric Light Orchestra. Das war Fire on High und war der Opener ihres Albums Face the Music 1975 und ich meine auch in Deutschland die B-Seite der Single Living Thing, ELO, Fire on High, in diesem ganz speziellen instrumentalen Beat Club heute am letzten Mai-Sonntag zum Schluss der ersten Stunde noch ein Soul-Klassiker aus Philadelphia, was Booker T und die MGs für Stax waren. Das waren MFSB für das Philadelphia International Label. Sie waren die Hausband für diese Plattenfirma, haben ihre eigenen Alben veröffentlicht. Ein Pool von ungefähr 30 Studiomusikern waren MFSB, die natürlich eng mit dem Produktions- und Songwriting-Team Gamble & Huff zusammengearbeitet haben. Man kann ihre Musik, ihre Künste hören auf Stücken von Harold Melvin in the Blue Notes, von den OJs, von den Stylistics, den Spinners und vielen anderen. Und natürlich auch das berühmte Sound of Philadelphia-Thema ist berühmt geworden als auch Thema der Sendung Soul Train. Aber das hier ist immer noch mein Lieblingsstück von MFSB, jetzt zum Schluss der ersten Stunde. Love is the message.

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1: Ja, und alle, die regelmäßig Bremen 1 hören, also nicht nur den Beat Club, sondern auch den Rest, und davon gehe ich mal schwer aus bei Ihnen, die kennen natürlich auch den berühmten Song von Depeche Mode, Enjoy the Silence. Und daran heißt es an markanter und wichtiger Stelle, Words are very unnecessary, they can only do harm. Also Worte sind sehr unnötig, sie richten nur Schaden an. Und das haben wir uns zum Herzen genommen und deswegen gibt es heute Abend am letzten Maisonntag einen rein instrumentalen Beat Club und weiter geht's in der zweiten Stunde mit einer Band namens The T-Bones. Ein Stück aus dem Jahre 65. No matter what shape your stomach's in. Ich bin Lutz Hanker, wünsche Ihnen weiterhin viel Spaß. Schönen Abend.

Eine der allerschönsten Kompositionen von George Harrison heißt ja While My Guitar Gently Weeps, das legendäre Stück vom weißen Album. Und so klang es eben, wenn seine Slide-Gitarre sanft geweint hat.

Instrumental der Marva Blues, George Harrison, der Ende der 90er Jahre wusste, dass ihm nicht mehr viel Zeit bleibt nach dem furchtbaren Attentat auf ihn und seine Frau am vorletzten Tag des Jahres 1999 in seinem Anwesen in England. Ja, und der Diagnose Lungenkrebs hat er die letzten Reste seines Katalogs dann auf einem Album zusammengesammelt, um ja seinen Fans und der Nachwelt noch ein bisschen was zu hinterlassen. Brainwashed und daraus der Marva Blues, eine Adoption eines indischen traditionellen Folksongs hier in diesem rein instrumentalen Beatclub heute am letzten Mai-Sonntag. Ohne Worte geht's weiter mit einem Jazzrock-Klassiker von Weather Report, Birdland, Joe Savinul, Wayne Shorter, Jacopis Pastorius, Manolo Badrenia und Alex Acuna waren die fünf, die ein Tribut schrieben an den legendären New Yorker Jazzclub Birdland, in dem die ganz Großen ihrer Zeit damals aufgetreten sind und in dem auch, als es ihn noch gab, Joe Savinul, Leute wie Count Basie, Louis Armstrong, Duke Ellington und Miles Davis lauschte und sie bewunderte und wo er dann später auch seine Frau Maxine kennenlernte. Und er sagte, das alte Birdland, das war der wichtigste Platz in meinem Leben. Weather Reports, Birdlands.

Ja, ich gebe zu, man muss in dieser Sendung heute schon hier und da seine liebgewonnenen, aber vielleicht auch ein bisschen zu bequem gewordenen Hörgewohnheiten neu justieren für ein ganz besonderes Instrumentalspezial heute im B-Club. Vor allem diese wilde und progressive Jazz-Fusion-Nummer eben von Stevie Wonder hatte es in sich. Contusion, nicht Confusion, sondern Contusion mit einem T von seinem Meilenstein-Album The Songs in the Key of Life. Und wenn man die Geschichte dazu hört, dann weiß man auch, warum diese Nummer genauso klingen musste, wie sie eben klang. Und dann macht das alles Sinn, denn Contusion heißt auf Deutsch Prellung. Der Titel ist eine Referenz an einen fatalen Autounfall, den Stevie 1973 hatte oder an dem er beteiligt war. Er konnte ja selber nicht fahren, ist ja klar. Und er litt natürlich mit dieser Gehirnprellung nicht nur eine schwere Verletzung, sondern hatte wohl auch eine Nahtoderfahrung. Und dieses Trauma hat er in dieser Nummer verarbeitet. Contusion. Ja, und jetzt geht's weiter mit Nick Drake 1970. Ganz andere musikalische Baustelle. Die Diskografie von Nick Drake ist ja leider nur sehr kurz, aber dafür sehr gut und bemerkenswert. Im Alter von 26 Jahren viel zu früh gestorben. Hat nur 3 Platten gemacht, wenn ich das richtig erinnere. Und 3 Studioplatten. Die beste vielleicht Brighter Later. Auch das inspiriert vom legendären Pet Sounds Album der Beach Boys, das Bernd ja in seiner Sendung am letzten Sonntag nochmal gewürdigt hat. Also dieser Song auch eine Referenz und das ganze Album an die Beach Boys. Und der Titelsong ist eben eine Instrumentalnummer damals geworden. Und da hören wir jetzt mal rein. Brighter Later, hier ist Nick Drake.

0: Ja, das kennen wir natürlich vor allem in der gesungenen Version von Chris Andrews, einer seiner großen Hits, To Whom It Concerns. Er hat es auch geschrieben, aber das war die Instrumentalversion von Ken Woodman and his Piccadilly Brass, To Whom It Concerns.
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0: Mit Ozanka. Und Sie kennen das ja, Sätze, die mit dem Wort eigentlich beginnen, gehen meistens nicht besonders gut aus. Eigentlich gehören auf Instrumentalstücke natürlich keine menschlichen Stimmen, sonst wären es ja keine Instrumentalstücke. Aber ganz so puristisch wollen wir dann auch nicht sein. Der folgende Klassiker ist einfach zu schön. Man hört ein bisschen die Falsettstimme von Frontmann Thijs van Lee, aber vor allem die großartige Gitarre von Jan Ackermann 1972. Focus und Sylvia. Musik.

Da wird der frühere Fußballnationaltorwart Oliver Kahn mal gesagt, Eier, wir brauchen Eier, ein legendärer Satz, der heute als Synonym steht für Mut, Entschlossenheit und Risikobereitschaft. Und wenn man auf seinem allerersten Soloalbum anfängt mit einer Instrumentalnummer und die dann auch noch so scheinbar harmlos dahergeträllert wird, wie eben gerade von Neil Young, dann braucht man wirklich Eier. Das war ja das erste Stück auf seinem ersten Soloalbum 1968 mit ein bisschen Streichern und ein bisschen Gitarrentwang und Steelgitar und einem Two-Step-Beat und trotzdem irgendwie auch ein Thema für die gesamte Karriere von Neil Young, oder als Überschrift könnte dieser Titel auch gut herhalten. The Emperor of Wyoming, Neil Young. In unserem heutigen Instrumental-Spezial Beat Club am letzten Mai-Sonntag. Eine solche Sendung und eine solche Liste ohne Pink Floyd ist natürlich undenkbar. Man könnte ja eigentlich eine ganze Sendung mit Pink Floyd Instrumentalnummern füllen. One of These Days zum Beispiel oder The Great Gig in the Sky, das sind so Titel, die einem sofort einfallen. Aber ich habe mich heute mal für ein unbekanntes Stück im wahrsten Sinne des Titels entschieden, denn der heißt auch wirklich so. Unknown Song war 1970 eigentlich gedacht für einen Soundtrack für den Film Zabriskie Point von Michelangelo Antonioni, hat es dann aber dann doch nicht auf den Soundtrack geschafft, verschwand dann irgendwie in der Schublade und wurde erst 1997 dann wieder rausgeholt und auch zum ersten Mal veröffentlicht, als man eben auch den Soundtrack von Zabriskie Point in erweiterter Form wieder veröffentlicht hat. Und ich mag diesen Song sehr gerne. Also, wenn Sie vielleicht schon ein bisschen müde sind, könnte es sein, dass Sie gleich ganz sanft entschlummern bei dem Unknown Song von Pink Floyd.

Ja, neben dem Mann an der Gitarre, das war natürlich Carlos Santana, war vor allem Greg Rowley hier im Piano, der Matador und Hauptdarsteller Treat, ein wunderbares Stück vom allerersten, vom legendären Santana-Album, das mit dem Löwenkopf 1969. Hier, heute im Beatclub, ohne Worte, eine Sendung nur mit coolen Instrumentalklassikern und einer der berühmtesten Instrumental-Rock-Songs der Welt kommt. Oder kam 1973 von der Edgar Winter Group, Platz 1 der amerikanischen Charts, ganz ohne ein einziges Wort, einfach nach dem Motto, die Klappe halten. Und ja, einer der ersten Rock-Tracks überhaupt, bei dem der Synthesizer auch eine Hauptrolle spielte und ein Monster-Hit im wahrsten Sinne. Was soll also noch das Ganze toppen? Edgar Winter Frankenstein.

So, das war's für heute. Instrumental Spezial 2 Stunden lang. Am kommenden Sonntag, dann am 1. Juni Sonntag, wieder ein regulärer, wenn man das so sagen darf, Beatclub. Da gibt's unter anderem auch, da jagt dann ein Highlight wieder das andere, das neue Album von Paul McCartney. Gerade erschienen Boys of Dungeon Lane. Gleich hier, auch das ist aller Ehren wert. Bitte bleiben Sie dran. Ariane Wirth, Ihre Gastgeberin. Viel Spaß dabei und ich bin Lutz Hanker. Danke fürs Zuhören. Wünsche Ihnen noch einen schönen Abend und hoffe, dass am nächsten Sonntag dann auch alle restlichen Teile von mir wieder in Bremen eingetroffen sind.

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1: Mit Lotzanka heute Abend. Oder ich sag mal so, mit Teilen von Lotzanka. Ja, einige Teile kurven noch an wunderbaren Straßen in Südwestengland, in Devon und Cornwall herum und trinken in einem gemütlichen Pub mit Blick auf das Meer, ja, einen Pint erfrischenden Cider oder vielleicht auch zwei Pints. Ja, und die anderen Teile sind schon physisch anwesend wieder in Bremen und versuchen, die richtigen Vokabeln zu finden. Und insofern passt es ganz gut, dass wir heute eine Sendung haben, die zumindest musikalisch weitgehend ohne Worte auskommt. Nämlich, es gibt mal wieder nach langer Zeit ein Instrumentalspezial an diesem letzten Sonntag im Mai. Und das Ganze mit Spezialitäten, Raritäten und Highlights, aber auch vielen Klassikern, wie zum Beispiel dem ersten Song von Mr. Billy Preston, fast Nummer 1 in den USA damals und Gewinner eines Grammys für die beste instrumentale Performance. Outer Space. Damit geht's los. Viel Spaß in den nächsten zwei Stunden.

Ohne Worte, ein ganz besonderer Beat Club heute am letzten Sonntag im Mai, ein Instrumental Beat Club und das Ganze mit coolen Nummern, einige, ja, die man natürlich so wie Billy Preston vorhin schon ganz gut kennt. Diese Nummer hier, die muss man eher ein bisschen suchen, aber natürlich haben es Who-Fans längst erkannt, eine Nummer, die so ein bisschen eingegraben ist auf dem Tommy Soundtrack, natürlich die große Rockoper von The Who und auch das ein kleines Stück Sparks, das die Songwriter-Qualitäten natürlich von Pete Townshend unterstreicht. Und auch sonst, finde ich, hat dieses Stück, auch wenn es ganz kurz ist, eigentlich alles, was man von einem Stück von The Who erwartet, von Roger Daltrey mal abgesehen. Und auf jeden Fall eine tolle Nummer, die uns auch beim Auftritt der Band in Woodstock damals live gespielt wurde. Auch das eine ganz tolle Version. So, und jetzt kommen wir zu einem Instrument, das man nicht unbedingt vielleicht als Rock-Instrument bezeichnen würde oder als Lead-Instrument auch in so einer Sendung in einem Stück, nämlich einer Flöte. Aber es gibt ja viele Songs, die so flötengetrieben sind, wobei diese Nummer gar kein Song im eigentlichen Sinne ist, sondern mehr so eine Suite, eine Aufeinanderfolge von verschiedenen, ja, Musikstilen und Musikstückchen. Und da kann jeder natürlich aus der Band mal zeigen, was er so drauf hat. Allen voran der Al Cooper, der quasi hier der Frontmann war von The Blues Projects. Und das war ja seine erste Band damals und so klang die Musik Ende der 60er eben auch. The Blues Project und The Flute Thing.

Ja, alles instrumental heute in diesem ganz speziellen Beat Club. Und obwohl nur ein Jahr zwischen den beiden Stücken, den letzten beiden dieser Sendung, lag, doch zwei ganz unterschiedliche Baustellen. Das hier eben, das war ein Stück von einer Band, die damals noch gar keine Band war, sondern es gab nur zwei Musiker, die sich gut verstanden, die auch Spaß hatten, miteinander Musik zu machen und die auch eine Idee hatten von einer gemeinsamen Band. Ein junger Gitarrist namens Richie Blackmore und ein Organist namens John Lord, und aus der Idee wurden dann natürlich Deep Purple, und das war tatsächlich eben diese Nummer And the Address, das allererste Stück, das Deep Purple als ganze neue Band dann aufgenommen hat für ihr erstes Album Shades of Deep Purple 1968. Ja, eine ganz besondere Rarität und trotzdem super Stück für diese Sendung. Also, und es geht weiter mit einem Klassiker aus dem Jahr 1959. Der frühe Rock-Instrumental-Titel entscheidend mitgeprägt hat, einfach und rhythmusgetrieben, und ein Beweis dafür, dass großartige Musik eben nicht unbedingt komplex sein muss, sondern vor allem eins haben muss, nämlich Groove. Hier kommen The Virtues und der Guitar Boogie Shuffle.

0: einer der ersten ganz großen Momente in der langen Karriere eines damals noch jungen, talentierten Gitarristen namens Eric Clapton 1966 als Teil der Bluesbreakers auf John Mayles erstem Album. Das war das Stück Hideaway.
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0: Ohne Worte oder ohne große Worte heute mit einer rein Instrumentalsendung. Ich hoffe, es macht Spaß und wir haben es lange nicht mehr gemacht und immer wieder kam der Wunsch auf, zwischendurch auch aus der Beatclub-Community, macht doch mal wieder sowas. Und mit großer Freude haben wir das zusammengestellt, natürlich mit einigen Spezialitäten, aber auch einem Klassiker. Und so einer kommt auch jetzt von einer Band, die genau wie Grateful Dead oder auch Cream geradezu prädestiniert waren eigentlich für Instrumentaltitel, weil sie eben die eigentlich auch vokal gesungenen Sachen so lange dann gejammt haben, in Live-Versionen vor allem, 15, 20 Minuten, dass sie sich anfühlten wie Instrumental-Monsterwerke. Und dazu gehören natürlich auch viele Stücke der Allman Brothers, Dune Allman und Dickie Betts hier im Gitarrensolo. Dazu dann eine wunderbare Melodie, die kommt vom Piano und der Schlagzeuger weiß auch ganz genau, wo er das Gas wegnehmen und wieder draufpacken soll. Ein Klassiker, Allman Brothers Band, Jessica. Ich bin Lutz Hanker, schönen Abend.

Wunderbar, ein herzerweichendes Instrumentalstück mit prachtvollen akustischen Gitarren und einem himmlischen Streichorchester und einer Melodie, ja, die einen von einem nicht enden wollenden Sonnenuntergang träumen lassen. Hätte man 1972 wahrscheinlich von jeder anderen Band erwartet, genauso nur nicht von Black Sabbath. Aber das war tatsächlich Laguna Sunrise von Black Sabbath, die also eben auch anders konnten. Auch eine Rarität hier im Instrumental-Spezial-Beat-Club heute am 31. Mai. Wir bleiben in diesem interessanten Jahrgang 1972 mit einer ganz anderen Nummer von einer britischen Instrumentalband, die auch überhaupt nur zwei Platten veröffentlichte und nach kurzer Zeit auch schon wieder Geschichte war. Apollo 100 oder Apollo 100 hießen die. Der Arrangeur war Tom Parker, dazu ein Schlagzeuger, ein Gitarrist und zwei Gitarristen sogar, ein Percussionist und ein Bassist. Und mit diesem Song schafften sie es eben in diesem Jahr 72 auf Platz 6 der amerikanischen Charts. Apollo 100 und Joy mit Anleihen einer Triolenbegleitung aus dem Schlusschor einer Kantate von Johann Sebastian Bach.

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Ja, keine Band konnte in den 70er Jahren Rock mit orchestralen Elementen so dramatisch und geradezu filmreich verbinden wie das Electric Light Orchestra. Das war Fire on High und war der Opener ihres Albums Face the Music 1975 und ich meine auch in Deutschland die B-Seite der Single Living Thing, ELO, Fire on High, in diesem ganz speziellen instrumentalen Beat Club heute am letzten Mai-Sonntag zum Schluss der ersten Stunde noch ein Soul-Klassiker aus Philadelphia, was Booker T und die MGs für Stax waren. Das waren MFSB für das Philadelphia International Label. Sie waren die Houseband für diese Plattenfirma, haben ihre eigenen Alben veröffentlicht. Ein Pool von ungefähr 30 Studiomusikern waren MFSB, die natürlich eng mit dem Produktions- und Songwriting-Team Gamble & Huff zusammengearbeitet haben. Man kann ihre Musik, ihre Künste hören auf Stücken von Harold Melvin und The Blue Notes, von den OJs, von den Stylistics, den Spinners und vielen anderen. Und natürlich auch das berühmte Sound of Philadelphia-Thema ist berühmt geworden als auch Thema der Sendung Soul Train. Aber das hier ist immer noch mein Lieblingsstück von MFSB, jetzt zum Schluss der ersten Stunde. Love is the message.

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1: Ja, und alle, die regelmäßig Bremen 1 hören, also nicht nur den Beat Club, sondern auch den Rest, und davon gehe ich mal schwer aus bei Ihnen, die kennen natürlich auch den berühmten Song von Depeche Mode, Enjoy the Silence. Und daran heißt es an markanter und wichtiger Stelle, Words are very unnecessary, they can only do harm. Also Worte sind sehr unnötig, sie richten nur Schaden an. Und das haben wir uns zum Herzen genommen und deswegen gibt es heute Abend am letzten Mai-Sonntag einen rein instrumentalen Beat Club und weiter geht's in der zweiten Stunde mit einer Band namens The T-Bones. Ein Stück aus dem Jahre 65. No matter what shape your stomach's in. Ich bin Lutz Hanka, wünsche Ihnen weiterhin viel Spaß. Schönen Abend.

Eine der allerschönsten Kompositionen von George Harrison heißt ja While My Guitar Gently Weeps, das legendäre Stück vom weißen Album. Und so klang es eben, wenn seine Slide-Gitarre sanft geweint hat, instrumental der Marva Blues. George Harrison, der Ende der 90er Jahre wusste, dass ihm nicht mehr viel Zeit bleibt nach dem furchtbaren Attentat auf ihn und seine Frau am vorletzten Tag des Jahres 1999 in seinem Anwesen in England. Ja, und der Diagnose Lungenkrebs hat er die letzten Reste seines Katalogs dann auf einem Album zusammengesammelt, um ja seinen Fans und der Nachwelt noch ein bisschen was zu hinterlassen. Brainwashed und daraus der Marva Blues, eine Adoption eines indischen traditionellen Folksongs hier in diesem rein instrumentalen Beat Club heute am letzten Mai Sonntag. Ohne Worte geht's weiter mit einem Jazzrock-Klassiker von Weather Report, Birdland, Joe Savinul, Wayne Shorter, Jacopis Pastorius, Manolo Badrenia und Alex Acuna waren die fünf, die ein Tribut schrieben an den legendären New Yorker Jazzclub Birdland, in dem die ganz Großen ihrer Zeit damals aufgetreten sind und in dem auch, als es ihn noch gab, Joe Savinul, Leute wie Count Basie, Louis Armstrong, Duke Ellington und Miles Davis lauschte und sie bewunderte und wo er dann später auch seine Frau Maxine kennenlernte und er sagte, das alte Birdland, das war der wichtigste Platz in meinem Leben. Weather Reports, Birdlands.

wie sie eben klang, und dann macht das alles Sinn, denn Contusion heißt auf Deutsch Prellung. Der Titel ist eine Referenz an einen fatalen Autounfall, den Stevie 1973 hatte oder an dem er beteiligt war. Er konnte ja selber nicht fahren, ist ja klar. Und er litt natürlich mit dieser Gehirnprellung nicht nur eine schwere Verletzung, sondern hatte wohl auch eine Nahtoderfahrung, und dieses Trauma hat er in dieser Nummer verarbeitet. Contusion. Ja, und jetzt geht's weiter mit Nick Drake, 1970. Ganz andere musikalische Baustelle. Die Diskografie von Nick Drake ist ja leider nur sehr kurz, aber dafür sehr gut und bemerkenswert. Im Alter von 26 Jahren viel zu früh gestorben. Hat nur 3 Platten gemacht, wenn ich das richtig erinnere. Und 3 Studioplatten. Die beste vielleicht Brighter Later. Auch das inspiriert vom legendären Pet Sounds Album der Beach Boys, das Bernd ja in seiner Sendung am letzten Sonntag nochmal gewürdigt hat. Also dieser Song auch eine Referenz und das ganze Album an die Beach Boys. Und der Titelsong ist eben eine Instrumentalnummer damals geworden. Und da hören wir jetzt mal rein. Brighter Later, hier ist Nick Drake.

0: Ja, das kennen wir natürlich vor allem in der gesungenen Version von Chris Andrews, einer seiner großen Hits, To Whom It Concerns, hat es auch geschrieben, aber das war die Instrumentalversion von Ken Woodman and his Piccadilly Brass, To Whom It Concerns.
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0: Mit Ozanka. Und Sie kennen das ja, Sätze, die mit dem Wort eigentlich beginnen, gehen meistens nicht besonders gut aus. Eigentlich gehören auf Instrumentalstücke natürlich keine menschlichen Stimmen, sonst wären es ja keine Instrumentalstücke. Aber ganz so puristisch wollen wir dann auch nicht sein. Der folgende Klassiker ist einfach zu schön. Man hört ein bisschen die Falsettstimme von Frontmann Thijs van Lee, aber vor allem die großartige Gitarre von Jan Ackermann 1972. Focus und Sylvia.

Ja, wie hat der frühere Fußballnationaltorwart Oliver Kahn mal gesagt? Eier, wir brauchen Eier. Ein legendärer Satz, der heute als Synonym steht für Mut, Entschlossenheit und Risikobereitschaft. Und wenn man auf seinem allerersten Soloalbum anfängt mit einer Instrumentalnummer und die dann auch noch so scheinbar harmlos dahergeträllert wird, wie eben gerade von Neil Young, dann braucht man wirklich Eier. Das war ja das erste Stück auf seinem ersten Soloalbum 1968 mit ein bisschen Streichern und ein bisschen Gitarrentwang und Steelgitarre und einem Two-Step-Beat und trotzdem irgendwie auch ein Thema für die gesamte Karriere von Neil Young, oder als Überschrift könnte dieser Titel auch gut herhalten: The Emperor of Wyoming, Neil Young. In unserem heutigen Instrumental-Spezial Beat Club am letzten Mai-Sonntag eine solche Sendung und eine solche Liste ohne Pink Floyd ist natürlich undenkbar. Man könnte ja eigentlich eine ganze Sendung mit Pink Floyd Instrumentalnummern füllen. One of These Days zum Beispiel oder The Great Gig in the Sky, das sind so Titel, die einem sofort einfallen. Aber ich habe mich heute mal für ein unbekanntes Stück im wahrsten Sinne des Titels entschieden, denn der heißt auch wirklich so. Unknown Song war 1970 eigentlich gedacht für einen Soundtrack für den Film Zabriskie Point von Michelangelo Antonioni, hat es dann doch nicht auf den Soundtrack geschafft, verschwand dann irgendwie in der Schublade und wurde erst 1997 dann wieder rausgeholt und auch zum ersten Mal veröffentlicht, als man eben auch den Soundtrack von Zabriskie Point in erweiterter Form wieder veröffentlicht hat. Und ich mag diesen Song sehr gerne. Also wenn Sie vielleicht schon ein bisschen müde sind, könnte es sein, dass Sie gleich ganz sanft entschlummern bei dem Unknown Song von Pink Floyd.

Ja, neben dem Mann an der Gitarre, das war natürlich Carlos Santana, war vor allem Greg Rowley hier im Piano, der Matador und Hauptdarsteller Treat, ein wunderbares Stück vom allerersten, vom legendären Santana-Album, das mit dem Löwenkopf 1969. Hier, heute im Beat Club, ohne Worte, eine Sendung nur mit coolen Instrumentalklassikern und einer der berühmtesten Instrumental-Rock-Songs der Welt kommt. Oder kam 1973 von der Edgar Winter Group, Platz 1 der amerikanischen Charts, ganz ohne ein einziges Wort, einfach nach dem Motto, die Klappe halten. Und ja, einer der ersten Rock-Tracks überhaupt, bei dem der Synthesizer auch in der Hauptrolle spielte und ein Monster-Hit im wahrsten Sinne. Was soll also noch das Ganze toppen? Edgar Winter Frankenstein.

So, das war's für heute. Instrumental Spezial 2 Stunden lang. Am kommenden Sonntag, dann am 1. Juni Sonntag, wieder ein regulärer, wenn man das so sagen darf, Beatclub. Da gibt's unter anderem auch, da jagt dann ein Highlight wieder das andere, das neue Album von Paul McCartney. Gerade erschienen Boys of Dungeon Lane. Gleich hier, auch das ist aller Ehren wert. Bitte bleiben Sie dran. Ariane Wirth, Ihre Gastgeberin. Viel Spaß dabei und ich bin Lutz Hanker. Danke fürs Zuhören. Wünsche Ihnen noch einen schönen Abend und hoffe, dass am nächsten Sonntag dann auch alle restlichen Teile von mir wieder in Bremen eingetroffen sind.

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1: Mit Lotzanka heute Abend, oder ich sag mal so, mit Teilen von Lotzanka, ja, einige Teile kurven noch an wunderbaren Straßen in Südwestengland in Devon und Cornwall herum und trinken in einem gemütlichen Pub mit Blick auf das Meer, ja, ein Pint erfrischenden Cider oder vielleicht auch zwei Pints. Ja, und die anderen Teile sind schon physisch anwesend wieder in Bremen und versuchen die richtigen Vokabeln zu finden. Und insofern passt es ganz gut, dass wir heute eine Sendung haben, die zumindest musikalisch weitgehend ohne Worte auskommt. Nämlich, es gibt mal wieder nach langer Zeit ein Instrumentalspezial an diesem letzten Sonntag im Mai und das Ganze mit Spezialitäten, Raritäten und Highlights, aber auch vielen Klassikern, wie zum Beispiel dem ersten Song von Mr. Billy Preston, fast Nummer 1 in den USA damals und Gewinner eines Grammys für die beste instrumentale Performance. Outer Space. Damit geht's los. Viel Spaß in den nächsten zwei Stunden.

Ohne Worte, ein ganz besonderer Beat Club heute am letzten Sonntag im Mai, ein Instrumental Beat Club und das Ganze mit coolen Nummern, einige, ja, die man natürlich so wie Billy Preston vorhin schon ganz gut kennt. Diese Nummer hier, die muss man eher ein bisschen suchen, aber natürlich haben es Who-Fans längst erkannt, eine Nummer, die so ein bisschen eingegraben ist auf dem Tommy Soundtrack, natürlich die große Rockoper von The Who, und auch das ein kleines Stück Sparks, das die Songwriter-Qualitäten natürlich von Pete Townshend unterstreicht. Und auch sonst, finde ich, hat dieses Stück, auch wenn es ganz kurz ist, eigentlich alles, was man von einem Stück von The Who erwartet, von Roger Daltrey mal abgesehen. Und auf jeden Fall eine tolle Nummer, die uns auch beim Auftritt der Band in Woodstock damals live gespielt wurde. Auch das eine ganz tolle Version. So, und jetzt kommen wir zu einem Instrument, das man nicht unbedingt vielleicht als Rock-Instrument bezeichnen würde oder als Lead-Instrument auch in so einer Sendung mit einem Stück, nämlich einer Flöte. Aber es gibt ja viele Songs, die so flötengetrieben sind, wobei diese Nummer gar kein Song im eigentlichen Sinne ist, sondern mehr so eine Suite, eine Aufeinanderfolge von verschiedenen, ja, Musikstilen und Musikstückchen. Und da kann jeder natürlich aus der Band mal zeigen, was er so drauf hat. Allen voran der Al Cooper, der quasi hier der Frontmann war von The Blues Projects. Und das war ja seine erste Band damals, und so klang die Musik Ende der 60er eben auch. The Blues Project und The Flute Thing.

Ja, alles instrumental heute in diesem ganz speziellen Beatclub. Und obwohl nur ein Jahr zwischen den beiden Stücken, den letzten beiden dieser Sendung lag, doch zwei ganz unterschiedliche Baustellen. Das hier eben, das war ein Stück von einer Band, die damals noch gar keine Band war, sondern es gab nur zwei Musiker, die sich gut verstanden, die auch Spaß hatten, miteinander Musik zu machen und die auch eine Idee hatten von einer gemeinsamen Band. Ein junger Gitarrist namens Richie Blackmore und ein Organist namens John Lord, und aus der Idee wurden dann natürlich Deep Purple, und das war tatsächlich eben diese Nummer And the Address, das allererste Stück, das Deep Purple als ganze neue Band dann aufgenommen hat für ihr erstes Album Shades of Deep Purple 1968. Ja, eine ganz besondere Rarität und trotzdem super Stück für diese Sendung. Also, und es geht weiter mit einem Klassiker aus dem Jahr 1959. Der frühe Rock-Instrumental-Titel entscheidend mitgeprägt hat, einfach und rhythmusgetrieben und ein Beweis dafür, dass großartige Musik eben nicht unbedingt komplex sein muss, sondern vor allem eins haben muss, nämlich Groove. Hier kommen The Virtues und der Guitar Boogie Shuffle.

0: Einer der ersten ganz großen Momente in der langen Karriere eines damals noch jungen, talentierten Gitarristen namens Eric Clapton 1966 als Teil der Bluesbreakers auf John Mayles erstem Album. Das war das Stück Hideaway.
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0: Ohne Worte oder ohne große Worte.

All-Monsterwerke und dazu gehören natürlich auch viele Stücke der Allman Brothers, Dune Allman und Dickie Betts hier im Gitarrensolo. Dazu dann eine wunderbare Melodie, die kommt vom Piano und der Schlagzeuger weiß auch ganz genau, wo er das Gas wegnehmen und wieder draufpacken soll. Ein Klassiker, Allman Brothers Band, Jessica. Ich bin Lutz Hanker, schönen Abend.

Wunderbar. Ein herzerweichendes Instrumentalstück mit prachtvollen akustischen Gitarren und einem himmlischen Streichorchester und einer Melodie, ja, die einen von einem nicht enden wollenden Sonnenuntergang träumen lassen. Hätte man 1972 wahrscheinlich von jeder anderen Band erwartet, genauso nur nicht von Black Sabbath. Aber das war tatsächlich Laguna Sunrise von Black Sabbath, die also eben auch anders konnten. Auch eine Rarität hier im Instrumental-Spezial-Beat-Club heute am 31. Mai. Wir bleiben in diesem interessanten Jahrgang 1972 mit einer ganz anderen Nummer von einer britischen Instrumentalband, die auch überhaupt nur zwei Platten veröffentlichte und nach kurzer Zeit auch schon wieder Geschichte war. Apollo 100 oder Apollo 100 hießen die. Der Arrangeur war Tom Parker, dazu ein Schlagzeuger, ein Gitarrist und zwei Gitarristen sogar, ein Percussionist und ein Bassist. Und mit diesem Song schafften sie es eben in diesem Jahr 72 auf Platz 6 der amerikanischen Charts. Apollo 100 und Joy mit Anleihen einer Triolenbegleitung aus dem Schlusschor einer Kantate von Johann Sebastian Bach.

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Ja, keine Band konnte in den 70er Jahren Rock mit orchestralen Elementen so dramatisch und geradezu filmreich verbinden wie das Electric Light Orchestra. Das war Fire on High und war der Opener ihres Albums Face the Music 1975 und ich meine auch in Deutschland die B-Seite der Single Living Thing, ELO, Fire on High, in diesem ganz speziellen instrumentalen Beat Club heute am letzten Mai-Sonntag zum Schluss der ersten Stunde noch ein Soul-Klassiker aus Philadelphia, was Booker T und die MGs für Stax waren. Das waren MFSB für das Philadelphia International Label. Sie waren die Houseband für diese Plattenfirma, haben ihre eigenen Alben veröffentlicht. Ein Pool von ungefähr 30 Studiomusikern waren MFSB, die natürlich eng mit dem Produktions- und Songwriting-Team Gamble & Huff zusammengearbeitet haben. Man kann ihre Musik, ihre Künste hören auf Stücken von Harold Melvin in the Blue Notes, von den OJs, von den Stylistics, den Spinners und vielen anderen. Und natürlich auch das berühmte Sound of Philadelphia-Thema ist berühmt geworden als auch Thema der Sendung Soul Train. Aber das hier ist immer noch mein Lieblingsstück von MFSB, jetzt zum Schluss der ersten Stunde. Love is the message.

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1: Ja, und alle, die regelmäßig Bremen 1 hören, also nicht nur den Beat Club, sondern auch den Rest, und davon gehe ich mal schwer aus bei Ihnen, die kennen natürlich auch den berühmten Song von Depeche Mode, Enjoy the Silence. Und daran heißt es an markanter und wichtiger Stelle, Words are very unnecessary, they can only do harm. Also Worte sind sehr unnötig, sie richten nur Schaden an. Und das haben wir uns zum Herzen genommen und deswegen gibt es heute Abend am letzten Mai-Sonntag einen rein instrumentalen Beat Club. Und weiter geht's in der zweiten Stunde mit einer Band namens The T-Bones. Ein Stück aus dem Jahre 65. No matter what shape your stomach's in. Ich bin Lutz Hanker, wünsche Ihnen weiterhin viel Spaß. Schönen Abend.

Eine der allerschönsten Kompositionen von George Harrison heißt ja While My Guitar Gently Weeps, das legendäre Stück vom weißen Album. Und so klang es eben, wenn seine Slide-Gitarre sanft geweint hat, instrumental der Marva Blues. George Harrison, der Ende der 90er Jahre wusste, dass ihm nicht mehr viel Zeit bleibt nach dem furchtbaren Attentat auf ihn und seine Frau am vorletzten Tag des Jahres 1999 in seinem Anwesen in England. Ja, und der Diagnose Lungenkrebs hat er die letzten Reste seines Katalogs dann auf einem Album zusammengesammelt, um ja seinen Fans und der Nachwelt noch ein bisschen was zu hinterlassen. Brainwashed und daraus der Marva Blues, eine Adoption eines indischen traditionellen Folksongs hier in diesem rein instrumentalen Beat Club heute am letzten Mai Sonntag. Ohne Worte geht's weiter mit einem Jazzrock-Klassiker von Weather Report, Birdland, Joe Savinul, Wayne Shorter, Jacopis Pastorius, Manolo Badrenia und Alex Acuna waren die fünf, die ein Tribut schrieben an den legendären New Yorker Jazzclub Birdland, in dem die ganz Großen ihrer Zeit damals aufgetreten sind und in dem auch, als es ihn noch gab, Joe Savinul, Leute wie Count Basie, Louis Armstrong, Duke Ellington und Miles Davis lauschte und sie bewunderte. Und wo er dann später auch seine Frau Maxine kennenlernte. Und er sagte, das alte Birdland, das war der wichtigste Platz in meinem Leben. Weather Reports, Birdlands.

Ja, ich gebe zu, man muss in dieser Sendung heute schon hier und da seine liebgewonnenen, aber vielleicht auch ein bisschen zu bequem gewordenen Hörgewohnheiten neu justieren für ein ganz besonderes Instrumentalspezial heute im B-Club. Vor allem diese wilde und progressive Jazz-Fusion-Nummer eben von Stevie Wonder hatte es in sich. Contusion, nicht Confusion, sondern Contusion mit einem T von seinem Meilenstein-Album Songs in the Key of Life. Und wenn man die Geschichte dazu hört, dann weiß man auch, warum diese Nummer genauso klingen musste, wie sie eben klang. Und dann macht das alles Sinn, denn Contusion heißt auf Deutsch Prellung. Der Titel ist eine Referenz an einen fatalen Autounfall, den Stevie 1973 hatte oder an dem er beteiligt war. Er konnte ja selber nicht fahren, ist ja klar. Und er litt natürlich mit dieser Gehirnprellung nicht nur eine schwere Verletzung, sondern hatte wohl auch eine Nahtoderfahrung. Und dieses Trauma hat er in dieser Nummer verarbeitet. Contusion. Ja, und jetzt geht's weiter mit Nick Drake, 1970. Ganz andere musikalische Baustelle. Die Diskografie von Nick Drake ist ja leider nur sehr kurz, aber dafür sehr gut und bemerkenswert. Im Alter von 26 Jahren viel zu früh gestorben. Hat nur 3 Platten gemacht, wenn ich das richtig erinnere. Und 3 Studioplatten. Die beste vielleicht Brighter Later. Auch das inspiriert vom legendären Pet Sounds Album der Beach Boys, das Bernd ja in seiner Sendung am letzten Sonntag nochmal gewürdigt hat. Also dieser Song auch eine Referenz und das ganze Album an die Beach Boys. Und der Titelsong ist eben eine Instrumentalnummer damals geworden. Und da hören wir jetzt mal rein. Brighter Later, hier ist Nick Drake.

0: Ja, das kennen wir natürlich vor allem in der gesungenen Version von Chris Andrews, einer seiner großen Hits, To Whom It Concerns, hat es auch geschrieben, aber das war die Instrumentalversion von Ken Woodman and his Piccadilly Brass, To Whom It Concerns.
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0: Mit Ozanka. Und Sie kennen das ja, Sätze, die mit dem Wort eigentlich beginnen, gehen meistens nicht besonders gut aus. Eigentlich gehören auf Instrumentalstücke natürlich keine menschlichen Stimmen, sonst wären es ja keine Instrumentalstücke. Aber ganz so puristisch wollen wir dann auch nicht sein. Der folgende Klassiker ist einfach zu schön. Man hört ein bisschen die Falsettstimme von Frontmann Thijs van Lee, aber vor allem die großartige Gitarre von Jan Ackermann 1972. Focus und Sylvia.

Ja, wie hat der frühere Fußballnationaltorwart Oliver Kahn mal gesagt? Eier, wir brauchen Eier. Ein legendärer Satz, der heute als Synonym steht für Mut, Entschlossenheit und Risikobereitschaft. Und wenn man auf seinem allerersten Soloalbum anfängt mit einer Instrumentalnummer und die dann auch noch so scheinbar harmlos dahergetrellert wird, wie eben gerade von Neil Young, dann braucht man wirklich Eier. Das war ja das erste Stück auf seinem ersten Soloalbum 1968 mit ein bisschen Streichern und ein bisschen Gitarrentwang und Steel-Gitarre und einem Two-Step-Beat und trotzdem irgendwie auch ein Thema für die gesamte Karriere von Neil Young, oder als Überschrift könnte dieser Titel auch gut herhalten. The Emperor of Wyoming, Neil Young. In unserem heutigen Instrumental-Spezial Beat Club am letzten Mai-Sonntag eine solche Sendung und eine solche Liste ohne Pink Floyd ist natürlich undenkbar. Man könnte ja eigentlich eine ganze Sendung mit Pink Floyd Instrumentalnummern füllen. One of These Days zum Beispiel oder The Great Gig in the Sky, das sind so Titel, die einem sofort einfallen. Aber ich habe mich heute mal für ein unbekanntes Stück im wahrsten Sinne des Titels entschieden, denn der heißt auch wirklich so. Unknown Song war 1970 eigentlich gedacht für einen Soundtrack für den Film Zabriskie Point von Michelangelo Antonioni, hat es dann aber doch nicht auf den Soundtrack geschafft, verschwand dann irgendwie in der Schublade und wurde erst 1997 dann wieder rausgeholt und auch zum ersten Mal veröffentlicht, als man eben auch den Soundtrack von Zabriskie Point in erweiterter Form wieder veröffentlicht hat. Und ich mag diesen Song sehr gerne. Also, wenn Sie vielleicht schon ein bisschen müde sind, könnte es sein, dass Sie gleich ganz sanft entschlummern bei dem Unknown Song von Pink Floyd.

Ja, neben dem Mann an der Gitarre, das war natürlich Carlos Santana, war vor allem Greg Rowley hier im Piano, der Matador und Hauptdarsteller Treat, ein wunderbares Stück vom allerersten, vom legendären Santana-Album, das mit dem Löwenkopf 1969. Hier, heute im Beatclub, ohne Worte, eine Sendung nur mit coolen Instrumentalklassikern und einer der berühmtesten Instrumental-Rock-Songs der Welt kommt. Oder kam 1973 von der Edgar Winter Group, Platz 1 der amerikanischen Charts, ganz ohne ein einziges Wort, einfach nach dem Motto, die Klappe halten. Und ja, einer der ersten Rock-Tracks überhaupt, bei dem der Synthesizer auch eine Hauptrolle spielte und ein Monster-Hit im wahrsten Sinne. Was soll also noch das Ganze toppen? Edgar Winter Frankenstein.

So, das war's für heute. Instrumental Spezial 2 Stunden lang. Am kommenden Sonntag, dann am 1. Juni Sonntag, wieder ein regulärer, wenn man das so sagen darf, Beatclub. Da gibt's unter anderem auch, da jagt dann ein Highlight wieder das andere, das neue Album von Paul McCartney. Gerade erschienen Boys of Dungeon Lane. Gleich hier, auch das ist aller Ehren wert. Bitte bleiben Sie dran. Ariane Wirth, Ihre Gastgeberin. Viel Spaß dabei und ich bin Lutz Hanker. Danke fürs Zuhören, wünsche Ihnen noch einen schönen Abend und hoffe, dass am nächsten Sonntag dann auch alle restlichen Teile von mir wieder in Bremen eingetroffen sind.

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1: Mit Lutz Hanka heute Abend, oder ich sag mal so, mit Teilen von Lutz Hanka, ja, einige Teile kurven noch an wunderbaren Straßen in Südwestengland, in Devon und Cornwall herum und trinken in einem gemütlichen Pub mit Blick auf das Meer, ja, ein Pint erfrischenden Cider oder vielleicht auch zwei Pints. Ja, und die anderen Teile sind schon physisch anwesend wieder in Bremen und versuchen die richtigen Vokabeln zu finden. Und insofern passt es ganz gut, dass wir heute eine Sendung haben, die zumindest musikalisch weitgehend ohne Worte auskommt. Nämlich, es gibt mal wieder nach langer Zeit ein Instrumentalspezial an diesem letzten Sonntag im Mai und das Ganze mit Spezialitäten, Raritäten und Highlights, aber auch vielen Klassikern, wie zum Beispiel dem ersten Song von Mr. Billy Preston, fast Nummer 1 in den USA damals und Gewinner eines Grammys für die beste instrumentale Performance. Outer Space. Damit geht's los. Viel Spaß in den nächsten zwei Stunden.

Ohne Worte, ein ganz besonderer Beatclub heute am letzten Sonntag im Mai, ein Instrumental Beatclub und das Ganze mit coolen Nummern, einige, ja, die man natürlich so wie Billy Preston vorhin schon ganz gut kennt. Diese Nummer hier, die muss man eher ein bisschen suchen, aber natürlich haben es Who-Fans längst erkannt, eine Nummer, die so ein bisschen eingegraben ist auf dem Tommy Soundtrack, natürlich die große Rockoper von The Who, und auch das ein kleines Stück Sparks, das die Songwriter-Qualitäten natürlich von Pete Townshend unterstreicht. Und auch sonst, finde ich, hat dieses Stück, auch wenn es ganz kurz ist, eigentlich alles, was man von einem Stück von The Who erwartet, von Roger Daltrey mal abgesehen. Und auf jeden Fall eine tolle Nummer, die uns auch beim Auftritt der Band in Woodstock damals live gespielt wurde. Auch das eine ganz tolle Version. So, und jetzt kommen wir zu einem Instrument, das man nicht unbedingt vielleicht als Rock-Instrument bezeichnen würde oder als Lead-Instrument auch in so einer Sendung in einem Stück, nämlich einer Flöte. Aber es gibt ja viele Songs, die so flötengetrieben sind, wobei diese Nummer gar kein Song im eigentlichen Sinne ist, sondern mehr so eine Suite, eine Aufeinanderfolge von verschiedenen, ja, Musikstilen und Musikstückchen. Und da kann jeder natürlich aus der Band mal zeigen, was er so drauf hat. Allen voran der Al Cooper, der quasi hier der Frontmann war von The Blues Projects. Und das war ja seine erste Band damals, und so klang die Musik Ende der 60er eben auch. The Blues Project und The Flute Thing.

Ja, alles instrumental heute in diesem ganz speziellen Beat Club. Und obwohl nur ein Jahr zwischen den beiden Stücken, den letzten beiden dieser Sendung lag, doch zwei ganz unterschiedliche Baustellen. Das hier eben, das war ein Stück von einer Band, die damals noch gar keine Band war, sondern es gab nur zwei Musiker, die sich gut verstanden, die auch Spaß hatten, miteinander Musik zu machen und die auch eine Idee hatten von einer gemeinsamen Band. Ein junger Gitarrist namens Richie Blackmore und ein Organist namens John Lord, und aus der Idee wurden dann natürlich Deep Purple, und das war tatsächlich eben diese Nummer And the Address, das allererste Stück, das Deep Purple als ganze neue Band dann aufgenommen hat für ihr erstes Album Shades of Deep Purple 1968. Ja, eine ganz besondere Rarität und trotzdem super Stück für diese Sendung. Also, und es geht weiter mit einem Klassiker aus dem Jahr 1959. Der frühe Rock-Instrumental-Titel entscheidend mitgeprägt hat, einfach und rhythmusgetrieben und ein Beweis dafür, dass großartige Musik eben nicht unbedingt komplex sein muss, sondern vor allem eins haben muss, nämlich Groove. Hier kommen The Virtues und der Guitar Boogie Shuffle.

0: Einer der ersten ganz großen Momente in der langen Karriere eines damals noch jungen, talentierten Gitarristen namens Eric Clapton 1966 als Teil der Bluesbreakers auf John Mayles erstem Album. Das war das Stück Hideaway.
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0: Ohne Worte oder ohne große Worte heute mit einer rein Instrumentalsendung. Ich hoffe, es macht Spaß und wir haben es lange nicht mehr gemacht und immer wieder kam der Wunsch auf, zwischendurch auch aus der Beatclub Community, macht doch mal wieder sowas. Und mit großer Freude haben wir das zusammengestellt, natürlich mit einigen Spezialitäten, aber auch einem Klassiker. Und so einer kommt auch jetzt von einer Band, die genau wie Grateful Dead oder auch Cream geradezu prädestiniert waren eigentlich für Instrumentaltitel, weil sie eben die eigentlich auch vokal gesungenen Sachen so lange dann gejammt haben, in Live-Versionen vor allem, 15, 20 Minuten, dass sie sich anfühlten wie Instrumental-Monsterwerke, und dazu gehören natürlich auch viele Stücke der Allman Brothers, Dune Allman und Dickie Betts hier im Gitarrensolo, dazu dann eine wunderbare Melodie, die kommt vom Piano und der Schlagzeuger weiß auch ganz genau, wo er das Gas wegnehmen und wieder draufpacken soll. Ein Klassiker, Allman Brothers Band, Jessica. Ich bin Lutz Hanker, schönen Abend.

Wunderbar. Ein herzerweichendes Instrumentalstück mit prachtvollen akustischen Gitarren und einem himmlischen Streichorchester und einer Melodie, ja, die einen von einem nicht enden wollenden Sonnenuntergang träumen lassen. Hätte man 1972 wahrscheinlich von jeder anderen Band erwartet, genauso nur nicht von Black Sabbath. Aber es war tatsächlich Laguna Sunrise von Black Sabbath, die also eben auch anders konnten. Auch eine Rarität hier im Instrumental-Spezial-Beat-Club heute am 31. Mai. Wir bleiben in diesem interessanten Jahrgang 1972 mit einer ganz anderen Nummer von einer britischen Instrumentalband, die auch überhaupt nur zwei Platten veröffentlichte und nach kurzer Zeit auch schon wieder Geschichte war. Apollo 100 oder Apollo 100 hießen die. Der Arrangeur war Tom Parker, dazu ein Schlagzeuger, ein Gitarrist und zwei Gitarristen sogar, ein Percussionist und ein Bassist. Und mit diesem Song schafften sie es eben in diesem Jahr 72 auf Platz 6 der amerikanischen Charts. Apollo 100 und Joy mit Anleihen einer Triolenbegleitung aus dem Schlusschor einer Kantate von Johann Sebastian Bach.

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Ja, keine Band konnte in den 70er Jahren Rock mit orchestralen Elementen so dramatisch und geradezu filmreich verbinden wie das Electric Light Orchestra. Das war Fire on High und war der Opener ihres Albums Face the Music 1975 und ich meine auch in Deutschland die B-Seite der Single Living Thing, ELO, Fire on High, in diesem ganz speziellen instrumentalen Beat Club heute am letzten Mai-Sonntag zum Schluss der ersten Stunde noch ein Soul-Klassiker aus Philadelphia, was Booker T und die MGs für Stax waren. Das waren MFSB für das Philadelphia International Label. Sie waren die Houseband für diese Plattenfirma, haben ihre eigenen Alben veröffentlicht. Ein Pool von ungefähr 30 Studiomusikern waren MFSB, die natürlich eng mit dem Produktions- und Songwriting-Team Gamble & Huff zusammengearbeitet haben. Man kann ihre Musik, ihre Künste hören auf Stücken von Harold Melvin in the Blue Notes, von den OJs, von den Stylistics, den Spinners und vielen anderen. Und natürlich auch das berühmte Sound of Philadelphia-Thema ist berühmt geworden als auch Thema der Sendung Soul Train. Aber das hier ist immer noch mein Lieblingsstück von MFSB, jetzt zum Schluss der ersten Stunde. Love is the message.

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1: Ja, und alle, die regelmäßig Bremen 1 hören, also nicht nur den Beat Club, sondern auch den Rest, und davon gehe ich mal schwer aus bei Ihnen, die kennen natürlich auch den berühmten Song von Depeche Mode, Enjoy the Silence. Und daran heißt es an markanter und wichtiger Stelle, Words are very unnecessary, they can only do harm. Also Worte sind sehr unnötig, sie richten nur Schaden an. Und das haben wir uns zum Herzen genommen und deswegen gibt es heute Abend am letzten Maisonntag einen rein instrumentalen Beat Club und weiter geht's in der zweiten Stunde mit einer Band namens The T-Bones. Ein Stück aus dem Jahre 65. No matter what shape your stomach's in. Ich bin Lutz Hanker, wünsche Ihnen weiterhin viel Spaß. Schönen Abend.

Eine der allerschönsten Kompositionen von George Harrison heißt ja While My Guitar Gently Weeps, das legendäre Stück vom weißen Album. Und so klang es eben, wenn seine Slide-Gitarre sanft geweint hat, instrumental der Marva Blues. George Harrison, der Ende der 90er Jahre wusste, dass ihm nicht mehr viel Zeit bleibt nach dem furchtbaren Attentat auf ihn und seine Frau am vorletzten Tag des Jahres 1999 in seinem Anwesen in England. Ja, und der Diagnose Lungenkrebs hat er die letzten Reste seines Katalogs dann auf einem Album zusammengesammelt, um ja seinen Fans und der Nachwelt noch ein bisschen was zu hinterlassen. Brainwashed und daraus der Marva Blues, eine Adoption eines indischen traditionellen Folksongs hier in diesem rein instrumentalen Beat Club heute am letzten Mai Sonntag. Ohne Worte geht's weiter mit einem Jazzrock-Klassiker von Weather Report, Birdland, Joe Savinul, Wayne Shorter, Jacopis Pastorius, Manolo Badrenia und Alex Acuna waren die fünf, die ein Tribut schrieben an den legendären New Yorker Jazzclub Birdland, in dem die ganz Großen ihrer Zeit damals aufgetreten sind und in dem auch, als es ihn noch gab, Joe Savinul, Leute wie Count Basie, Louis Armstrong, Duke Ellington und Miles Davis lauschte und sie bewunderte und wo er dann später auch seine Frau Maxine kennenlernte und er sagte, das alte Birdland, das war der wichtigste Platz in meinem Leben. Weather Reports, Birdlands.

Ja, ich gebe zu, man muss in dieser Sendung heute schon hier und da seine liebgewonnenen, aber vielleicht auch ein bisschen zu bequem gewordenen Hörgewohnheiten neu justieren für ein ganz besonderes Instrumentalspezial heute im B-Club. Vor allem diese wilde und progressive Jazz-Fusion-Nummer eben von Stevie Wonder hatte es in sich. Contusion, nicht Confusion, sondern Contusion mit einem T von seinem Meilenstein-Album Songs in the Key of Life. Und wenn man die Geschichte dazu hört, dann weiß man auch, warum diese Nummer genauso klingen musste, wie sie eben klang. Und dann macht das alles Sinn, denn Contusion heißt auf Deutsch Prellung. Der Titel ist eine Referenz an einen fatalen Autounfall, den Stevie 1973 hatte oder an dem er beteiligt war. Er konnte ja selber nicht fahren, ist ja klar. Und er litt natürlich mit dieser Gehirnprellung nicht nur eine schwere Verletzung, sondern hatte wohl auch eine Nahtoderfahrung. Und dieses Trauma hat er in dieser Nummer verarbeitet. Contusion. Ja, und jetzt geht's weiter mit Nick Drake 1970. Ganz andere musikalische Baustelle. Die Diskografie von Nick Drake ist ja leider nur sehr kurz, aber dafür sehr gut und bemerkenswert. Im Alter von 26 Jahren viel zu früh gestorben. Hat nur 3 Platten gemacht, wenn ich das richtig erinnere. Und 3 Studioplatten. Die beste vielleicht Brighter Later. Auch das inspiriert vom legendären Pet Sounds Album der Beach Boys, das Bernd ja in seiner Sendung am letzten Sonntag nochmal gewürdigt hat. Also dieser Song auch eine Referenz und das ganze Album an die Beach Boys. Und der Titelsong ist eben eine Instrumentalnummer damals geworden. Und da hören wir jetzt mal rein. Brighter Later, hier ist Nick Drake.

0: Ja, das kennen wir natürlich vor allem in der gesungenen Version von Chris Andrews, einer seiner großen Hits, To Whom It Concerns. Er hat es auch geschrieben, aber das war die Instrumentalversion von Ken Woodman and his Piccadilly Brass, To Whom It Concerns.
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0: Mit Ozanka. Und Sie kennen das ja, Sätze, die mit dem Wort eigentlich beginnen, gehen meistens nicht besonders gut aus. Eigentlich gehören auf Instrumentalstücke natürlich keine menschlichen Stimmen, sonst wären es ja keine Instrumentalstücke. Aber ganz so puristisch wollen wir dann auch nicht sein. Der folgende Klassiker ist einfach zu schön. Man hört ein bisschen die Falsettstimme von Frontmann Thijs van Lee, aber vor allem die großartige Gitarre von Jan Ackermann 1972, Focus und Sylvia.

Da wird der frühere Fußballnationaltorwart Oliver Kahn mal gesagt, Eier, wir brauchen Eier, ein legendärer Satz, der heute als Synonym steht für Mut, Entschlossenheit und Risikobereitschaft. Und wenn man auf seinem allerersten Soloalbum anfängt mit einer Instrumentalnummer und die dann auch noch so scheinbar harmlos dahergetrellert wird, wie eben gerade von Neil Young, dann braucht man wirklich Eier. Das war ja das erste Stück auf seinem ersten Soloalbum 1968 mit ein bisschen Streichern und ein bisschen Gitarrentwang und Steelgitarre und einem Two-Step-Beat und trotzdem irgendwie auch ein Thema für die gesamte Karriere von Neil Young, oder als Überschrift könnte dieser Titel auch gut herhalten. The Emperor of Wyoming, Neil Young. In unserem heutigen Instrumental-Spezial Beat Club am letzten Mai-Sonntag. Eine solche Sendung und eine solche Liste ohne Pink Floyd ist natürlich undenkbar. Man könnte ja eigentlich eine ganze Sendung mit Pink Floyd Instrumentalnummern füllen. One of These Days zum Beispiel oder The Great Gig in the Sky, das sind so Titel, die einem sofort einfallen. Aber ich habe mich heute mal für ein unbekanntes Stück im wahrsten Sinne des Titels entschieden, denn der heißt auch wirklich so. Unknown Song war 1970 eigentlich gedacht für einen Soundtrack für den Film Zabriskie Point von Michelangelo Antonioni, hat es dann doch nicht auf den Soundtrack geschafft, verschwand dann irgendwie in der Schublade und wurde erst 1997 dann wieder rausgeholt und auch zum ersten Mal veröffentlicht, als man eben auch den Soundtrack von Zabriskie Point in erweiterter Form wieder veröffentlicht hat. Und ich mag diesen Song sehr gerne. Also, wenn Sie vielleicht schon ein bisschen müde sind, könnte es sein, dass Sie gleich ganz sanft entschlummern bei dem Unknown Song von Pink Floyd.

Ja, neben dem Mann an der Gitarre, das war natürlich Carlos Santana, aber vor allem Greg Rowley hier im Piano, der Matador und Hauptdarsteller Treat, ein wunderbares Stück vom allerersten, vom legendären Santana-Album, das mit dem Löwenkopf 1969. Hier, heute im Beatclub, ohne Worte, eine Sendung nur mit coolen Instrumentalklassikern und einer der berühmtesten Instrumental-Rock-Songs der Welt kommt. Oder kam 1973 von der Edgar Winter Group, Platz 1 der amerikanischen Charts, ganz ohne ein einziges Wort, einfach nach dem Motto, die Klappe halten. Und ja, einer der ersten Rock-Tracks überhaupt, bei dem der Synthesizer auch eine Hauptrolle spielte und ein Monster-Hit im wahrsten Sinne. Was soll also noch das Ganze toppen? Edgar Winter Frankenstein.

So, das war's für heute. Instrumental Spezial 2 Stunden lang. Am kommenden Sonntag, dann am 1. Juni Sonntag, wieder ein regulärer, wenn man das so sagen darf, Beatclub. Da gibt's unter anderem auch, da jagt dann ein Highlight wieder das andere, das neue Album von Paul McCartney. Gerade erschienen Boys of Dungeon Lane. Gleich hier. Auch das ist aller Ehren wert. Bitte bleiben Sie dran. Ariane Wirth, Ihre Gastgeberin. Viel Spaß dabei und ich bin Lutz Hanker. Danke fürs Zuhören. Wünsche Ihnen noch einen schönen Abend und hoffe, dass am nächsten Sonntag dann auch alle restlichen Teile von mir wieder in Bremen eingetroffen sind.

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1: Mit Lotzanka heute Abend. Oder ich sag mal so, mit Teilen von Lotzanka. Ja, einige Teile kurven noch an wunderbaren Straßen in Südwestengland, in Devon und Cornwall herum und trinken in einem gemütlichen Pub mit Blick auf das Meer, ja, ein Pint erfrischenden Cider oder vielleicht auch zwei Pints. Ja, und die anderen Teile sind schon physisch anwesend wieder in Bremen und versuchen, die richtigen Vokabeln zu finden. Und insofern passt es ganz gut, dass wir heute eine Sendung haben, die zumindest musikalisch weitgehend ohne Worte auskommt. Nämlich, es gibt mal wieder nach langer Zeit ein Instrumentalspezial an diesem letzten Sonntag im Mai. Und das Ganze mit Spezialitäten, Raritäten und Highlights, aber auch vielen Klassikern, wie zum Beispiel dem ersten Song von Mr. Billy Preston, fast Nummer 1 in den USA damals und Gewinner eines Grammys für die beste instrumentale Performance. Outer Space. Damit geht's los. Viel Spaß in den nächsten zwei Stunden.

Ohne Worte, ein ganz besonderer Beat Club heute am letzten Sonntag im Mai, ein Instrumental Beat Club und das Ganze mit coolen Nummern, einige, ja, die man natürlich so wie Billy Preston vorhin schon ganz gut kennt. Diese Nummer hier, die muss man eher ein bisschen suchen, aber natürlich haben es Who-Fans längst erkannt. Eine Nummer, die so ein bisschen eingegraben ist auf dem Tommy Soundtrack natürlich, die große Rockoper von The Who und auch das ein kleines Stück Sparks, das die Songwriter-Qualitäten natürlich von Pete Townshend unterstreicht. Und auch sonst, finde ich, hat dieses Stück, auch wenn es ganz kurz ist, eigentlich alles, was man von einem Stück von The Who erwartet, von Roger Daltrey mal abgesehen. Und auf jeden Fall eine tolle Nummer, die uns auch beim Auftritt der Band in Woodstock damals live gespielt wurde. Auch das eine ganz tolle Version. So, und jetzt kommen wir zu einem Instrument, das man nicht unbedingt vielleicht als Rock-Instrument bezeichnen würde oder als Lead-Instrument auch in so einer Sendung mit einem Stück, nämlich einer Flöte. Aber es gibt ja viele Songs, die so flötengetrieben sind, wobei diese Nummer gar kein Song im eigentlichen Sinne ist, sondern mehr so eine Suite, eine Aufeinanderfolge von verschiedenen, ja, Musikstilen und Musikstückchen. Und da kann jeder natürlich aus der Band mal zeigen, was er so drauf hat. Allen voran der Al Cooper, der quasi hier der Frontmann war von The Blues Projects. Und das war ja seine erste Band damals und so klang die Musik Ende der 60er eben auch. The Blues Project und The Flute Thing.

Ja, alles instrumental heute in diesem ganz speziellen Beatclub. Und obwohl nur ein Jahr zwischen den beiden Stücken, den letzten beiden dieser Sendung lag, doch zwei ganz unterschiedliche Baustellen. Das hier eben, das war ein Stück von einer Band, die damals noch gar keine Band war, sondern es gab nur zwei Musiker, die sich gut verstanden, die auch Spaß hatten, miteinander Musik zu machen und die auch eine Idee hatten von einer gemeinsamen Band. Ein junger Gitarrist namens Richie Blackmore und ein Organist namens John Lord, und aus der Idee wurden dann natürlich Deep Purple, und das war tatsächlich eben diese Nummer And the Address, das allererste Stück, das Deep Purple als ganze neue Band dann aufgenommen hat für ihr erstes Album Shades of Deep Purple 1968. Ja, eine ganz besondere Rarität und trotzdem super Stück für diese Sendung. Also, und es geht weiter mit einem Klassiker aus dem Jahr 1959. Der frühe Rock-Instrumental-Titel entscheidend mitgeprägt hat, einfach und rhythmusgetrieben und ein Beweis dafür, dass großartige Musik eben nicht unbedingt komplex sein muss, sondern vor allem eins haben muss, nämlich Groove. Hier kommen The Virtues und der Guitar Boogie Shuffle.

0: Einer der ersten ganz großen Momente in der langen Karriere eines damals noch jungen, talentierten Gitarristen namens Eric Clapton 1966 als Teil der Bluesbreakers auf John Mayles erstem Album. Das war das Stück Hideaway.
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0: Ohne Worte oder ohne große Worte heute mit einer rein Instrumentalsendung. Ich hoffe, es macht Spaß und wir haben es lange nicht mehr gemacht und immer wieder kam der Wunsch auf, zwischendurch auch aus der Beatclub Community, macht doch mal wieder sowas. Und mit großer Freude haben wir das zusammengestellt, natürlich mit einigen Spezialitäten, aber auch einem Klassiker. Und so einer kommt auch jetzt von einer Band, die genau wie Grateful Dead oder auch Cream geradezu prädestiniert waren eigentlich für Instrumentaltitel, weil sie eben die eigentlich auch vokal gesungenen Sachen so lange dann gejammt haben, in Live-Version vor allem, 15, 20 Minuten, dass sie sich anfühlten wie Instrumental-Monsterwerke. Und dazu gehören natürlich auch viele Stücke der Allman Brothers, Dune Allman und Dickie Betts hier im Gitarrensolo. Dazu dann eine wunderbare Melodie, die kommt vom Piano und der Schlagzeuger weiß auch ganz genau, wo er das Gas wegnehmen und wieder draufpacken soll. Ein Klassiker, Allman Brothers Band, Jessica. Ich bin Lutz Hanker, schönen Abend.

Wunderbar. Ein herzerweichendes Instrumentalstück mit prachtvollen akustischen Gitarren und einem himmlischen Streichorchester und einer Melodie, ja, die einen von einem nicht enden wollenden Sonnenuntergang träumen lassen. Hätte man 1972 wahrscheinlich von jeder anderen Band erwartet, genauso nur nicht von Black Sabbath. Aber es war tatsächlich Laguna Sunrise von Black Sabbath, die also eben auch anders konnten. Auch eine Rarität hier im Instrumental-Spezial-Beat-Club heute am 31. Mai. Wir bleiben in diesem interessanten Jahrgang 1972 mit einer ganz anderen Nummer von einer britischen Instrumentalband, die auch überhaupt nur zwei Platten veröffentlichte und nach kurzer Zeit auch schon wieder Geschichte war. Apollo 100 oder Apollo 100 hießen die. Der Arrangeur war Tom Parker, dazu ein Schlagzeuger, ein Gitarrist und die zwei Gitarristen sogar, ein Perkussionist und ein Bassist. Und mit diesem Song schafften sie es eben in diesem Jahr 72 auf Platz 6 der amerikanischen Charts. Apollo 100 und Joy mit Anleihen einer Triolenbegleitung aus dem Schlusschor einer Kantate von Johann Sebastian Bach.

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Ja, keine Band konnte in den 70er Jahren Rock mit orchestralen Elementen so dramatisch und geradezu filmreich verbinden wie das Electric Light Orchestra. Das war Fire on High und war der Opener ihres Albums Face the Music 1975 und ich meine auch in Deutschland die B-Seite der Single Living Thing, ELO, Fire on High, in diesem ganz speziellen instrumentalen Beat Club heute am letzten Mai-Sonntag zum Schluss der ersten Stunde noch ein Soul-Klassiker aus Philadelphia, was Booker T und die MGs für Stax waren. Das waren MFSB für das Philadelphia International Label. Sie waren die Hausband für diese Plattenfirma, haben ihre eigenen Alben veröffentlicht. Ein Pool von ungefähr 30 Studiomusikern waren MFSB, die natürlich eng mit dem Produktions- und Songwriting-Team Gamble & Huff zusammengearbeitet haben. Man kann ihre Musik, ihre Künste hören auf Stücken von Harold Melvin in the Blue Notes, von den OJs, von den Stylistics, den Spinners und vielen anderen. Und natürlich auch das berühmte Sound of Philadelphia-Thema ist berühmt geworden als auch Thema der Sendung Soul Train. Aber das hier ist immer noch mein Lieblingsstück von MFSB, jetzt zum Schluss der ersten Stunde. Love is the message.

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1: Ja, und alle, die regelmäßig Bremen 1 hören, also nicht nur den Beat Club, sondern auch den Rest, und davon gehe ich mal schwer aus bei Ihnen, die kennen natürlich auch den berühmten Song von Depeche Mode, Enjoy the Silence. Und daran heißt es an markanter und wichtiger Stelle, Words are very unnecessary, they can only do harm. Also Worte sind sehr unnötig, sie richten nur Schaden an. Und das haben wir uns zum Herzen genommen und deswegen gibt es heute Abend am letzten Maisonntag einen rein instrumentalen Beat Club und weiter geht's in der zweiten Stunde mit einer Band namens The T-Bones. Ein Stück aus dem Jahre 65. No matter what shape your stomach's in. Ich bin Lutz Hanker, wünsche Ihnen weiterhin viel Spaß. Schönen Abend.

Eine der allerschönsten Kompositionen von George Harrison heißt ja While My Guitar Gently Weeps, das legendäre Stück vom weißen Album. Und so klang es eben, wenn seine Slide-Gitarre sanft geweint hat, instrumental der Marva Blues. George Harrison, der Ende der 90er Jahre wusste, dass ihm nicht mehr viel Zeit bleibt nach dem furchtbaren Attentat auf ihn und seine Frau am vorletzten Tag des Jahres 1999 in seinem Anwesen in England. Ja, und der Diagnose Lungenkrebs hat er die letzten Reste seines Katalogs dann auf einem Album zusammengesammelt, um

sind und in dem auch, als es sie noch gab, Joe Ostawi, nur Leute wie Count Basie, Louis Armstrong, Duke Ellington und Miles Davis lauschte und sie bewunderte und wo er dann später auch seine Frau Maxine kennenlernte und er sagte, das alte Birdland, das war der wichtigste Platz in meinem Leben. Weather Reports, Birdlands.

Ja, ich gebe zu, man muss in dieser Sendung heute schon hier und da seine liebgewonnenen, aber vielleicht auch ein bisschen zu bequem gewordenen Hörgewohnheiten neu justieren für ein ganz besonderes Instrumentalspezial heute im B-Club. Vor allem diese wilde und progressive Jazz-Fusion-Nummer eben von Stevie Wonder hatte es in sich. Contusion, nicht Confusion, sondern Contusion mit einem T von seinem Meilenstein-Album Songs in the Key of Life. Und wenn man die Geschichte dazu hört, dann weiß man auch, warum diese Nummer genauso klingen musste, wie sie eben klang. Und dann macht das alles Sinn, denn Contusion heißt auf Deutsch Prellung. Der Titel ist eine Referenz an einen fatalen Autounfall, den Stevie 1973 hatte oder an dem er beteiligt war. Er konnte ja selber nicht fahren, ist ja klar. Und er litt natürlich mit dieser Gehirnprellung nicht nur eine schwere Verletzung, sondern hatte wohl auch eine Nahtoderfahrung. Und dieses Trauma hat er in dieser Nummer verarbeitet. Contusion. Ja, und jetzt geht's weiter mit Nick Drake, 1970. Ganz andere musikalische Baustelle. Die Diskografie von Nick Drake ist ja leider nur sehr kurz, aber dafür sehr gut und bemerkenswert. Im Alter von 26 Jahren viel zu früh gestorben. Hat nur 3 Platten gemacht, wenn ich das richtig erinnere. Und 3 Studioplatten. Die beste vielleicht Brighter Later. Auch das inspiriert vom legendären Pet Sounds Album der Beach Boys, das Bernd ja in seiner Sendung am letzten Sonntag nochmal gewürdigt hat. Also dieser Song auch eine Referenz und das ganze Album an die Beach Boys. Und der Titelsong ist eben eine Instrumentalnummer damals geworden. Und da hören wir jetzt mal rein. Brighter Later, hier ist Nick Drake.

0: Ja, das kennen wir natürlich vor allem in der gesungenen Version von Chris Andrews, einer seiner großen Hits, To Whom It Concerns. Er hat es auch geschrieben, aber das war die Instrumentalversion von Ken Woodman and his Piccadilly Brass, To Whom It Concerns.
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0: Mit Ozanka. Und Sie kennen das ja, Sätze, die mit dem Wort eigentlich beginnen, gehen meistens nicht besonders gut aus. Eigentlich gehören auf Instrumentalstücke natürlich keine menschlichen Stimmen, sonst wären es ja keine Instrumentalstücke. Aber ganz so puristisch wollen wir dann auch nicht sein. Der folgende Klassiker ist einfach zu schön. Man hört ein bisschen die Falsettstimme von Frontmann Thijs van Leer, aber vor allem die großartige Gitarre von Jan Ackermann 1972. Focus und Sylvia. Musik.

Da wird der frühere Fußballnationaltorwart Oliver Kahn mal gesagt, Eier, wir brauchen Eier, ein legendärer Satz, der heute als Synonym steht für Mut, Entschlossenheit und Risikobereitschaft. Und wenn man auf seinem allerersten Soloalbum anfängt mit einer Instrumentalnummer und die dann auch noch so scheinbar harmlos dahergeträllert wird, wie eben gerade von Neil Young, dann braucht man wirklich Eier. Das war ja das erste Stück auf seinem ersten Soloalbum 1968 mit ein bisschen Streichern und ein bisschen Gitarrentwang und Steel-Gitarre und einem Two-Step-Beat und trotzdem irgendwie auch ein Thema für die gesamte Karriere von Neil Young, oder als Überschrift könnte dieser Titel auch gut herhalten. The Emperor of Wyoming, Neil Young. In unserem heutigen Instrumental-Spezial Beat Club am letzten Mai-Sonntag eine solche Sendung und eine solche Liste ohne Pink Floyd ist natürlich undenkbar. Man könnte ja eigentlich eine ganze Sendung mit Pink Floyd Instrumentalnummern füllen. One of These Days zum Beispiel oder The Great Gig in the Sky, das sind so Titel, die einem sofort einfallen. Aber ich habe mich heute mal für ein unbekanntes Stück im wahrsten Sinne des Titels entschieden, denn der heißt auch wirklich so. Unknown Song war 1970 eigentlich gedacht für einen Soundtrack für den Film Zabriskie Point von Michelangelo Antonioni, hat es dann aber doch nicht auf den Soundtrack geschafft, verschwand dann irgendwie in der Schublade und wurde erst 1997 dann wieder rausgeholt und auch zum ersten Mal veröffentlicht, als man eben auch den Soundtrack von Zabriskie Point in erweiterter Form wieder veröffentlicht hat. Und ich mag diesen Song sehr gerne. Also, wenn Sie vielleicht schon ein bisschen müde sind, könnte es sein, dass Sie gleich ganz sanft entschlummern bei dem Unknown Song von Pink Floyd.

Ja, neben dem Mann an der Gitarre, das war natürlich Carlos Santana, war vor allem Greg Rowley hier im Piano, der Matador und Hauptdarsteller Treat, ein wunderbares Stück vom allerersten, vom legendären Santana-Album, das mit dem Löwenkopf 1969. Hier, heute im Beat Club, ohne Worte, eine Sendung nur mit coolen Instrumentalklassikern und einer der berühmtesten Instrumental-Rock-Songs der Welt kommt. Oder kam 1973 von der Edgar Winter Group, Platz 1 der amerikanischen Charts, ganz ohne ein einziges Wort, einfach nach dem Motto, die Klappe halten. Und ja, einer der ersten Rock-Tracks überhaupt, bei dem der Synthesizer auch eine Hauptrolle spielte und ein Monster-Hit im wahrsten Sinne. Was soll also noch das Ganze toppen? Edgar Winter Frankenstein.

So, das war's für heute. Instrumental Spezial 2 Stunden lang. Am kommenden Sonntag, dann am 1. Juni Sonntag, wieder ein regulärer, wenn man das so sagen darf, Beat Club. Da geht's unter anderem auch, da jagt dann ein Highlight wieder das andere, das neue Album von Paul McCartney. Gerade erschienen Boys of Dungeon Lane. Gleich hier, auch das ist aller Ehren wert. Bitte bleiben Sie dran. Ariane Wirth, Ihre Gastgeberin. Viel Spaß dabei und ich bin Lutz Hanker. Danke fürs Zuhören. Wünsche Ihnen noch einen schönen Abend und hoffe, dass am nächsten Sonntag dann auch alle restlichen Teile von mir wieder in Bremen eingetroffen sind.

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1: Mit Lotzanka heute Abend, oder ich sag mal so, mit Teilen von Lotzanka, ja, einige Teile kurven noch an wunderbaren Straßen in Südwestengland, in Devon und Cornwall herum und trinken in einem gemütlichen Pub mit Blick auf das Meer, ja, ein Pint erfrischenden Cider oder vielleicht auch zwei Pints. Ja, und die anderen Teile sind schon physisch anwesend wieder in Bremen und versuchen die richtigen Vokabeln zu finden. Und insofern passt es ganz gut, dass wir heute eine Sendung haben, die zumindest musikalisch weitgehend ohne Worte auskommt. Nämlich, es gibt mal wieder nach langer Zeit ein Instrumentalspezial an diesem letzten Sonntag im Mai und das Ganze mit Spezialitäten, Raritäten und Highlights, aber auch vielen Klassikern, wie zum Beispiel dem ersten Song von Mr. Billy Preston, fast Nummer 1 in den USA damals und Gewinner eines Grammys für die beste instrumentale Performance. Outer Space. Damit geht's los. Viel Spaß in den nächsten zwei Stunden.

Ohne Worte, ein ganz besonderer Beat Club heute am letzten Sonntag im Mai, ein Instrumental Beat Club und das Ganze mit coolen Nummern, einige, ja, die man natürlich so wie Billy Preston vorhin schon ganz gut kennt. Diese Nummer hier, die muss man eher ein bisschen suchen, aber natürlich haben es Who-Fans längst erkannt, eine Nummer, die so ein bisschen eingegraben ist auf dem Tommy Soundtrack, natürlich die große Rockoper von The Who und auch das ein kleines Stück Sparks, das die Songwriter-Qualitäten natürlich von Pete Townshend unterstreicht. Und auch sonst, finde ich, hat dieses Stück, auch wenn es ganz kurz ist, eigentlich alles, was man von einem Stück von The Who erwartet, von Roger Daltrey mal abgesehen. Und auf jeden Fall eine tolle Nummer, die uns auch beim Auftritt der Band in Woodstock damals live gespielt wurde. Auch das eine ganz tolle Version. So, und jetzt kommen wir zu einem Instrument, das man nicht unbedingt vielleicht als Rock-Instrument bezeichnen würde oder als Lead-Instrument auch in so einer Sendung mit einem Stück, nämlich einer Flöte. Aber es gibt ja viele Songs, die so flötengetrieben sind, wobei diese Nummer gar kein Song im eigentlichen Sinne ist, sondern mehr so eine Suite, eine Aufeinanderfolge von verschiedenen, ja, Musikstilen und Musikstückchen. Und da kann jeder natürlich aus der Band mal zeigen, was er so drauf hat. Allen voran der Al Cooper, der quasi hier der Frontmann war von The Blues Projects. Und das war ja seine erste Band damals und so klang die Musik Ende der 60er eben auch. The Blues Project und The Flute Thing.

Ja, alles instrumental heute in diesem ganz speziellen Beat Club. Und obwohl nur ein Jahr zwischen den beiden Stücken, den letzten beiden dieser Sendung, lag, doch zwei ganz unterschiedliche Baustellen. Das hier eben, das war ein Stück von einer Band, die damals noch gar keine Band war, sondern es gab nur zwei Musiker, die sich gut verstanden, die auch Spaß hatten, miteinander Musik zu machen und die auch eine Idee hatten von einer gemeinsamen Band. Ein junger Gitarrist namens Richie Blackmore und ein Organist namens John Lord, und aus der Idee wurden dann natürlich Deep Purple, und das war tatsächlich eben diese Nummer And The Address, das allererste Stück, das Deep Purple als ganze neue Band dann aufgenommen hat für ihr erstes Album Shades of Deep Purple 1968. Ja, eine ganz besondere Rarität und trotzdem super Stück für diese Sendung. Also, und es geht weiter mit einem Klassiker aus dem Jahr 1959. Der frühe Rock-Instrumental-Titel entscheidend mitgeprägt hat, einfach und rhythmusgetrieben und ein Beweis dafür, dass großartige Musik eben nicht unbedingt komplex sein muss, sondern vor allem eins haben muss, nämlich Groove. Hier kommen The Virtues und der Guitar Boogie Shuffle.

0: Einer der ersten ganz großen Momente in der langen Karriere eines damals noch jungen, talentierten Gitarristen namens Eric Clapton 1966 als Teil der Blues Breakers auf John Mayles erstem Album. Das war das Stück Hideaway.
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0: Ohne Worte oder ohne große Worte heute mit einer rein Instrumentalsendung. Ich hoffe, es macht Spaß und wir haben es lange nicht mehr gemacht und immer wieder kam der Wunsch auf, zwischendurch auch aus der Beatclub-Community, macht doch mal wieder sowas. Und mit großer Freude haben wir das zusammengestellt, natürlich mit einigen Spezialitäten, aber auch einem Klassiker. Und so einer kommt auch jetzt von einer Band, die genau wie Grateful Dead oder auch Cream geradezu prädestiniert waren eigentlich für Instrumentaltitel, weil sie eben die eigentlich auch vokal gesungenen Sachen so lange dann gejammt haben, in Live-Versionen vor allem, 15, 20 Minuten, dass sie sich anfühlten wie Instrumental-Monsterwerke, und dazu gehören natürlich auch viele Stücke der Allman Brothers, Dune Allman und Dickie Betts hier im Gitarrensolo, dazu dann eine wunderbare Melodie, die kommt vom Piano und der Schlagzeuger weiß auch ganz genau, wo er das Gas wegnehmen und wieder draufpacken soll, ein Klassiker, Allman Brothers Band, Jessica. Ich bin Lutz Hanker, schönen Abend.

Wunderbar. Ein herzerweichendes Instrumentalstück mit prachtvollen akustischen Gitarren und einem himmlischen Streichorchester und einer Melodie, ja, die einen von einem nicht enden wollenden Sonnenuntergang träumen lassen. Hätte man 1972 wahrscheinlich von jeder anderen Band erwartet, genauso nur nicht von Black Sabbath. Aber es war tatsächlich Laguna Sunrise von Black Sabbath, die also eben auch anders konnten. Auch eine Rarität hier im Instrumental-Spezial-Beat-Club heute am 31. Mai. Wir bleiben in diesem interessanten Jahrgang 1972 mit einer ganz anderen Nummer von einer britischen Instrumentalband, die auch überhaupt nur zwei Platten veröffentlichte und nach kurzer Zeit auch schon wieder Geschichte war. Apollo 100 oder Apollo 100 hießen die. Der Arrangeur war Tom Parker, dazu ein Schlagzeuger, ein Gitarrist und die zwei Gitarristen sogar, ein Percussionist und ein Bassist. Und mit diesem Song schafften sie es eben in diesem Jahr 72 auf Platz 6 der amerikanischen Charts. Apollo 100 und Joy mit Anleihen einer Triolenbegleitung aus dem Schlusschor einer Kantate von Johann Sebastian Bach.

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Ja, keine Band konnte in den 70er Jahren Rock mit orchestralen Elementen so dramatisch und geradezu filmreich verbinden wie das Electric Light Orchestra. Das war Fire on High und war der Opener ihres Albums Face the Music 1975 und ich meine auch in Deutschland die B-Seite der Single Living Thing, ELO, Fire on High, in diesem ganz speziellen instrumentalen Beat Club heute am letzten Mai-Sonntag zum Schluss der ersten Stunde noch ein Soul-Klassiker aus Philadelphia, was Booker T und die MGs für Stax waren. Das waren MFSB für das Philadelphia International Label. Sie waren die Houseband für diese Plattenfirma, haben ihre eigenen Alben veröffentlicht. Ein Pool von ungefähr 30 Studiomusikern waren MFSB, die natürlich eng mit dem Produktions- und Songwriting-Team Gamble & Huff zusammengearbeitet haben. Man kann ihre Musik, ihre Künste hören auf Stücken von Harold Melvin in the Blue Notes, von den OJs, von den Stylistics, den Spinners und vielen anderen. Und natürlich auch das berühmte Sound of Philadelphia-Thema ist berühmt geworden als auch Thema der Sendung Soul Train. Aber das hier ist immer noch mein Lieblingsstück von MFSB, jetzt zum Schluss der ersten Stunde. Love is the message.

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1: Ja, und alle, die regelmäßig Bremen 1 hören, also nicht nur den Beat Club, sondern auch den Rest, und davon gehe ich mal schwer aus bei Ihnen, die kennen natürlich auch den berühmten Song von Depeche Mode, Enjoy the Silence. Und daran heißt es an markanter und wichtiger Stelle, Words are very unnecessary, they can only do harm. Also Worte sind sehr unnötig, sie richten nur Schaden an. Und das haben wir uns zum Herzen genommen und deswegen gibt es heute Abend am letzten Maisonntag einen rein instrumentalen Beat Club und weiter geht's in der zweiten Stunde mit einer Band namens The T-Bones. Ein Stück aus dem Jahre 65. No matter what shape your stomach's in. Ich bin Lutz Hanker, wünsche Ihnen weiterhin viel Spaß. Schönen Abend.

Eine der allerschönsten Kompositionen von George Harrison heißt ja While My Guitar Gently Weeps, das legendäre Stück vom weißen Album. Und so klang es eben, wenn seine Slide-Gitarre sanft geweint hat, instrumental der Marva Blues. George Harrison, der Ende der 90er Jahre wusste, dass ihm nicht mehr viel Zeit bleibt nach dem furchtbaren Attentat auf ihn und seine Frau am vorletzten Tag des Jahres 1999 in seinem Anwesen in England. Ja, und der Diagnose Lungenkrebs hat er die letzten Reste seines Katalogs dann auf einem Album zusammengesammelt, um ja seinen Fans und der Nachwelt noch ein bisschen was zu hinterlassen. Brainwashed und daraus der Marva Blues, eine Adoption eines indischen traditionellen Folksongs hier in diesem rein instrumentalen Beat Club heute am letzten Mai-Sonntag. Ohne Worte geht's weiter mit einem Jazzrock-Klassiker von Weather Report, Birdland, Joe Savinul, Wayne Shorter, Jacopis Pastorius, Manolo Badrenia und Alex Acuna waren die fünf, die ein Tribut schrieben an den legendären New Yorker Jazzclub Birdland, in dem die ganz Großen ihrer Zeit damals aufgetreten sind und in dem auch, als es ihn noch gab, Joe Savinul, Leute wie Count Basie, Louis Armstrong, Duke Ellington und Miles Davis lauschte und sie bewunderte. Und wo er dann später auch seine Frau Maxine kennenlernte. Und er sagte, das alte Birdland, das war der wichtigste Platz in meinem Leben. Weather Reports, Birdlands.

Ja, ich gebe zu, man muss in dieser Sendung heute schon hier und da seine liebgewonnenen, aber vielleicht auch ein bisschen zu bequem gewordenen Hörgewohnheiten neu justieren für ein ganz besonderes Instrumentalspezial heute im B-Club. Vor allem diese wilde und progressive Jazz-Fusion-Nummer eben von Stevie Wonder hatte es in sich. Contusion, nicht Confusion, sondern Contusion mit einem T von seinem Meilenstein-Album Songs in the Key of Life. Und wenn man die Geschichte dazu hört, dann weiß man auch, warum diese Nummer genauso klingen musste, wie sie eben klang. Und dann macht das alles Sinn, denn Contusion heißt auf Deutsch Prellung. Der Titel ist eine Referenz an einen fatalen Autounfall, den Stevie 1973 hatte oder an dem er beteiligt war. Er konnte ja selber nicht fahren, ist ja klar. Und er litt natürlich mit dieser Gehirnprellung nicht nur eine schwere Verletzung, sondern hatte wohl auch eine Nahtoderfahrung. Und dieses Trauma hat er in dieser Nummer verarbeitet. Contusion. Ja, und jetzt geht's weiter mit Nick Drake 1970. Ganz andere musikalische Baustelle. Die Diskografie von Nick Drake ist ja leider nur sehr kurz, aber dafür sehr gut und bemerkenswert. Im Alter von 26 Jahren viel zu früh gestorben. Hat nur 3 Platten gemacht, wenn ich das richtig erinnere. Und 3 Studioplatten. Die beste vielleicht Brighter Later. Auch das inspiriert vom legendären Pet Sounds Album der Beach Boys, das Bernd ja in seiner Sendung am letzten Sonntag nochmal gewürdigt hat. Also dieser Song auch eine Referenz und das ganze Album an die Beach Boys. Und der Titelsong ist eben eine Instrumentalnummer damals geworden. Und da hören wir jetzt mal rein. Brighter Later, hier ist Nick Drake.

0: Ja, das kennen wir natürlich vor allem in der gesungenen Version von Chris Andrews, einer seiner großen Hits, To Whom It Concerns. Er hat es auch geschrieben, aber das war die Instrumentalversion von Ken Woodman and his Piccadilly Brass, To Whom It Concerns.
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0: Mit Ozanka. Und Sie kennen das ja, Sätze, die mit dem Wort eigentlich beginnen, gehen meistens nicht besonders gut aus. Eigentlich gehören auf Instrumentalstücke natürlich keine menschlichen Stimmen, sonst wären es ja keine Instrumentalstücke. Aber ganz so puristisch wollen wir dann auch nicht sein. Der folgende Klassiker ist einfach zu schön. Man hört ein bisschen die Falsettstimme von Frontmann Thijs van Lee, aber vor allem die großartige Gitarre von Jan Ackermann 1972. Focus und Sylvia.

Ja, wie hat der frühere Fußballnationaltorwart Oliver Kahn mal gesagt? Eier, wir brauchen Eier. Ein legendärer Satz, der heute als Synonym steht für Mut, Entschlossenheit und Risikobereitschaft. Und wenn man auf seinem allerersten Soloalbum anfängt mit einer Instrumentalnummer und die dann auch noch so scheinbar harmlos dahergetrellert wird, wie eben gerade von Neil Young, dann braucht man wirklich Eier. Das war ja das erste Stück auf seinem ersten Soloalbum 1968 mit ein bisschen Streichern und ein bisschen Gitarrentwang und Steel-Gitarre und einem Two-Step-Beat und trotzdem irgendwie auch ein Thema für die gesamte Karriere von Neil Young, oder als Überschrift könnte dieser Titel auch gut herhalten: The Emperor of Wyoming, Neil Young. In unserem heutigen Instrumental-Spezial Beat Club am letzten Mai-Sonntag eine solche Sendung und eine solche Liste ohne Pink Floyd ist natürlich undenkbar. Man könnte ja eigentlich eine ganze Sendung mit Pink Floyd Instrumentalnummern füllen. One of These Days zum Beispiel oder The Great Gig in the Sky, das sind so Titel, die einem sofort einfallen. Aber ich habe mich heute mal für ein unbekanntes Stück im wahrsten Sinne des Titels entschieden, denn der heißt auch wirklich so. Unknown Song war 1970 eigentlich gedacht für einen Soundtrack für den Film Zabriskie Point von Michelangelo Antonioni, hat es dann aber doch nicht auf den Soundtrack geschafft, verschwand dann irgendwie in der Schublade und wurde erst 1997 dann wieder rausgeholt und auch zum ersten Mal veröffentlicht, als man eben auch den Soundtrack von Zabriskie Point in erweiterter Form wieder veröffentlicht hat. Und ich mag diesen Song sehr gerne. Also, wenn Sie vielleicht schon ein bisschen müde sind, könnte es sein, dass Sie gleich ganz sanft entschlummern bei dem Unknown Song von Pink Floyd.

Ja, neben dem Mann an der Gitarre, das war natürlich Carlos Santana, war vor allem Greg Rowley hier im Piano, der Matador und Hauptdarsteller Treat, ein wunderbares Stück vom allerersten, vom legendären Santana-Album, das mit dem Löwenkopf 1969. Hier, heute im Beat Club, ohne Worte, eine Sendung nur mit coolen Instrumentalklassikern und einer der berühmtesten Instrumental-Rock-Songs der Welt kommt. Oder kam 1973 von der Edgar Winter Group, Platz 1 der amerikanischen Charts, ganz ohne ein einziges Wort, einfach nach dem Motto, die Klappe halten. Und ja, einer der ersten Rock-Tracks überhaupt, bei dem der Synthesizer auch in der Hauptrolle spielte und ein Monster-Hit im wahrsten Sinne. Was soll also noch das Ganze toppen? Edgar Winter Frankenstein.

So, das war's für heute. Instrumental Spezial 2 Stunden lang. Am kommenden Sonntag, dann am 1. Juni Sonntag, wieder ein regulärer, wenn man das so sagen darf, Beat Club. Da geht's unter anderem auch, da jagt dann ein Highlight wieder das andere, das neue Album von Paul McCartney. Gerade erschienen Boys of Dungeon Lane. Gleich hier, auch das ist aller Ehren wert. Bitte bleiben Sie dran. Ariane Wirth, Ihre Gastgeberin. Viel Spaß dabei und ich bin Lutz Hanker. Danke fürs Zuhören. Wünsche Ihnen noch einen schönen Abend und hoffe, dass am nächsten Sonntag dann auch alle restlichen Teile von mir wieder in Bremen eingetroffen sind.

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1: Mit Lotzanka heute Abend, oder ich sag mal so, mit Teilen von Lotzanka, ja, einige Teile kurven noch an wunderbaren Straßen in Südwestengland, in Devon und Cornwall herum und trinken in einem gemütlichen Pub mit Blick auf das Meer, ja, ein Pint erfrischenden Cider oder vielleicht auch zwei Pints. Ja, und die anderen Teile sind schon physisch anwesend wieder in Bremen und versuchen die richtigen Vokabeln zu finden. Und insofern passt es ganz gut, dass wir heute eine Sendung haben, die zumindest musikalisch weitgehend ohne Worte auskommt. Nämlich, es gibt mal wieder nach langer Zeit ein Instrumentalspezial an diesem letzten Sonntag im Mai. Und das Ganze mit Spezialitäten, Raritäten und Highlights, aber auch vielen Klassikern, wie zum Beispiel dem ersten Song von Mr. Billy Preston, fast Nummer 1 in den USA damals und Gewinner eines Grammys für die beste instrumentale Performance. Outer Space. Damit geht's los. Viel Spaß in den nächsten zwei Stunden.

Ohne Worte, ein ganz besonderer Beat Club heute am letzten Sonntag im Mai, ein Instrumental Beat Club und das Ganze mit coolen Nummern, einige, ja, die man natürlich so wie Billy Preston vorhin schon ganz gut kennt. Diese Nummer hier, die muss man eher ein bisschen suchen, aber natürlich haben es Who-Fans längst erkannt, eine Nummer, die so ein bisschen eingegraben ist auf dem Tommy Soundtrack, natürlich die große Rockoper von The Who und auch das ein kleines Stück Sparks, das die Songwriter-Qualitäten natürlich von Pete Townshend unterstreicht. Und auch sonst, finde ich, hat dieses Stück, auch wenn es ganz kurz ist, eigentlich alles, was man von einem Stück von The Who erwartet, von Roger Daltrey mal abgesehen. Und auf jeden Fall eine tolle Nummer, die uns auch beim Auftritt der Band in Woodstock damals live gespielt wurde. Auch das eine ganz tolle Version. So, und jetzt kommen wir zu einem Instrument, das man nicht unbedingt vielleicht als Rock-Instrument bezeichnen würde oder als Lead-Instrument auch in so einer Sendung mit einem Stück, nämlich einer Flöte. Aber es gibt ja viele Songs, die so flötengetrieben sind, wobei diese Nummer gar kein Song im eigentlichen Sinne ist, sondern mehr so eine Suite, eine Aufeinanderfolge von verschiedenen, ja, Musikstilen und Musikstückchen. Und da kann jeder natürlich aus der Band mal zeigen, was er so drauf hat. Allen voran der Al Cooper, der quasi hier der Frontmann war von The Blues Projects. Und das war ja seine erste Band damals und so klang die Musik Ende der 60er eben auch. The Blues Project und The Flute Thing.

Ja, alles instrumental heute in diesem ganz speziellen Beatclub. Und obwohl nur ein Jahr zwischen den beiden Stücken, den letzten beiden dieser Sendung lag, doch zwei ganz unterschiedliche Baustellen. Das hier eben, das war ein Stück von einer Band, die damals noch gar keine Band war, sondern es gab nur zwei Musiker, die sich gut verstanden, die auch Spaß hatten, miteinander Musik zu machen und die auch die Idee hatten von einer gemeinsamen Band. Ein junger Gitarrist namens Richie Blackmore und ein Organist namens John Lord, und aus der Idee wurden dann natürlich Deep Purple, und das war tatsächlich eben diese Nummer And the Address, das allererste Stück, das Deep Purple als ganze neue Band dann aufgenommen hat für ihr erstes Album Shades of Deep Purple 1968. Ja, eine ganz besondere Rarität und trotzdem super Stück für diese Sendung. Also, und es geht weiter mit einem Klassiker aus dem Jahr 1959. Der frühe Rock-Instrumental-Titel entscheidend mitgeprägt hat, einfach und rhythmusgetrieben und ein Beweis dafür, dass großartige Musik eben nicht unbedingt komplex sein muss, sondern vor allem eins haben muss, nämlich Groove. Hier kommen The Virtues und der Guitar Boogie Shuffle.

0: Einer der ersten ganz großen Momente in der Langkarriere eines damals noch jungen, talentierten Gitarristen namens Eric Clapton 1966 als Teil der Bluesbreakers auf John Mayles erstem Album. Das war das Stück Hideaway.
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0: Ohne Worte oder ohne große Worte heute mit einer rein Instrumentalsendung. Ich hoffe, es macht Spaß und wir haben es lange nicht mehr gemacht und immer wieder kam der Wunsch auf, zwischendurch auch aus der Beat Club Community, macht doch mal wieder sowas. Und mit großer Freude haben wir das zusammengestellt, natürlich mit einigen Spezialitäten, aber auch einem Klassiker. Und so einer kommt auch jetzt von einer Band, die genau wie Grateful Dead oder auch Cream geradezu prädestiniert waren eigentlich für Instrumentaltitel, weil sie eben die eigentlich auch vokal gesungenen Sachen so lange dann gejammt haben, in Live-Versionen vor allem, 15, 20 Minuten, dass sie sich anfühlten wie Instrumental-Monsterwerke. Und dazu gehören natürlich auch viele Stücke der Allman Brothers, Dune Allman und Dickie Betts hier im Gitarrensolo. Dazu dann eine wunderbare Melodie, die kommt vom Piano und der Schlagzeuger weiß auch ganz genau, wo er das Gas wegnehmen und wieder draufpacken soll. Ein Klassiker, Allman Brothers Band, Jessica. Ich bin Lutz Hanker, schönen Abend.

Wunderbar. Ein herzerweichendes Instrumentalstück mit prachtvollen akustischen Gitarren und einem himmlischen Streichorchester und einer Melodie, ja, die einen von einem nicht enden wollenden Sonnenuntergang träumen lassen. Hätte man 1972 wahrscheinlich von jeder anderen Band erwartet, genauso nur nicht von Black Sabbath. Aber das war tatsächlich Laguna Sunrise von Black Sabbath, die also eben auch anders konnten. Auch eine Rarität hier im Instrumental-Spezial Beat Club heute am 31. Mai. Wir bleiben in diesem interessanten Jahrgang 1972 mit einer ganz anderen Nummer von einer britischen Instrumentalband, die auch überhaupt nur zwei Platten veröffentlichte und nach kurzer Zeit auch schon wieder Geschichte war. Apollo 100 oder Apollo 100 hießen die. Der Arrangeur war Tom Parker, dazu ein Schlagzeuger, ein Gitarrist und zwei Gitarristen sogar, ein Percussionist und ein Bassist. Und mit diesem Song schafften sie es, eben in diesem Jahr 72 auf Platz

6 der amerikanischen Charts, Apollo 100 und Joy, mit Anleihen einer Triolenbegleitung aus dem Schlusschor einer Kantate von Johann Sebastian Bach.

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Ja, keine Band konnte in den 70er Jahren Rock mit orchestralen Elementen so dramatisch und geradezu filmreich verbinden wie das Electric Light Orchestra. Das war Fire on High und war der Opener ihres Albums Face the Music 1975 und ich meine auch in Deutschland die B-Seite der Single Living Thing, ELO, Fire on High, in diesem ganz speziellen instrumentalen Beatclub heute am letzten Mai-Sonntag zum Schluss der ersten Stunde noch ein Soul-Klassiker aus Philadelphia, was Booker T und die MGs für Stax waren. Das waren MFSB für das Philadelphia International Label. Sie waren die Hausband für diese Plattenfirma, haben ihre eigenen Alben veröffentlicht. Ein Pool von ungefähr 30 Studiomusikern waren MFSB, die natürlich eng mit dem Produktions- und Songwriting-Team Gamble & Huff zusammengearbeitet haben. Man kann ihre Musik, ihre Künste hören auf Stücken von Harold Melvin und The Blue Notes, von den OJs, von den Stylistics, den Spinners und vielen anderen. Und natürlich auch das berühmte Sound of Philadelphia-Thema ist berühmt geworden als auch Thema der Sendung Soul Train. Aber das hier ist immer noch mein Lieblingsstück von MFSB, jetzt zum Schluss der ersten Stunde. Love is the message.

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1: Ja, und alle, die regelmäßig Bremen 1 hören, also nicht nur den Beat Club, sondern auch den Rest, und davon gehe ich mal schwer aus bei Ihnen, die kennen natürlich auch den berühmten Song von Depeche Mode, Enjoy the Silence. Und daran heißt es an markanter und wichtiger Stelle, Words are very unnecessary, they can only do harm. Also Worte sind sehr unnötig, sie richten nur Schaden an. Und das haben wir uns zum Herzen genommen und deswegen gibt's heute Abend am letzten Maisonntag einen rein instrumentalen Beat Club und weiter geht's in der zweiten Stunde mit einer Band namens The T-Bones. Ein Stück aus dem Jahre 65. No matter what shape your stomach's in. Ich bin Lutz Hanka, wünsche Ihnen weiterhin viel Spaß. Schönen Abend.

eine der allerschönsten Kompositionen von George Harrison heißt ja While My Guitar Gently Weeps, das legendäre Stück vom Weißen Album. Und so klang es eben, wenn seine Slide-Gitarre sanft geweint hat, instrumental der Marva Blues. George Harrison, der Ende der 90er Jahre wusste, dass ihm nicht mehr viel Zeit bleibt nach dem furchtbaren Attentat auf ihn und seine Frau am vorletzten Tag des Jahres 1999 in seinem Anwesen in England. Ja, und der Diagnose Lungenkrebs hat er die letzten Reste seines Katalogs dann auf einem Album zusammengesammelt, um ja seinen Fans und der Nachwelt noch ein bisschen was zu hinterlassen. Brainwashed und daraus der Marva Blues, eine Adoption eines indischen traditionellen Folksongs hier in diesem rein instrumentalen Beat Club heute am letzten Mai-Sonntag. Ohne Worte geht's weiter mit einem Jazzrock-Klassiker von Weather Report, Birdland, Joe Savinul, Wayne Shorter, Jacobis Pastorius, Manolo Badrena und Alex Acuña waren die fünf, die ein Tribut schrieben an den legendären New Yorker Jazzclub Birdland, in dem die ganz Großen ihrer Zeit damals aufgetreten sind und in dem auch, als es ihn noch gab, Joe Savinul, Leute wie Count Basie, Louis Armstrong, Duke Ellington und Miles Davis lauschte und sie bewunderte und wo er dann später auch seine Frau Maxine kennenlernte und er sagte, das alte Birdland, das war der wichtigste Platz in meinem Leben. Weather Reports, Birdlands.

Ja, ich gebe zu, man muss in dieser Sendung heute schon hier und da seine liebgewonnenen, aber vielleicht auch ein bisschen zu bequem gewordenen Hörgewohnheiten neu justieren für ein ganz besonderes Instrumentalspezial heute im B-Club. Vor allem diese wilde und progressive Jazz-Fusion-Nummer eben von Stevie Wonder hatte es in sich. Contusion, nicht Confusion, sondern Contusion mit einem T von seinem Meilenstein-Album Songs in the Key of Life. Und wenn man die Geschichte dazu hört, dann weiß man auch, warum diese Nummer genauso klingen musste, wie sie eben klang. Und dann macht das alles Sinn, denn Contusion heißt auf Deutsch Prellung. Der Titel ist eine Referenz an einen fatalen Autounfall, den Stevie 1973 hatte oder an dem er beteiligt war. Er konnte ja selber nicht fahren, ist ja klar. Und er litt natürlich mit dieser Gehirnprellung nicht nur eine schwere Verletzung, sondern hatte wohl auch eine Nahtoderfahrung. Und dieses Trauma hat er in dieser Nummer verarbeitet. Contusion. Ja, und jetzt geht's weiter mit Nick Drake 1970. Ganz andere musikalische Baustelle. Die Diskografie von Nick Drake ist ja leider nur sehr kurz, aber dafür sehr gut und bemerkenswert. Im Alter von 26 Jahren viel zu früh gestorben. Hat nur 3 Platten gemacht, wenn ich das richtig erinnere. Und 3 Studioplatten. Die beste vielleicht Brighter Later. Auch das inspiriert vom legendären Pet Sounds Album der Beach Boys, das Bernd ja in seiner Sendung am letzten Sonntag nochmal gewürdigt hat. Also dieser Song auch eine Referenz und das ganze Album an die Beach Boys. Und der Titelsong ist eben eine Instrumentalnummer damals geworden. Und da hören wir jetzt mal rein. Brighter Later, hier ist Nick Drake.

0: Ja, das kennen wir natürlich vor allem in der gesungenen Version von Chris Andrews, einer seiner großen Hits, To Whom It Concerns. Er hat es auch geschrieben, aber das war die Instrumentalversion von Ken Woodman and his Piccadilly Brass, To Whom It Concerns.
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0: Mit Ozanka. Und Sie kennen das ja, Sätze, die mit dem Wort eigentlich beginnen, gehen meistens nicht besonders gut aus. Eigentlich gehören auf Instrumentalstücke natürlich keine menschlichen Stimmen, sonst wären es ja keine Instrumentalstücke. Aber ganz so puristisch wollen wir dann auch nicht sein. Der folgende Klassiker ist einfach zu schön. Man hört ein bisschen die Falsettstimme von Frontmann Thijs van Leer, aber vor allem die großartige Gitarre von Jan Ackermann 1972. Focus und Sylvia.

Ja, wie hat der frühere Fußballnationaltorwart Oliver Kahn mal gesagt? Eier, wir brauchen Eier. Ein legendärer Satz, der heute als Synonym steht für Mut, Entschlossenheit und Risikobereitschaft. Und wenn man auf seinem allerersten Soloalbum anfängt mit einer Instrumentalnummer und die dann auch noch so scheinbar harmlos dahergetrellert wird, wie eben gerade von Neil Young, dann braucht man wirklich Eier. Das war ja das erste Stück auf seinem ersten Soloalbum 1968 mit ein bisschen Streichern und ein bisschen Gitarrentwang und Steelgitarre und einem Two-Step-Beat und trotzdem irgendwie auch ein Thema für die gesamte Karriere von Neil Young, oder als Überschrift könnte dieser Titel auch gut herhalten: The Emperor of Wyoming, Neil Young. In unserem heutigen Instrumental-Spezial Beat Club am letzten Mai-Sonntag eine solche Sendung und eine solche Liste ohne Pink Floyd ist natürlich undenkbar. Man könnte ja eigentlich eine ganze Sendung mit Pink Floyd Instrumentalnummern füllen. One of These Days zum Beispiel oder The Great Gig in the Sky, das sind so Titel, die einem sofort einfallen. Aber ich habe mich heute mal für ein unbekanntes Stück im wahrsten Sinne des Titels entschieden, denn der heißt auch wirklich so. Unknown Song war 1970 eigentlich gedacht für einen Soundtrack für den Film Zabriskie Point von Michelangelo Antonioni, hat es dann aber dann doch nicht auf den Soundtrack geschafft, verschwand dann irgendwie in der Schublade und wurde erst 1997 dann wieder rausgeholt und auch zum ersten Mal veröffentlicht, als man eben auch den Soundtrack von Zabriskie Point in erweiterter Form wieder veröffentlicht hat. Und ich mag diesen Song sehr gerne. Also, wenn Sie vielleicht schon ein bisschen müde sind, könnte es sein, dass Sie gleich ganz sanft entschlummern bei dem Unknown Song von Pink Floyd.

Ja, neben dem Mann an der Gitarre, das war natürlich Carlos Santana, aber vor allem Greg Rowley hier am Piano, der Matador und Hauptdarsteller Treat, ein wunderbares Stück vom allerersten, vom legendären Santana-Album, das mit dem Löwenkopf 1969. Hier, heute im Beatclub, ohne Worte, eine Sendung nur mit coolen Instrumentalklassikern und einer der berühmtesten Instrumental-Rock-Songs der Welt kommt. Oder kam 1973 von der Edgar Winter Group, Platz 1 der amerikanischen Charts, ganz ohne ein einziges Wort, einfach nach dem Motto, die Klappe halten. Und ja, einer der ersten Rock-Tracks überhaupt, bei dem der Synthesizer auch eine Hauptrolle spielte und ein Monster-Hit im wahrsten Sinne. Was soll also noch das Ganze toppen? Edgar Winter Frankenstein.

So, das war's für heute. Instrumental Spezial 2 Stunden lang. Am kommenden Sonntag, dann am 1. Juni Sonntag, wieder ein regulärer, wenn man das so sagen darf, Beatclub. Da gibt's unter anderem auch, da jagt dann ein Highlight wieder das andere, das neue Album von Paul McCartney. Gerade erschienen Boys of Dungeon Lane. Gleich hier, auch das ist aller Ehren wert. Bitte bleiben Sie dran. Ariane Wirth, Ihre Gastgeberin. Viel Spaß dabei und ich bin Lutz Hanker. Danke fürs Zuhören. Wünsche Ihnen noch einen schönen Abend und hoffe, dass am nächsten Sonntag dann auch alle restlichen Teile von mir wieder in Bremen eingetroffen sind.

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1: Mit Lotzanka heute Abend, oder ich sag mal so, mit Teilen von Lotzanka, ja, einige Teile kurven noch an wunderbaren Straßen in Südwestengland, in Devon und Cornwall herum und trinken in einem gemütlichen Pub mit Blick auf das Meer, ja, ein Pint erfrischenden Cider oder vielleicht auch zwei Pints. Ja, und die anderen Teile sind schon physisch anwesend wieder in Bremen und versuchen die richtigen Vokabeln zu finden. Und insofern passt es ganz gut, dass wir heute eine Sendung haben, die zumindest musikalisch weitgehend ohne Worte auskommt. Nämlich, es gibt mal wieder nach langer Zeit ein Instrumentalspezial an diesem letzten Sonntag im Mai und das Ganze mit Spezialitäten, Raritäten und Highlights, aber auch vielen Klassikern, wie zum Beispiel dem ersten Song von Mr. Billy Preston, fast Nummer 1 in den USA damals und Gewinner eines Grammys für die beste instrumentale Performance. Outer Space. Damit geht's los. Viel Spaß in den nächsten zwei Stunden.

Ohne Worte, ein ganz besonderer Beatclub heute am letzten Sonntag im Mai, ein Instrumental Beatclub und das Ganze mit coolen Nummern, einige, ja, die man natürlich so wie Billy Preston vorhin schon ganz gut kennt. Diese Nummer hier, die muss man eher ein bisschen suchen, aber natürlich haben es Who-Fans längst erkannt, eine Nummer, die so ein bisschen eingegraben ist auf dem Tommy Soundtrack, natürlich die große Rockoper von The Who und auch das ein kleines Stück Sparks, das die Songwriter-Qualitäten natürlich von Pete Townshend unterstreicht. Und auch sonst, finde ich, hat dieses Stück, auch wenn es ganz kurz ist, eigentlich alles, was man von einem Stück von The Who erwartet, von Roger Daltrey mal abgesehen. Und auf jeden Fall eine tolle Nummer, die uns auch beim Auftritt der Band in Woodstock damals live gespielt wurde. Auch das eine ganz tolle Version. So, und jetzt kommen wir zu einem Instrument, das man nicht unbedingt vielleicht als Rock-Instrument bezeichnen würde oder als Lead-Instrument auch in so einer Sendung in einem Stück, nämlich einer Flöte. Aber es gibt ja viele Songs, die so flötengetrieben sind, wobei diese Nummer gar kein Song im eigentlichen Sinne ist, sondern mehr so eine Suite, eine Aufeinanderfolge von verschiedenen, ja, Musikstilen und Musikstückchen. Und da kann jeder natürlich aus der Band mal zeigen, was er so drauf hat. Allen voran der Al Cooper, der quasi hier der Frontmann war von The Blues Projects. Und das war ja seine erste Band damals und so klang die Musik Ende der 60er eben auch. The Blues Project und The Flute Thing.

Ja, alles instrumental heute in diesem ganz speziellen Beat Club. Und obwohl nur ein Jahr zwischen den beiden Stücken, den letzten beiden dieser Sendung lag, doch zwei ganz unterschiedliche Baustellen. Das hier eben, das war ein Stück von einer Band, die damals noch gar keine Band war, sondern es gab nur zwei Musiker, die sich gut verstanden, die auch Spaß hatten, miteinander Musik zu machen und die auch eine Idee hatten von einer gemeinsamen Band. Ein junger Gitarrist namens Richie Blackmore und ein Organist namens John Lord, und aus der Idee wurden dann natürlich Deep Purple, und das war tatsächlich eben diese Nummer And the Address, das allererste Stück, das Deep Purple als ganze neue Band dann aufgenommen hat für ihr erstes Album Shades of Deep Purple 1968. Ja, eine ganz besondere Rarität und trotzdem super Stück für diese Sendung. Also, und es geht weiter mit einem Klassiker aus dem Jahr 1959. Der frühe Rock-Instrumental-Titel entscheidend mitgeprägt hat, einfach und rhythmusgetrieben und ein Beweis dafür, dass großartige Musik eben nicht unbedingt komplex sein muss, sondern vor allem eins haben muss, nämlich Groove. Hier kommen The Virtues und der Guitar Boogie Shuffle.

0: Einer der ersten ganz großen Momente in der langen Karriere eines damals noch jungen, talentierten Gitarristen namens Eric Clapton 1966 als Teil der Bluesbreakers auf John Mayles erstem Album. Das war das Stück Hideaway.
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0: Ohne Worte oder ohne große Worte heute mit einer rein Instrumentalsendung. Ich hoffe, es macht Spaß und wir haben es lange nicht mehr gemacht und immer wieder kam der Wunsch auf, zwischendurch auch aus der Beatclub Community, macht doch mal wieder sowas. Und mit großer Freude haben wir das zusammengestellt, natürlich mit einigen Spezialitäten, aber auch einem Klassiker. Und so einer kommt auch jetzt von einer Band, die genau wie Grateful Dead oder auch Cream geradezu prädestiniert waren eigentlich für Instrumentaltitel, weil sie eben die eigentlich auch vokal gesungenen Sachen so lange dann gejammt haben, in Live-Versionen vor allem, 15, 20 Minuten, dass sie sich anfühlten wie Instrumental-Monsterwerke. Und dazu gehören natürlich auch viele Stücke der Allman Brothers, Dune Allman und Dickie Betts hier im Gitarrensolo. Dazu dann eine wunderbare Melodie, die kommt vom Piano und der Schlagzeuger weiß auch ganz genau, wo er das Gas wegnehmen und wieder draufpacken soll. Ein Klassiker, Allman Brothers Band, Jessica. Ich bin Lutz Hanker, schönen Abend.

Wunderbar. Ein herzerweichendes Instrumentalstück mit prachtvollen akustischen Gitarren und einem himmlischen Streichorchester und einer Melodie, ja, die einen von einem nicht enden wollenden Sonnenuntergang träumen lassen. Hätte man 1972 wahrscheinlich von jeder anderen Band erwartet, genauso nur nicht von Black Sabbath. Aber es war tatsächlich Laguna Sunrise von Black Sabbath, die also eben auch anders konnten. Auch eine Rarität hier im Instrumental-Spezial-Beat-Club heute am 31. Mai. Wir bleiben in diesem interessanten Jahrgang 1972 mit einer ganz anderen Nummer von einer britischen Instrumentalband, die auch überhaupt nur zwei Platten veröffentlichte und nach kurzer Zeit auch schon wieder Geschichte war. Apollo 100 oder Apollo 100 hießen die. Der Arrangeur war Tom Parker, dazu ein Schlagzeuger, ein Gitarrist und zwei Gitarristen sogar, ein Perkussionist und ein Bassist. Und mit diesem Song schafften sie es eben in diesem Jahr 72 auf Platz 6 der amerikanischen Charts. Apollo 100 und Joy mit Anleihen an der Triolenbegleitung aus dem Schlusschor einer Kantate von Johann Sebastian Bach.

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Ja, keine Band konnte in den 70er Jahren Rock mit orchestralen Elementen so dramatisch und geradezu filmreich verbinden wie das Electric Light Orchestra. Das war Fire on High und war der Opener ihres Albums Face the Music 1975 und ich meine auch in Deutschland die B-Seite der Single Living Thing, ELO, Fire on High, in diesem ganz speziellen instrumentalen Beatclub heute am letzten Mai-Sonntag zum Schluss der ersten Stunde noch ein Soul-Klassiker aus Philadelphia, was Booker T und die MGs für Stax waren. Das waren MFSB für das Philadelphia International Label. Sie waren die Houseband für diese Plattenfirma, haben ihre eigenen Alben veröffentlicht. Ein Pool von ungefähr 30 Studiomusikern waren MFSB, die natürlich eng mit dem Produktions- und Songwriting-Team Gamble & Huff zusammengearbeitet haben. Man kann ihre Musik, ihre Künste hören auf Stücken von Harold Melvin in the Blue Notes, von den OJs, von den Stylistics, den Spinners und vielen anderen. Und natürlich auch das berühmte Sound of Philadelphia-Thema ist berühmt geworden als auch Thema der Sendung Soul Train. Aber das hier ist immer noch mein Lieblingsstück von MFSB, jetzt zum Schluss der ersten Stunde. Love is the message.

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1: Ja, und alle, die regelmäßig Bremen 1 hören, also nicht nur den Beat Club, sondern auch den Rest, und davon gehe ich mal schwer aus bei Ihnen, die kennen natürlich auch den berühmten Song von Depeche Mode, Enjoy the Silence. Und daran heißt es an markanter und wichtiger Stelle, Words are very unnecessary, they can only do harm. Also Worte sind sehr unnötig, sie richten nur Schaden an. Und das haben wir uns zum Herzen genommen und deswegen gibt es heute Abend am letzten Maisonntag einen rein instrumentalen Beat Club. Und weiter geht's in der zweiten Stunde mit einer Band namens The T-Bones. Ein Stück aus dem Jahre 65, No Matter What Shape Your Stomach's In. Ich bin Lutz Hanker, wünsche Ihnen weiterhin viel Spaß, schönen Abend.

eine der allerschönsten Kompositionen von George Harrison heißt ja While My Guitar Gently Weeps, das legendäre Stück vom weißen Album. Und so klang es eben, wenn seine Slide-Gitarre sanft geweint hat, instrumental der Marva Blues. George Harrison, der Ende der 90er Jahre wusste, dass ihm nicht mehr viel Zeit bleibt nach dem furchtbaren Attentat auf ihn und seine Frau am vorletzten Tag des Jahres 1999 in seinem Anwesen in England. Ja, und der Diagnose Lungenkrebs hat er die letzten Reste seines Katalogs dann auf einem Album zusammengesammelt, um ja seinen Fans und der Nachwelt noch ein bisschen was zu hinterlassen. Brainwashed und daraus der Marva Blues, eine Adoption eines indischen traditionellen Folksongs hier in diesem rein instrumentalen Beat Club heute am letzten Mai-Sonntag. Ohne Worte geht's weiter mit einem Jazzrock-Klassiker von Weather Report, Birdland, Joe Savinul, Wayne Shorter, Jacopis Pastorius, Manolo Badrenia und Alex Acuna waren die fünf, die ein Tribut schrieben an den legendären New Yorker Jazzclub Birdland, in dem die ganz Großen ihrer Zeit damals aufgetreten sind und in dem auch, als es ihn noch gab, Joe Savinul, Leute wie Count Basie, Louis Armstrong, Duke Ellington und Miles Davis lauschte und sie bewunderte und wo er dann später auch seine Frau Maxine kennenlernte. Und er sagte, das alte Birdland, das war der wichtigste Platz in meinem Leben. Weather Reports, Birdlands.

Ja, ich gebe zu, man muss in dieser Sendung heute schon hier und da seine liebgewonnenen, aber vielleicht auch ein bisschen zu bequem gewordenen Hörgewohnheiten neu justieren für ein ganz besonderes Instrumentalspezial heute im B-Club. Vor allem diese wilde und progressive Jazz-Fusion-Nummer eben von Stevie Wonder hatte es in sich. Contusion, nicht Confusion, sondern Contusion mit einem T von seinem Meilenstein-Album Songs in the Key of Life. Und wenn man die Geschichte dazu hört, dann weiß man auch, warum diese Nummer genauso klingen musste, wie sie eben klang, und dann macht das alles Sinn, denn Contusion heißt auf Deutsch Prellung. Der Titel ist eine Referenz an einen fatalen Autounfall, den Stevie 1973 hatte oder an dem er beteiligt war. Er konnte ja selber nicht fahren, ist ja klar. Und er litt natürlich mit dieser Gehirnprellung nicht nur eine schwere Verletzung, sondern hatte wohl auch eine Nahtoderfahrung, und dieses Trauma hat er in dieser Nummer verarbeitet. Contusion. Ja, und jetzt geht's weiter mit Nick Drake 1970. Ganz andere musikalische Baustelle. Die Diskografie von Nick Drake ist ja leider nur sehr kurz, aber dafür sehr gut und bemerkenswert. Im Alter von 26 Jahren viel zu früh gestorben. Hat nur 3 Platten gemacht, wenn ich das richtig erinnere. Und 3 Studioplatten. Die beste vielleicht Brighter Later. Auch das inspiriert vom legendären Pet Sounds Album der Beach Boys, das Bernd ja in seiner Sendung am letzten Sonntag nochmal gewürdigt hat. Also dieser Song auch eine Referenz und das ganze Album an die Beach Boys. Und der Titelsong ist eben eine Instrumentalnummer damals geworden. Und da hören wir jetzt mal rein. Brighter Later, hier ist Nick Drake.

0: Ja, das kennen wir natürlich vor allem in der gesungenen Version von Chris Andrews, einer seiner großen Hits, To Whom It Concerns. Er hat es auch geschrieben, aber das war die Instrumentalversion von Ken Woodman and his Piccadilly Brass, To Whom It Concerns.
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0: Mit Ozanka. Und Sie kennen das ja, Sätze, die mit dem Wort eigentlich beginnen, gehen meistens nicht besonders gut aus. Eigentlich gehören auf Instrumentalstücke natürlich keine menschlichen Stimmen, sonst wären es ja keine Instrumentalstücke. Aber ganz so puristisch wollen wir dann auch nicht sein. Der folgende Klassiker ist einfach zu schön. Man hört ein bisschen die Falsettstimme von Frontmann Thijs van Leer, aber vor allem die großartige Gitarre von Jan Ackermann 1972. Focus und Sylvia.

Ja, wie hat der frühere Fußballnationaltorwart Oliver Kahn mal gesagt? Eier, wir brauchen Eier, ein legendärer Satz, der heute als Synonym steht für Mut, Entschlossenheit und Risikobereitschaft. Und wenn man auf seinem allerersten Soloalbum anfängt mit einer Instrumentalnummer und die dann auch noch so scheinbar harmlos dahergeträllert wird, wie eben gerade von Neil Young, dann braucht man wirklich Eier. Das war ja das erste Stück auf seinem ersten Soloalbum 1968 mit ein bisschen Streichern und ein bisschen Gitarrentwang und Steel-Gitar und einem Two-Step-Beat und trotzdem irgendwie auch ein Thema für die gesamte Karriere von Neil Young, oder als Überschrift könnte dieser Titel auch gut herhalten. The Emperor of Wyoming. Neil Young. In unserem heutigen Instrumental-Spezial Beat Club am letzten Mai-Sonntag. Eine solche Sendung und eine solche Liste ohne Pink Floyd ist natürlich undenkbar. Man könnte ja eigentlich eine ganze Sendung mit Pink Floyd Instrumentalnummern füllen. One of These Days zum Beispiel oder The Great Gig in the Sky, das sind so Titel, die einem sofort einfallen. Aber ich habe mich heute mal für ein unbekanntes Stück im wahrsten Sinne des Titels entschieden, denn der heißt auch wirklich so. Unknown Song war 1970 eigentlich gedacht für einen Soundtrack für den Film Zabriskie Point von Michelangelo Antonioni, hat es dann doch nicht auf den Soundtrack geschafft, verschwand dann irgendwie in der Schublade und wurde erst 1997 dann wieder rausgeholt und auch zum ersten Mal veröffentlicht, als man eben auch den Soundtrack von Zabriskie Point in erweiterter Form wieder veröffentlicht hat. Und ich mag diesen Song sehr gerne. Also, wenn Sie vielleicht schon ein bisschen müde sind, könnte es sein, dass Sie gleich ganz sanft entschlummern bei dem Unknown Song von Pink Floyd.

Ja, neben dem Mann an der Gitarre, das war natürlich Carlos Santana, war vor allem Greg Rowley hier im Piano, der Matador und Hauptdarsteller Treat, ein wunderbares Stück vom allerersten, vom legendären Santana-Album, das mit dem Löwenkopf 1969. Hier, heute im Beatclub, ohne Worte, eine Sendung nur mit coolen Instrumentalklassikern und einer der berühmtesten Instrumental-Rock-Songs der Welt kommt. Oder kam 1973 von der Edgar Winter Group, Platz 1 der amerikanischen Charts. Ganz ohne ein einziges Wort, einfach nach dem Motto, die Klappe halten. Und ja, einer der ersten Rock-Tracks überhaupt, bei dem der Synthesizer auch in der Hauptrolle spielte. Und ein Monster-Hit im wahrsten Sinne. Was soll also noch das Ganze toppen? Edgar Winter Frankenstein.

So, das war's für heute. Instrumental Spezial 2 Stunden lang. Am kommenden Sonntag, dann am 1. Juni Sonntag, wieder ein regulärer, wenn man das so sagen darf, Beat Club. Da gibt's unter anderem auch, da jagt dann ein Highlight wieder das andere, das neue Album von Paul McCartney. Gerade erschienen, Boys of Dungeon Lane. Gleich hier, auch das ist aller Ehren wert. Bitte bleiben Sie dran. Ariane Wirth, Ihre Gastgeberin. Viel Spaß dabei und ich bin Lutz Hanker. Danke fürs Zuhören, wünsche Ihnen noch einen schönen Abend und hoffe, dass am nächsten Sonntag dann auch alle restlichen Teile von mir wieder in Bremen eingetroffen sind.

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1: Mit Lutz Hanka heute Abend. Oder ich sag mal so, mit Teilen von Lutz Hanka. Ja, einige Teile kurven noch an wunderbaren Straßen in Südwestengland, in Devon und Cornwall herum und trinken in einem gemütlichen Pub mit Blick auf das Meer, ja, ein Pint erfrischenden Cider oder vielleicht auch zwei Pints. Ja, und die anderen Teile sind schon physisch anwesend wieder in Bremen und versuchen die richtigen Vokabeln zu finden. Und insofern passt es ganz gut, dass wir heute eine Sendung haben, die zumindest musikalisch weitgehend ohne Worte auskommt. Nämlich, es gibt mal wieder nach langer Zeit ein Instrumentalspezial an diesem letzten Sonntag im Mai und das Ganze mit Spezialitäten, Raritäten und Highlights, aber auch vielen Klassikern, wie zum Beispiel dem ersten Song von Mr. Billy Preston, fast Nummer 1 in den USA damals und Gewinner eines Grammys für die beste instrumentale Performance. Outer Space. Damit geht's los. Viel Spaß in den nächsten zwei Stunden.

Ohne Worte, ein ganz besonderer Beat Club heute am letzten Sonntag im Mai, ein Instrumental Beat Club und das Ganze mit coolen Nummern, einige, ja, die man natürlich so wie Billy Preston vorhin schon ganz gut kennt. Diese Nummer hier, die muss man eher ein bisschen suchen, aber natürlich haben es Who-Fans längst erkannt, eine Nummer, die so ein bisschen eingegraben ist auf dem Tommy Soundtrack, natürlich die große Rockoper von The Who und auch das ein kleines Stück Sparks, das die Songwriter-Qualitäten natürlich von Pete Townshend unterstreicht. Und auch sonst, finde ich, hat dieses Stück, auch wenn es ganz kurz ist, eigentlich alles, was man von einem Stück von The Who erwartet, von Roger Daltrey mal abgesehen. Und auf jeden Fall eine tolle Nummer, die uns auch beim Auftritt der Band in Woodstock damals live gespielt wurde. Auch das eine ganz tolle Version. So, und jetzt kommen wir zu einem Instrument, das man nicht unbedingt vielleicht als Rock-Instrument bezeichnen würde oder als Lead-Instrument auch in so einer Sendung mit einem Stück, nämlich einer Flöte. Aber es gibt ja viele Songs, die so flötengetrieben sind, wobei diese Nummer gar kein Song im eigentlichen Sinne ist, sondern mehr so eine Suite, eine Aufeinanderfolge von verschiedenen, ja, Musikstilen und Musikstückchen. Und da kann jeder natürlich aus der Band mal zeigen, was er so drauf hat. Allen voran der Al Cooper, der quasi hier der Frontmann war von The Blues Projects. Und das war ja seine erste Band damals und so klang die Musik Ende der 60er eben auch. The Blues Project und The Flute Thing.

Ja, alles instrumental heute in diesem ganz speziellen Beatclub. Und obwohl nur ein Jahr zwischen den beiden Stücken, den letzten beiden dieser Sendung lag, doch zwei ganz unterschiedliche Baustellen. Das hier eben, das war ein Stück von einer Band, die damals noch gar keine Band war, sondern es gab nur zwei Musiker, die sich gut verstanden, die auch Spaß hatten, miteinander Musik zu machen und die auch eine Idee hatten von einer gemeinsamen Band. Ein junger Gitarrist namens Richie Blackmore und ein Organist namens John Lord, und aus der Idee wurden dann natürlich Deep Purple, und das war tatsächlich eben diese Nummer And the Address, das allererste Stück, das Deep Purple als ganze neue Band dann aufgenommen hat für ihr erstes Album Shades of Deep Purple 1968. Ja, eine ganz besondere Rarität und trotzdem super Stück für diese Sendung. Also, und es geht weiter mit einem Klassiker aus dem Jahr 1959. Der frühe Rock-Instrumental-Titel entscheidend mitgeprägt hat, einfach und rhythmusgetrieben, und ein Beweis dafür, dass großartige Musik eben nicht unbedingt komplex sein muss, sondern vor allem eins haben muss, nämlich Groove. Hier kommen The Virtues und der Guitar Boogie Shuffle.

0: Einer der ersten ganz großen Momente in der Langkarriere eines damals noch jungen, talentierten Gitarristen namens Eric Clapton 1966 als Teil der Bluesbreakers auf John Mayles erstem Album. Das war das Stück Hideaway.
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0: Ohne Worte oder ohne große Worte heute mit einer rein Instrumentalsendung. Ich hoffe, es macht Spaß und wir haben es lange nicht mehr gemacht und immer wieder kam der Wunsch auf, zwischendurch auch aus der Beat Club Community, macht doch mal wieder sowas. Und mit großer Freude haben wir das zusammengestellt, natürlich mit einigen Spezialitäten, aber auch einem Klassiker. Und so einer kommt auch jetzt von einer Band, die genau wie Grateful Dead oder auch Cream geradezu prädestiniert waren eigentlich für Instrumentaltitel, weil sie eben die eigentlich auch vokal gesungenen Sachen so lange dann gejammt haben, in Live-Versionen vor allem, 15, 20 Minuten, dass sie sich anfühlten wie Instrumental-Monsterwerke. Und dazu gehören natürlich auch viele Stücke der Allman Brothers, Dune Allman und Dickie Betts hier im Gitarrensolo. Dazu dann eine wunderbare Melodie, die kommt vom Piano und der Schlagzeuger weiß auch ganz genau, wo er das Gas wegnehmen und wieder draufpacken soll. Ein Klassiker, Allman Brothers Band, Jessica. Ich bin Lutz Hanker, schönen Abend.

Wunderbar. Ein herzerweichendes Instrumentalstück mit prachtvollen akustischen Gitarren und einem himmlischen Streichorchester und einer Melodie, ja, die einen von einem nicht enden wollenden Sonnenuntergang träumen lassen. Hätte man 1972 wahrscheinlich von jeder anderen Band erwartet, genauso nur nicht von Black Sabbath. Aber das war tatsächlich Laguna Sunrise von Black Sabbath, die also eben auch anders konnten. Auch eine Rarität hier im Instrumental-Spezial Beat Club heute am 31. Mai. Wir bleiben in diesem interessanten Jahrgang 1972 mit einer ganz anderen Nummer von einer britischen Instrumentalband, die auch überhaupt nur zwei Platten veröffentlichte und nach kurzer Zeit auch schon wieder Geschichte war. Apollo 100 oder Apollo 100 hießen die. Der Arrangeur war Tom Parker, dazu ein Schlagzeuger, ein Gitarrist und zwei Gitarristen sogar, ein Percussionist und ein Bassist. Und mit diesem Song schafften sie es eben in diesem Jahr 72 auf Platz 6 der amerikanischen Charts. Apollo 100 und Joy mit Anleihen einer Triolenbegleitung aus dem Schlusschor einer Kantate von Johann Sebastian Bach.

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Ja, keine Band konnte in den 70er Jahren Rock mit orchestralen Elementen so dramatisch und geradezu filmreich verbinden wie das Electric Light Orchestra. Das war Fire on High und war der Opener ihres Albums Face the Music 1975 und ich meine auch in Deutschland die B-Seite der Single Living Thing, ELO, Fire on High, in diesem ganz speziellen instrumentalen Beat Club heute am letzten Mai-Sonntag zum Schluss der ersten Stunde noch ein Soul-Klassiker aus Philadelphia, was Booker T und die MGs für Stax waren. Das waren MFSB für das Philadelphia International Label. Sie waren die Houseband für diese Plattenfirma, haben ihre eigenen Alben veröffentlicht. Ein Pool von ungefähr 30 Studiomusikern waren MFSB, die natürlich eng mit dem Produktions- und Songwriting-Team Gamble & Huff zusammengearbeitet haben. Man kann ihre Musik, ihre Künste hören auf Stücken von Harold Melvin in the Blue Notes, von den OJs, von den Stylistics, den Spinners und vielen anderen. Und natürlich auch das berühmte Sound of Philadelphia-Thema ist berühmt geworden als auch Thema der Sendung Soul Train. Aber das hier ist immer noch mein Lieblingsstück von MFSB, jetzt zum Schluss der ersten Stunde. Love is the message.

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1: Ja, und alle, die regelmäßig Bremen 1 hören, also nicht nur den Beat Club, sondern auch den Rest, und davon gehe ich mal schwer aus bei Ihnen, die kennen natürlich auch den berühmten Song von Depeche Mode, Enjoy the Silence. Und daran heißt es an markanter und wichtiger Stelle, Words are very unnecessary, they can only do harm. Also Worte sind sehr unnötig, sie richten nur Schaden an. Und das haben wir uns zum Herzen genommen und deswegen gibt es heute Abend am letzten Maisonntag einen rein instrumentalen Beat Club und weiter geht's in der zweiten Stunde mit einer Band namens The T-Bones. Ein Stück aus dem Jahre 65. No matter what shape your stomach's in. Ich bin Lutz Hanker, wünsche Ihnen weiterhin viel Spaß. Schönen Abend.

Eine der allerschönsten Kompositionen von George Harrison heißt ja While My Guitar Gently Weeps, das legendäre Stück vom Weißen Album. Und so klang es eben, wenn seine Slide-Gitarre sanft geweint hat, instrumental der Marvin Blues. George Harrison, der Ende der 90er Jahre wusste, dass ihm nicht mehr viel Zeit bleibt nach dem furchtbaren Attentat auf ihn und seine Frau am vorletzten Tag des Jahres 1999 in seinem Anwesen in England. Ja, und der Diagnose Lungenkrebs hat er die letzten Reste seines Katalogs dann auf einem Album zusammengesammelt, um ja seinen Fans und der Nachwelt noch ein bisschen was zu hinterlassen. Brainwashed und daraus der Marwar Blues, eine Adoption eines indischen traditionellen Folksongs hier in diesem rein instrumentalen Beatclub heute am letzten Mai-Sonntag. Ohne Worte geht's weiter mit einem Jazzrock-Klassiker von Weather Report, Birdland, Joe Savinul, Wayne Shorter, Jacopis Pastorius, Manolo Badrenia und Alex Acuna waren die fünf, die ein Tribut schrieben an den legendären New Yorker Jazzclub Birdland, in dem die ganz Großen ihrer Zeit damals aufgetreten sind und in dem auch, als es sie noch gab, Joe Savinul, Leute wie Count Basie, Louis Armstrong, Duke Ellington und Miles Davis lauschte und sie bewunderte. Und wo er dann später auch seine Frau Maxine kennenlernte. Und er sagte, das alte Birdland, das war der wichtigste Platz in meinem Leben. Weather Reports, Birdlands.

Ja, ich gebe zu, man muss in dieser Sendung heute schon hier und da seine liebgewonnenen, aber vielleicht auch ein bisschen zu bequem gewordenen Hörgewohnheiten neu justieren für ein ganz besonderes Instrumentalspezial heute im B-Club. Vor allem diese wilde und progressive Jazz-Fusion-Nummer eben von Stevie Wonder hatte es in sich. Contusion, nicht Confusion, sondern Contusion mit einem T von seinem Meilenstein-Album Songs in the Key of Life. Und wenn man die Geschichte dazu hört, dann weiß man auch, warum diese Nummer genauso klingen musste, wie sie eben klang. Und dann macht das alles Sinn, denn Contusion heißt auf Deutsch Prellung. Der Titel ist eine Referenz an einen fatalen Autounfall, den Stevie 1973 hatte oder an dem er beteiligt war. Er konnte ja selber nicht fahren, ist ja klar. Und er litt natürlich mit dieser Gehirnprellung nicht nur eine schwere Verletzung, sondern hatte wohl auch eine Nahtoderfahrung. Und dieses Trauma hat er in dieser Nummer verarbeitet. Contusion. Ja, und jetzt geht's weiter mit Nick Drake 1970. Ganz andere musikalische Baustelle.

Die Diskografie von Nick Drake ist ja leider nur sehr kurz, aber dafür sehr gut und bemerkenswert. Im Alter von 26 Jahren viel zu früh gestorben, hat nur 3 Platten gemacht, wenn ich das richtig erinnere, und 3 Studioplatten. Die beste vielleicht Brighter Later, auch das inspiriert vom legendären Pet Sounds Album der Beach Boys, das Bernd ja in seiner Sendung am letzten Sonntag nochmal gewürdigt hat. Also dieser Song auch eine Referenz und das ganze Album an die Beach Boys. Und der Titelsong ist eben eine Instrumentalnummer damals geworden. Und da hören wir jetzt mal rein. Brighter Later, hier ist Nick Drake.

0: Ja, das kennen wir natürlich vor allem in der gesungenen Version von Chris Andrews, einer seiner großen Hits, To Whom It Concerns. Er hat es auch geschrieben, aber das war die Instrumentalversion von Ken Woodman and his Piccadilly Brass, To Whom It Concerns.
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0: Mit Ozanka. Und Sie kennen das ja, Sätze, die mit dem Wort eigentlich beginnen, gehen meistens nicht besonders gut aus. Eigentlich gehören auf Instrumentalstücke natürlich keine menschlichen Stimmen, sonst wären es ja keine Instrumentalstücke. Aber ganz so puristisch wollen wir dann auch nicht sein. Der folgende Klassiker ist einfach zu schön. Man hört ein bisschen die Falsettstimme von Frontmann Thijs van Lee, aber vor allem die großartige Gitarre von Jan Ackermann 1972, Focus und Sylvia.

Da wird der frühere Fußballnationaltorwart Oliver Kahn mal gesagt, Eier, wir brauchen Eier, ein legendärer Satz, der heute als Synonym steht für Mut, Entschlossenheit und Risikobereitschaft. Und wenn man auf seinem allerersten Soloalbum anfängt mit einer Instrumentalnummer und die dann auch noch so scheinbar harmlos dahergeträllert wird, wie eben gerade von Neil Young, dann braucht man wirklich Eier. Das war ja das erste Stück auf seinem ersten Soloalbum 1968 mit ein bisschen Streichern und ein bisschen Gitarrentwang und Steelgitar und einem Two-Step-Beat und trotzdem irgendwie auch ein Thema für die gesamte Karriere von Neil Young, oder als Überschrift könnte dieser Titel auch gut herhalten. The Emperor of Wyoming, Neil Young. In unserem heutigen Instrumental-Spezial Beat Club am letzten Mai-Sonntag eine solche Sendung und eine solche Liste ohne Pink Floyd ist natürlich undenkbar. Man könnte ja eigentlich eine ganze Sendung mit Pink Floyd-Instrumentalnummern füllen. One of These Days zum Beispiel oder The Great Gig in the Sky, das sind so Titel, die einem sofort einfallen. Aber ich habe mich heute mal für ein unbekanntes Stück im wahrsten Sinne des Titels entschieden, denn der heißt auch wirklich so. Unknown Song war 1970 eigentlich gedacht für einen Soundtrack für den Film Zabriskie Point von Michelangelo Antonioni, hat es dann aber dann doch nicht auf den Soundtrack geschafft, verschwand dann irgendwie in der Schublade und wurde erst 1997 dann wieder rausgeholt und auch zum ersten Mal veröffentlicht, als man eben auch den Soundtrack von Zabriskie Point in erweiterter Form wieder veröffentlicht hat. Und ich mag diesen Song sehr gerne. Also, wenn Sie vielleicht schon ein bisschen müde sind, könnte es sein, dass Sie gleich ganz sanft entschlummern bei dem Unknown Song von Pink Floyd.

Ja, neben dem Mann an der Gitarre, das war natürlich Carlos Santana, aber vor allem Greg Rowley hier im Piano, der Matador und Hauptdarsteller Treat, ein wunderbares Stück vom allerersten, vom legendären Santana-Album, das mit dem Löwenkopf 1969. Hier, heute im Beatclub, ohne Worte, eine Sendung nur mit coolen Instrumentalklassikern und einer der berühmtesten Instrumental-Rock-Songs der Welt kommt. Oder kam 1973 von der Edgar Winter Group, Platz 1 der amerikanischen Charts, ganz ohne ein einziges Wort, einfach nach dem Motto, die Klappe halten. Und ja, einer der ersten Rock-Tracks überhaupt, bei dem der Synthesizer auch eine Hauptrolle spielte und ein Monster-Hit im wahrsten Sinne. Was soll also noch das Ganze toppen? Edgar Winter Frankenstein.

So, das war's für heute. Instrumental Spezial 2 Stunden lang. Am kommenden Sonntag, dann am 1. Juni Sonntag, wieder ein regulärer, wenn man das so sagen darf, Beatclub. Da gibt's unter anderem auch, da jagt dann ein Highlight wieder das andere, das neue Album von Paul McCartney. Gerade erschienen Boys of Dungeon Lane. Gleich hier, auch das ist aller Ehren wert. Bitte bleiben Sie dran. Ariane Wirth, Ihre Gastgeberin. Viel Spaß dabei und ich bin Lutz Hanker. Danke fürs Zuhören. Wünsche Ihnen noch einen schönen Abend und hoffe, dass am nächsten Sonntag dann auch alle restlichen Teile von mir wieder in Bremen eingetroffen sind.

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1: Mit Lotzanka heute Abend. Oder ich sag mal so, mit Teilen von Lotzanka. Ja, einige Teile kurven noch an wunderbaren Straßen in Südwestengland, in Devon und Cornwall herum und trinken in einem gemütlichen Pub mit Blick auf das Meer, ja, ein Pint erfrischenden Cider oder vielleicht auch zwei Pints. Ja, und die anderen Teile sind schon physisch anwesend wieder in Bremen und versuchen, die richtigen Vokabeln zu finden. Und insofern passt es ganz gut, dass wir heute eine Sendung haben, die zumindest musikalisch weitgehend ohne Worte auskommt. Nämlich, es gibt mal wieder nach langer Zeit ein Instrumentalspezial an diesem letzten Sonntag im Mai. Und das Ganze mit Spezialitäten, Raritäten und Highlights, aber auch vielen Klassikern, wie zum Beispiel dem ersten Song von Mr. Billy Preston, fast Nummer 1 in den USA damals und Gewinner eines Grammys für die beste instrumentale Performance. Outer Space. Damit geht's los. Viel Spaß in den nächsten zwei Stunden.

Ohne Worte, ein ganz besonderer Beat Club heute am letzten Sonntag im Mai, ein Instrumental Beat Club und das Ganze mit coolen Nummern, einige, ja, die man natürlich so wie Billy Preston vorhin schon ganz gut kennt. Diese Nummer hier, die muss man eher ein bisschen suchen, aber natürlich haben es Who-Fans längst erkannt, eine Nummer, die so ein bisschen eingegraben ist auf dem Tommy Soundtrack, natürlich die große Rockoper von The Who, und auch das ein kleines Stück Sparks, das die Songwriter-Qualitäten natürlich von Pete Townshend unterstreicht. Und auch sonst, finde ich, hat dieses Stück, auch wenn es ganz kurz ist, eigentlich alles, was man von einem Stück von The Who erwartet, von Roger Daltrey mal abgesehen. Und auf jeden Fall eine tolle Nummer, die uns auch beim Auftritt der Band in Woodstock damals live gespielt wurde. Auch das eine ganz tolle Version. So, und jetzt kommen wir zu einem Instrument, das man nicht unbedingt vielleicht als Rock-Instrument bezeichnen würde oder als Lead-Instrument auch in so einer Sendung in einem Stück, nämlich einer Flöte. Aber es gibt ja viele Songs, die so flötengetrieben sind, wobei diese Nummer gar kein Song im eigentlichen Sinne ist, sondern mehr so eine Suite, eine Aufeinanderfolge von verschiedenen, ja, Musikstilen und Musikstückchen. Und da kann jeder natürlich aus der Band mal zeigen, was er so drauf hat. Allen voran der Al Cooper, der quasi hier der Frontmann war von The Blues Projects. Und das war ja seine erste Band damals, und so klang die Musik Ende der 60er eben auch. The Blues Project und The Flute Thing.

Ja, alles instrumental heute in diesem ganz speziellen Beat Club. Und obwohl nur ein Jahr zwischen den beiden Stücken, den letzten beiden dieser Sendung lag, doch zwei ganz unterschiedliche Baustellen. Das hier eben, das war ein Stück von einer Band, die damals noch gar keine Band war, sondern es gab nur zwei Musiker, die sich gut verstanden, die auch Spaß hatten, miteinander Musik zu machen und die auch eine Idee hatten von einer gemeinsamen Band. Ein junger Gitarrist namens Richie Blackmore und ein Organist namens John Lord, und aus der Idee wurden dann natürlich Deep Purple, und das war tatsächlich eben diese Nummer And the Address, das allererste Stück, das Deep Purple als ganze neue Band dann aufgenommen hat für ihr erstes Album Shades of Deep Purple 1968. Ja, eine ganz besondere Rarität und trotzdem super Stück für diese Sendung. Also, und es geht weiter mit einem Klassiker aus dem Jahr 1959. Der frühe Rock-Instrumental-Titel entscheidend mitgeprägt hat, einfach und rhythmusgetrieben und ein Beweis dafür, dass großartige Musik eben nicht unbedingt komplex sein muss, sondern vor allem eins haben muss, nämlich Groove. Hier kommen The Virtues und der Guitar Boogie Shuffle.

0: Einer der ersten ganz großen Momente in der langen Karriere eines damals noch jungen, talentierten Gitarristen namens Eric Clapton 1966 als Teil der Blues Breakers auf John Mayles erstem Album. Das war das Stück Hideaway.
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0: Ohne Worte oder ohne große Worte heute mit einer rein Instrumentalsendung. Ich hoffe, es macht Spaß und wir haben es lange nicht mehr gemacht und immer wieder kam der Wunsch auf, zwischendurch auch aus der Beatclub Community, macht doch mal wieder sowas. Und mit großer Freude haben wir das zusammengestellt, natürlich mit einigen Spezialitäten, aber auch einem Klassiker. Und so einer kommt auch jetzt von einer Band, die genau wie Grateful Dead oder auch Cream geradezu prädestiniert waren eigentlich für Instrumentaltitel, weil sie eben die eigentlich auch vokal gesungenen Sachen so lange dann gejammt haben, in Live-Versionen vor allem, 15, 20 Minuten, dass sie sich anfühlten wie Instrumental-Monsterwerke. Und dazu gehören natürlich auch viele Stücke der Allman Brothers, Dune Allman und Dickie Betts hier im Gitarrensolo. Dazu dann eine wunderbare Melodie, die kommt vom Piano und der Schlagzeuger weiß auch ganz genau, wo er das Gas wegnehmen und wieder draufpacken soll. Ein Klassiker, Allman Brothers Band, Jessica. Ich bin Lutz Hanker, schönen Abend.

Wunderbar. Ein herzerweichendes Instrumentalstück mit prachtvollen akustischen Gitarren und einem himmlischen Streichorchester und einer Melodie, ja, die einen von einem nicht enden wollenden Sonnenuntergang träumen lassen. Hätte man 1972 wahrscheinlich von jeder anderen Band erwartet, genauso nur nicht von Black Sabbath. Aber es war tatsächlich Laguna Sunrise von Black Sabbath, die also eben auch anders konnten. Auch eine Rarität hier im Instrumental-Spezial-Beat-Club heute am 31. Mai. Wir bleiben in diesem interessanten Jahrgang 1972 mit einer ganz anderen Nummer von einer britischen Instrumentalband, die auch überhaupt nur zwei Platten veröffentlichte und nach kurzer Zeit auch schon wieder Geschichte war. Apollo 100 oder Apollo 100 hießen die. Der Arrangeur war Tom Parker, dazu ein Schlagzeuger, ein Gitarrist und zwei Gitarristen sogar, ein Perkussionist und ein Bassist. Und mit diesem Song schafften sie es eben in diesem Jahr 72 auf Platz 6 der amerikanischen Charts. Apollo 100 und Joy mit Anleihen an der Triolenbegleitung aus dem Schlusschor einer Kantate von Johann Sebastian Bach.

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Ja, keine Band konnte in den 70er Jahren Rock mit orchestralen Elementen so dramatisch und geradezu filmreich verbinden wie das Electric Light Orchestra. Das war Fire on High und war der Opener ihres Albums Face the Music 1975 und ich meine auch in Deutschland die B-Seite der Single Living Thing, ELO, Fire on High, in diesem ganz speziellen instrumentalen Beat Club heute am letzten Mai-Sonntag zum Schluss der ersten Stunde noch ein Soul-Klassiker aus Philadelphia, was Booker T und die MGs für Stax waren. Das waren MFSB für das Philadelphia International Label. Sie waren die Hausband für diese Plattenfirma, haben ihre eigenen Alben veröffentlicht. Ein Pool von ungefähr 30 Studiomusikern waren MFSB, die natürlich eng mit dem Produktions- und Songwriting-Team Gamble & Huff zusammengearbeitet haben. Man kann ihre Musik, ihre Künste hören auf Stücken von Harold Melvin und den Blue Notes, von den OJs, von den Stylistics, den Spinners und vielen anderen. Und natürlich auch das berühmte Sound of Philadelphia-Thema ist berühmt geworden als auch Thema der Sendung Soul Train. Aber das hier ist immer noch mein Lieblingsstück von MFSB, jetzt zum Schluss der ersten Stunde. Love is the message.

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1: Ja, und alle, die regelmäßig Bremen 1 hören, also nicht nur den Beat Club, sondern auch den Rest, und davon gehe ich mal schwer aus bei Ihnen, die kennen natürlich auch den berühmten Song von Depeche Mode, Enjoy the Silence. Und daran heißt es an markanter und wichtiger Stelle, Words are very unnecessary, they can only do harm. Also Worte sind sehr unnötig, sie richten nur Schaden an. Und das haben wir uns zum Herzen genommen und deswegen gibt es heute Abend am letzten Maisonntag einen rein instrumentalen Beat Club. Und weiter geht's in der zweiten Stunde mit einer Band namens The T-Bones. Ein Stück aus dem Jahre 65, No Matter What Shape Your Stomach's In. Ich bin Lutz Hanker, wünsche Ihnen weiterhin viel Spaß, schönen Abend.

Eine der allerschönsten Kompositionen von George Harrison heißt ja While My Guitar Gently Weeps, das legendäre Stück vom Weißen Album. Und so klang es eben, wenn seine Slide-Gitarre sanft geweint hat. Instrumental der Marvin Blues, George Harrison, der Ende der 90er Jahre wusste, dass ihm nicht mehr viel Zeit bleibt nach dem furchtbaren Attentat auf ihn und seine Frau am vorletzten Tag des Jahres 1999 in seinem Anwesen in England. Ja, und der Diagnose Lungenkrebs hat er die letzten Reste seines Katalogs dann auf einem Album zusammengesammelt, um ja seinen Fans und der Nachwelt noch ein bisschen was zu hinterlassen. Brainwashed und daraus der Marwa Blues, eine Adoption eines indischen traditionellen Folksongs hier in diesem rein instrumentalen Beatclub heute am letzten Mai-Sonntag. Ohne Worte geht's weiter mit einem Jazzrock-Klassiker von Weather Report, Birdland, Joe Savinul, Wayne Shorter, Jacopis Pastorius, Manolo Badrenia und Alex Acuna waren die fünf, die ein Tribut schrieben an den legendären New Yorker Jazzclub Birdland, in dem die ganz Großen ihrer Zeit damals aufgetreten sind und in dem auch, als es ihn noch gab, Joe Savinul, Leute wie Count Basie, Louis Armstrong, Duke Ellington und Miles Davis lauschte und sie bewunderte und wo er dann später auch seine Frau Maxine kennenlernte und er sagte, das alte Birdland, das war der wichtigste Platz in meinem Leben. Weather Reports, Birdlands.

Ja, ich gebe zu, man muss in dieser Sendung heute schon hier und da seine liebgewonnenen, aber vielleicht auch ein bisschen zu bequem gewordenen Hörgewohnheiten neu justieren für ein ganz besonderes Instrumentalspezial heute im B-Club. Vor allem diese wilde und progressive Jazz-Fusion-Nummer eben von Stevie Wonder hatte es in sich. Contusion, nicht Confusion, sondern Contusion mit einem T von seinem Meilenstein-Album Songs in the Key of Life. Und wenn man die Geschichte dazu hört, dann weiß man auch, warum diese Nummer genauso klingen musste, wie sie eben klang. Und dann macht das alles Sinn, denn Contusion heißt auf Deutsch Prellung. Der Titel ist eine Referenz an einen fatalen Autounfall, den Stevie 1973 hatte oder an dem er beteiligt war. Er konnte ja selber nicht fahren, ist ja klar. Und er litt natürlich mit dieser Gehirnprellung nicht nur eine schwere Verletzung, sondern hatte wohl auch eine Nahtoderfahrung. Und dieses Trauma hat er in dieser Nummer verarbeitet. Contusion. Ja, und jetzt geht's weiter mit Nick Drake 1970. Ganz andere musikalische Baustelle. Die Diskografie von Nick Drake ist ja leider nur sehr kurz, aber dafür sehr gut und bemerkenswert. Im Alter von 26 Jahren viel zu früh gestorben. Hat nur 3 Platten gemacht, wenn ich das richtig erinnere. Und 3 Studioplatten. Die beste vielleicht Brighter Later. Auch das inspiriert vom legendären Pet Sounds Album der Beach Boys, das Bernd ja in seiner Sendung am letzten Sonntag nochmal gewürdigt hat. Also dieser Song auch eine Referenz und das ganze Album an die Beach Boys. Und der Titelsong ist eben eine Instrumentalnummer damals geworden. Und da hören wir jetzt mal rein. Brighter Later, hier ist Nick Drake.

0: Ja, das kennen wir natürlich vor allem in der gesungenen Version von Chris Andrews, einer seiner großen Hits, To Whom It Concerns. Er hat es auch geschrieben, aber das war die Instrumentalversion von Ken Woodman and his Piccadilly Brass, To Whom It Concerns.
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0: Mit Ozanka. Und Sie kennen das ja, Sätze, die mit dem Wort eigentlich beginnen, gehen meistens nicht besonders gut aus. Eigentlich gehören auf Instrumentalstücke natürlich keine menschlichen Stimmen, sonst wären es ja keine Instrumentalstücke. Aber ganz so puristisch wollen wir dann auch nicht sein. Der folgende Klassiker ist einfach zu schön. Man hört ein bisschen die Falsettstimme von Frontmann Thijs van Lee, aber vor allem die großartige Gitarre von Jan Ackermann 1972. Focus und Sylvia. Musik.

Ja, wie hat der frühere Fußballnationaltorwart Oliver Kahn mal gesagt? Eier, wir brauchen Eier. Ein legendärer Satz, der heute als Synonym steht für Mut, Entschlossenheit und Risikobereitschaft. Und wenn man auf seinem allerersten Soloalbum anfängt mit einer Instrumentalnummer und die dann auch noch so scheinbar harmlos dahergetrellert wird, wie eben gerade von Neil Young, dann braucht man wirklich Eier. Das war ja das erste Stück auf seinem ersten Soloalbum 1968 mit ein bisschen Streichern und ein bisschen Gitarrentwang und Steel-Gitarre und einem Two-Step-Beat und trotzdem irgendwie auch ein Thema für die gesamte Karriere von Neil Young, oder als Überschrift könnte dieser Titel auch gut herhalten: The Emperor of Wyoming, Neil Young. In unserem heutigen Instrumental-Spezial Beat Club am letzten Mai-Sonntag eine solche Sendung und eine solche Liste ohne Pink Floyd ist natürlich undenkbar. Man könnte ja eigentlich eine ganze Sendung mit Pink Floyd Instrumentalnummern füllen. One of These Days zum Beispiel oder The Great Gig in the Sky, das sind so Titel, die einem sofort einfallen. Aber ich habe mich heute mal für ein unbekanntes Stück im wahrsten Sinne des Titels entschieden, denn der heißt auch wirklich so. Unknown Song war 1970 eigentlich gedacht für einen Soundtrack für den Film Zabriskie Point von Michelangelo Antonioni, hat es dann aber doch nicht auf den Soundtrack geschafft, verschwand dann irgendwie in der Schublade und wurde erst 1997 dann wieder rausgeholt und auch zum ersten Mal veröffentlicht, als man eben auch den Soundtrack von Zabriskie Point in erweiterter Form wieder veröffentlicht hat. Und ich mag diesen Song sehr gerne. Also, wenn Sie vielleicht schon ein bisschen müde sind, könnte es sein, dass Sie gleich ganz sanft entschlummern bei dem Unknown Song von Pink Floyd.

Ja, neben dem Mann an der Gitarre, das war natürlich Carlos Santana, war vor allem Greg Rowley hier im Piano, der Matador und Hauptdarsteller Treat, ein wunderbares Stück vom allerersten, vom legendären Santana-Album, das mit dem Löwenkopf 1969. Hier, heute im Beat Club, ohne Worte, eine Sendung nur mit coolen Instrumentalklassikern und einer der berühmtesten Instrumental-Rock-Songs der Welt kommt. Oder kam 1973 von der Edgar Winter Group, Platz 1 der amerikanischen Charts, ganz ohne ein einziges Wort, einfach nach dem Motto, die Klappe halten. Und ja, einer der ersten Rock-Tracks überhaupt, bei dem der Synthesizer auch eine Hauptrolle spielte und ein Monster-Hit im wahrsten Sinne. Was soll also noch das Ganze toppen? Edgar Winter Frankenstein.

So, das war's für heute. Instrumental Spezial 2 Stunden lang. Am kommenden Sonntag, dann am 1. Juni Sonntag, wieder ein regulärer, wenn man das so sagen darf, Beatclub. Da gibt's unter anderem auch, da jagt dann ein Highlight wieder das andere, das neue Album von Paul McCartney. Gerade erschienen, Boys of Dungeon Lane. Gleich hier, auch das ist aller Ehren wert. Bitte bleiben Sie dran. Ariane Wirth, Ihre Gastgeberin. Viel Spaß dabei und ich bin Lutz Hanker. Danke fürs Zuhören, wünsche Ihnen noch einen schönen Abend und hoffe, dass am nächsten Sonntag dann auch alle restlichen Teile von mir wieder in Bremen eingetroffen sind.

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1: Mit Lotzanka heute Abend. Oder ich sag mal so, mit Teilen von Lotzanka. Ja, einige Teile kurven noch an wunderbaren Straßen in Südwestengland, in Devon und Cornwall herum und trinken in einem gemütlichen Pub mit Blick auf das Meer, ja, ein Pint erfrischenden Cider oder vielleicht auch zwei Pints. Ja, und die anderen Teile sind schon physisch anwesend wieder in Bremen und versuchen die richtigen Vokabeln zu finden. Und insofern passt es ganz gut, dass wir heute eine Sendung haben, die zumindest musikalisch weitgehend ohne Worte auskommt. Nämlich, es gibt mal wieder nach langer Zeit ein Instrumentalspezial an diesem letzten Sonntag im Mai. Und das Ganze mit Spezialitäten, Raritäten und Highlights, aber auch vielen Klassikern, wie zum Beispiel dem ersten Song von Mr. Billy Preston, fast Nummer 1 in den USA damals und Gewinner eines Grammys für die beste instrumentale Performance. Outer Space. Damit geht's los. Viel Spaß in den nächsten zwei Stunden.

Ohne Worte, ein ganz besonderer Beat Club heute am letzten Sonntag im Mai, ein Instrumental Beat Club und das Ganze mit coolen Nummern, einige, ja, die man natürlich so wie Billy Preston vorhin schon ganz gut kennt. Diese Nummer hier, die muss man eher ein bisschen suchen, aber natürlich haben es Who-Fans längst erkannt, eine Nummer, die so ein bisschen eingegraben ist auf dem Tommy Soundtrack, natürlich die große Rockoper von The Who, und auch das ein kleines Stück Sparks, das die Songwriter-Qualitäten natürlich von Pete Townshend unterstreicht. Und auch sonst, finde ich, hat dieses Stück, auch wenn es ganz kurz ist, eigentlich alles, was man von einem Stück von The Who erwartet, von Roger Daltrey mal abgesehen. Und auf jeden Fall eine tolle Nummer, die uns auch beim Auftritt der Band in Woodstock damals live gespielt wurde. Auch das eine ganz tolle Version. So, und jetzt kommen wir zu einem Instrument, das man nicht unbedingt vielleicht als Rock-Instrument bezeichnen würde oder als Lead-Instrument auch in so einer Sendung in einem Stück, nämlich einer Flöte. Aber es gibt ja viele Songs, die so flötengetrieben sind, wobei diese Nummer gar kein Song im eigentlichen Sinne ist, sondern mehr so eine Suite, eine Aufeinanderfolge von verschiedenen, ja, Musikstilen und Musikstückchen. Und da kann jeder natürlich aus der Band mal zeigen, was er so drauf hat. Allen voran der Al Cooper, der quasi hier der Frontmann war von The Blues Projects. Und das war ja seine erste Band damals, und so klang die Musik Ende der 60er eben auch. The Blues Project und The Flute Thing.

Ja, alles instrumental heute in diesem ganz speziellen Beatclub. Und obwohl nur ein Jahr zwischen den beiden Stücken, den letzten beiden dieser Sendung lag, doch zwei ganz unterschiedliche Baustellen. Das hier eben, das war ein Stück von einer Band, die damals noch gar keine Band war, sondern es gab nur zwei Musiker, die sich gut verstanden, die auch Spaß hatten, miteinander Musik zu machen und die auch eine Idee hatten von einer gemeinsamen Band. Ein junger Gitarrist namens Richie Blackmore und ein Organist namens John Lord, und aus der Idee wurden dann natürlich Deep Purple, und das war tatsächlich eben diese Nummer And the Address, das allererste Stück, das Deep Purple als ganze neue Band dann aufgenommen hat für ihr erstes Album Shades of Deep Purple 1968. Ja, eine ganz besondere Rarität und trotzdem super Stück für diese Sendung. Also, und es geht weiter mit einem Klassiker aus dem Jahr 1959. Der frühe Rock-Instrumental-Titel entscheidend mitgeprägt hat, einfach und rhythmusgetrieben und ein Beweis dafür, dass großartige Musik eben nicht unbedingt komplex sein muss, sondern vor allem eins haben muss, nämlich Groove. Hier kommen The Virtues und der Guitar Boogie Shuffle.

0: Einer der ersten ganz großen Momente in der langen Karriere eines damals noch jungen, talentierten Gitarristen namens Eric Clapton 1966 als Teil der Blues Breakers auf John Mayles erstem Album. Das war das Stück Hideaway.
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0: Ohne Worte oder ohne große Worte heute mit einer rein Instrumentalsendung. Ich hoffe, es macht Spaß und wir haben es lange nicht mehr gemacht und immer wieder kam der Wunsch auf, zwischendurch auch aus der Beatclub Community, macht doch mal wieder sowas. Und mit großer Freude haben wir das zusammengestellt, natürlich mit einigen Spezialitäten, aber auch einem Klassiker. Und so einer kommt auch jetzt von einer Band, die genau wie Grateful Dead oder auch Cream geradezu prädestiniert waren eigentlich für Instrumentaltitel, weil sie eben die eigentlich auch vokal gesungenen Sachen so lange dann gejammt haben, in Live-Versionen vor allem, 15, 20 Minuten, dass sie sich anfühlten wie Instrumental-Monsterwerke, und dazu gehören natürlich auch viele Stücke der Allman Brothers, Dune Allman und Dickie Betts hier im Gitarrensolo, dazu dann eine wunderbare Melodie, die kommt vom Piano und der Schlagzeuger weiß auch ganz genau, wo er das Gas wegnehmen und wieder draufpacken soll. Ein Klassiker, Allman Brothers Band, Jessica. Ich bin Lutz Hanker, schönen Abend.

Wunderbar. Ein herzerweichendes Instrumentalstück mit prachtvollen akustischen Gitarren und einem himmlischen Streichorchester und einer Melodie, ja, die einen von einem nicht enden wollenden Sonnenuntergang träumen lassen. Hätte man 1972 wahrscheinlich von jeder anderen Band erwartet, genauso nur nicht von Black Sabbath. Aber es war tatsächlich Laguna Sunrise von Black Sabbath, die also eben auch anders konnten. Auch eine Rarität hier im Instrumental-Spezial-Beat-Club heute am 31. Mai. Wir bleiben in diesem interessanten Jahrgang 1972 mit einer ganz anderen Nummer von einer britischen Instrumentalband, die auch überhaupt nur zwei Platten veröffentlichte und nach kurzer Zeit auch schon wieder Geschichte war. Apollo 100 oder Apollo 100 hießen die. Der Arrangeur war Tom Parker, dazu ein Schlagzeuger, ein Gitarrist und die zwei Gitarristen sogar, ein Perkussionist und ein Bassist. Und mit diesem Song schafften sie es eben in diesem Jahr 72 auf Platz 6 der amerikanischen Charts. Apollo 100 und Joy mit Anleihen einer Triolenbegleitung aus dem Schlusschor einer Kantate von Johann Sebastian Bach.

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Ja, keine Band konnte in den 70er Jahren Rock mit orchestralen Elementen so dramatisch und geradezu filmreich verbinden wie das Electric Light Orchestra. Das war Fire on High und war der Opener ihres Albums Face the Music 1975 und ich meine auch in Deutschland die B-Seite der Single Living Thing, ELO, Fire on High, in diesem ganz speziellen instrumentalen Beat Club heute am letzten Mai-Sonntag zum Schluss der ersten Stunde noch ein Soul-Klassiker aus Philadelphia, was Booker T und die MGs für Stax waren. Das waren MFSB für das Philadelphia International Label. Sie waren die Hausband für diese Plattenfirma, haben ihre eigenen Alben veröffentlicht. Ein Pool von ungefähr 30 Studiomusikern waren MFSB, die natürlich eng mit dem Produktions- und Songwriting-Team Gamble & Huff zusammengearbeitet haben. Man kann ihre Musik, ihre Künste hören auf Stücken von Harold Melvin in the Blue Notes, von den OJs, von den Stylistics, den Spinners und vielen anderen. Und natürlich auch das berühmte Sound of Philadelphia-Thema ist berühmt geworden als auch Thema der Sendung Soul Train. Aber das hier ist immer noch mein Lieblingsstück von MFSB, jetzt zum Schluss der ersten Stunde. Love is the message.

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1: Ja, und alle, die regelmäßig Bremen 1 hören, also nicht nur den Beat Club, sondern auch den Rest, und davon gehe ich mal schwer aus bei Ihnen, die kennen natürlich auch den berühmten Song von Depeche Mode, Enjoy the Silence. Und daran heißt es an markanter und wichtiger Stelle, Words are very unnecessary, they can only do harm. Also Worte sind sehr unnötig, sie richten nur Schaden an. Und das haben wir uns zum Herzen genommen und deswegen gibt es heute Abend am letzten Maisonntag einen rein instrumentalen Beat Club und weiter geht's in der zweiten Stunde mit einer Band namens The T-Bones. Ein Stück aus dem Jahre 65, No Matter What Shape Your Stomach's In. Ich bin Lutz Hanker, wünsche Ihnen weiterhin viel Spaß, schönen Abend.

Eine der allerschönsten Kompositionen von George Harrison heißt ja While My Guitar Gently Weeps, das legendäre Stück vom weißen Album. Und so klang es eben, wenn seine Slide-Gitarre sanft geweint hat, instrumental der Marva Blues. George Harrison, der Ende der 90er Jahre wusste, dass ihm nicht mehr viel Zeit bleibt nach dem furchtbaren Attentat auf ihn und seine Frau am vorletzten Tag des Jahres 1999 in seinem Anwesen in England. Ja, und der Diagnose Lungenkrebs hat er die letzten Reste seines Katalogs dann auf einem Album zusammengesammelt, um ja seinen Fans und der Nachwelt noch ein bisschen was zu hinterlassen. Brainwashed und daraus der Marva Blues, eine Adoption eines indischen traditionellen Folksongs hier in diesem rein instrumentalen Beat Club heute am letzten Mai Sonntag. Ohne Worte geht's weiter mit einem Jazzrock-Klassiker von Weather Report, Birdland, Joe Savinul, Wayne Shorter, Jacopis Pastorius, Manolo Badrenia und Alex Acuna waren die fünf, die ein Tribut schrieben an den legendären New Yorker Jazzclub Birdland, in dem die ganz Großen ihrer Zeit damals aufgetreten sind und in dem auch, als es ihn noch gab, Joe Savinul, Leute wie Count Basie, Louis Armstrong, Duke Ellington und Miles Davis lauschte und sie bewunderte. Und wo er dann später auch seine Frau Maxine kennenlernte. Und er sagte, das alte Birdland, das war der wichtigste Platz in meinem Leben. Weather Reports, Birdlands.

Ja, ich gebe zu, man muss in dieser Sendung heute schon hier und da seine liebgewonnenen, aber vielleicht auch ein bisschen zu bequem gewordenen Hörgewohnheiten neu justieren für ein ganz besonderes Instrumentalspezial heute im B-Club. Vor allem diese wilde und progressive Jazz-Fusion-Nummer eben von Stevie Wonder hatte es in sich. Contusion, nicht Confusion, sondern Contusion mit einem T von seinem Meilenstein-Album Songs in the Key of Life. Und wenn man die Geschichte dazu hört, dann weiß man auch, warum diese Nummer genauso klingen musste, wie sie eben klang. Und dann macht das alles Sinn, denn Contusion heißt auf Deutsch Prellung. Der Titel ist eine Referenz an einen fatalen Autounfall, den Stevie 1973 hatte oder an dem er beteiligt war. Er konnte ja selber nicht fahren, ist ja klar. Und er litt natürlich mit dieser Gehirnprellung nicht nur eine schwere Verletzung, sondern hatte wohl auch eine Nahtoderfahrung. Und dieses Trauma hat er in dieser Nummer verarbeitet. Contusion. Ja, und jetzt geht's weiter mit Nick Drake 1970. Ganz andere musikalische Baustelle. Die Diskografie von Nick Drake ist ja leider nur sehr kurz, aber dafür sehr gut und bemerkenswert. Im Alter von 26 Jahren viel zu früh gestorben. Hat nur 3 Platten gemacht, wenn ich das richtig erinnere. Und 3 Studioplatten. Die beste vielleicht Brighter Later. Auch das inspiriert vom legendären Pet Sounds Album der Beach Boys, das Bernd ja in seiner Sendung am letzten Sonntag nochmal gewürdigt hat. Also dieser Song auch eine Referenz und das ganze Album an die Beach Boys. Und der Titelsong ist eben eine Instrumentalnummer damals geworden. Und da hören wir jetzt mal rein. Brighter Later, hier ist Nick Drake.

0: Ja, das kennen wir natürlich vor allem in der gesungenen Version von Chris Andrews, einer seiner großen Hits, To Whom It Concerns. Er hat es auch geschrieben, aber das war die Instrumentalversion von Ken Woodman and his Piccadilly Brass, To Whom It Concerns.
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0: Mit Ozanka. Und Sie kennen das ja, Sätze, die mit dem Wort eigentlich beginnen, gehen meistens nicht besonders gut aus. Eigentlich gehören auf Instrumentalstücke natürlich keine menschlichen Stimmen, sonst wären es ja keine Instrumentalstücke. Aber ganz so puristisch wollen wir dann auch nicht sein. Der folgende Klassiker ist einfach zu schön. Man hört ein bisschen die Falsettstimme von Frontmann Thijs van Lee, aber vor allem die großartige Gitarre von Jan Ackermann 1972. Focus und Sylvia.

Da wird der frühere Fußballnationaltorwart Oliver Kahn mal gesagt, Eier, wir brauchen Eier, ein legendärer Satz, der heute als Synonym steht für Mut, Entschlossenheit und Risikobereitschaft. Und wenn man auf seinem allerersten Soloalbum anfängt mit einer Instrumentalnummer und die dann auch noch so scheinbar harmlos dahergetrellert wird, wie eben gerade von Neil Young, dann braucht man wirklich Eier. Das war ja das erste Stück auf seinem ersten Soloalbum 1968 mit ein bisschen Streichern und ein bisschen Gitarrentwang und Steel-Gitarre und einem Two-Step-Beat und trotzdem irgendwie auch ein Thema für die gesamte Karriere von Neil Young, oder als Überschrift könnte dieser Titel auch gut herhalten. The Emperor of Wyoming, Neil Young. In unserem heutigen Instrumental-Spezial Beat Club am letzten Mai-Sonntag eine solche Sendung und eine solche Liste ohne Pink Floyd ist natürlich undenkbar. Man könnte ja eigentlich eine ganze Sendung mit Pink Floyd instrumentalen Nummern füllen. One of These Days zum Beispiel oder The Great Gig in the Sky, das sind so Titel, die einem sofort einfallen. Aber ich habe mich heute mal für ein unbekanntes Stück im wahrsten Sinne des Titels entschieden, denn der heißt auch wirklich so. Unknown Song war 1970 eigentlich gedacht für einen Soundtrack für den Film Zabriskie Point von Michelangelo Antonioni, hat es dann aber dann doch nicht auf den Soundtrack geschafft, verschwand dann irgendwie in der Schublade und wurde erst 1997 dann wieder rausgeholt und auch zum ersten Mal veröffentlicht, als man eben auch den Soundtrack von Zabriskie Point in erweiterter Form wieder veröffentlicht hat. Und ich mag diesen Song sehr gerne. Also, wenn Sie vielleicht schon ein bisschen müde sind, könnte es sein, dass Sie gleich ganz sanft entschlummern bei dem Unknown Song von Pink Floyd.

Ja, neben dem Mann an der Gitarre, das war natürlich Carlos Santana, aber vor allem Greg Rowley hier im Piano, der Matador und Hauptdarsteller Treat, ein wunderbares Stück vom allerersten, vom legendären Santana-Album, das mit dem Löwenkopf 1969. Hier, heute im Beatclub, ohne Worte, eine Sendung nur mit coolen Instrumentalklassikern und einer der berühmtesten Instrumental-Rock-Songs der Welt kommt. Oder kam 1973 von der Edgar Winter Group, Platz 1 der amerikanischen Charts, ganz ohne ein einziges Wort, einfach nach dem Motto, die Klappe halten. Und ja, einer der ersten Rock-Tracks überhaupt, bei dem der Synthesizer auch eine Hauptrolle spielte und ein Monster-Hit im wahrsten Sinne. Was soll also noch das Ganze toppen? Edgar Winter Frankenstein.

So, das war's für heute. Instrumental Spezial 2 Stunden lang. Am kommenden Sonntag, dann am 1. Juni Sonntag, wieder ein regulärer, wenn man das so sagen darf, Beat Club. Da geht's unter anderem auch, da jagt dann ein Highlight wieder das andere, das neue Album von Paul McCartney. Gerade erschienen Boys of Dungeon Lane. Gleich hier, auch das ist aller Ehren wert. Bitte bleiben Sie dran. Ariane Wirt, Ihre Gastgeberin. Viel Spaß dabei und ich bin Lutz Hanker. Danke fürs Zuhören. Wünsche Ihnen noch einen schönen Abend und hoffe, dass am nächsten Sonntag dann auch alle restlichen Teile von mir wieder in Bremen eingetroffen sind.

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1: Mit Lutz Hanka heute Abend, oder ich sag mal so, mit Teilen von Lutz Hanka, ja, einige Teile kurven noch an wunderbaren Straßen in Südwestengland, in Devon und Cornwall herum und trinken in einem gemütlichen Pub mit Blick auf das Meer, ja, ein Pint erfrischenden Cider oder vielleicht auch zwei Pints. Ja, und die anderen Teile sind schon physisch anwesend wieder in Bremen und versuchen die richtigen Vokabeln zu finden. Und insofern passt es ganz gut, dass wir heute eine Sendung haben, die zumindest musikalisch weitgehend ohne Worte auskommt. Nämlich, es gibt mal wieder nach langer Zeit ein Instrumentalspezial an diesem letzten Sonntag im Mai. Und das Ganze mit Spezialitäten, Raritäten und Highlights, aber auch vielen Klassikern, wie zum Beispiel dem ersten Song von Mr. Billy Preston, fast Nummer 1 in den USA damals und Gewinner eines Grammys für die beste instrumentale Performance. Outer Space. Damit geht's los. Viel Spaß in den nächsten zwei Stunden.